0: Firma.
1: Liebe, Intrigen, Portokosten.
0: Schicksale rund um das Wirtschaftsimperium des Fritz F. Niedmeier.
2: Der offizielle Erzähler der Firma hat 3 Wochen Resturlaub genommen und jetzt bin ich da und da wollen wir mal schauen, wie das geht. Ach ja, die Frau Graumann hat auch gleich 3 Wochen genommen und es passt dem Chef Fritz F. Niedmeier eigentlich gar nicht, dass diese Stützen der Firma ihn einfach bei einer sehr brenzlichen Situation im Stich lassen. Die russische Mafia ist bereits mit ihrer Vorhut in Obelgönne-Schlenhausen angelangt und versucht Schutzgelder von Fritz F. Niedmeier zu erpressen. Stützen der Firma ihn einfach bei einer sehr brenzlichen Situation im Stich lassen. Die russische Mafia ist bereits mit ihrer Vorhut in Obelgönne-Schlenhausen angelangt und versucht Schutzgelder von Fritz F. Niedmeier zu erpressen.

0: an die hungernden Russen.
1: Ja.
0: 5% kriegt der Bundespräsident als Schirmherr der Aktion, tja, und den Rest teilen sich die Universal Consulting und ich, ja, nach Abzug der Kosten, selbstverständlich.
1: Also, jetzt hör gut zu.
0: Ja.
1: 50% ab sofort was? Für meine Organisation, aber, ist das klar?
0: Aber das ist unmöglich. Überlegen Sie mal, was Sie da sagen.
1: Ich weiß genau, was ich da sage. Wer trägt denn ab heute das größte Risiko, von der Polizei geschnappt zu werden? Sie oder meine Organisation, hä?
0: Aber das geht
1: doch... Nicht da! Sie haben genau eine halbe Stunde Zeit, sich die Sache zu überlegen. Dann komme ich wieder, ist das klar?
2: In höchster Verzweiflung trommelt Niedmeier die Belegschaft zusammen.
3: Aber Herr Fritz, was ist denn los? Ist dieser schreckliche Mann wieder weg? Naja, ein bisschen grob war er zwar, aber er hatte trotzdem eine gewisse Wärme.
4: Was machen wir denn?
0: Ruhe! Ruhe, verdammt nochmal! Also, herhören. Wir werden von der Russenmafia erpresst.
4: Aber Chef, das können wir doch nicht zulassen. Wir leben doch in einem Rechtsstreit.
0: Kann das sein, Schrare, dass Sie Rechtsstaat meinen?
4: Ja, ja, natürlich.
0: Ach so,
4: wir
0: ja.
4: Wir dürfen uns das aber jedenfalls nicht gefallen lassen,
0: ja,
4: Chef.
0: Ja, natürlich dürfen wir uns das nicht. Natürlich. Na gut, da sind wir uns einig. Aber was tun wir dann?
3: Oh, wir kümmern uns um privaten Personenschutz. Also ich persönlich würde da einen großen Schwarzen nehmen.
4: Keine schlechte Idee. Ich kenne da sogar eine Organisation, ganz neu, aber gut. Aha. Alles Ex-Stasi-Leute, arbeiten diskret, effektiv. Ja, war in Kontakt über Frau Graumann. Moment, wie heißen die noch? Ach ja, erste nicht volkseigene Personenschutz GmbH und Co. KG. Moment, hier ist auch die Nummer, Chef.
0: Geben Sie mal her, geben Sie mal her. So, ja. Ja? Ja, hier, Niedmeier. Sagen Sie, wir würden für unsere Firma einen umfassenden Personenschutz beantragen wollen. Was würde uns das wohl kosten?
5: Um was geht es denn, Herr Niedmeier?
0: Also, die Russenmafia, die will uns erpressen und ja, es geht da um das Projekt Schwarzi.
5: Ja, ich weiß Bescheid. Ja. 55% vom Reingewinn, das ist unser Kurs.
0: Aber das sind ja noch 5% mehr, als da, wo die Russen haben wollen.
5: Ja, aber dafür sind das aber gewöhnliche Kriminelle, ne? Und wir stehen auf der Seite des Gesetzes. Das ist immer etwas teurer. Hallo? Hallo?

0: Frieda und Anneliese.
1: Ich hab noch gar keinen Tannenbaum für Ostern. Habt ihr schon einen?
2: Unser liegt seit 6. Januar auf dem Osterfeuer.
1: Und wo hängt ihr jetzt eure Eier dran?
2: Seitdem der Junge groß ist, dekriere ich nicht mehr vor Ostern.
1: Reinhard baut Nester auf dem Finanzamt und nach Feierabend.
2: Also ab 15 Uhr.
1: 14 Uhr. Ja. Da verstecken die Beamtens Likör-Eier und suchen die.
2: Wenn sie da mal nicht überfordert sind.
1: Ja, Reinhard ist abends auch regelrecht kaputt von der Sucherei, wenn um 7 zum Abendbrot kommt.
2: Ja, 5 Stunden Eier suchen auf dem Amt, das strengt an. Oder hält er auf dem Rückweg noch bei einem Osterhäschen an der Bundesstraße?
1: Nein, Reinhard glaubt gar nicht mehr an den Osterhasen.
2: Och, seit wann das denn?
1: Seit der letzten Fortbildung zum Finanzforstwirt.
2: Ja, nein, irgendwann hört das ja auf bei den Kindern. Muss man auch keine Süßigkeiten mehr verstecken im Garten.
1: Ja, es reicht, wenn man zeitig aufsteht und bei Niewöhners alles wegsucht.
2: Was? Reinhard, der dicke Pluck, frisst Niewöhners Enkel die Likör-Eier aus dem Nester? Sag mal, schämt ihr euch gar nicht?
1: Kinder sollen doch gar nicht so viel Alkohol.
2: Du, und bei der Nurruschatschen, da hängen schon seit Tagen die Osterglocken aus dem Kittel.
1: Im Frühjahr beginnt die Paarungszeit in der Tierwelt.
2: Bestur wäre wohl schreiend aus der Kirche gelaufen, sagen sie.
1: Ja, und dann baseln sie vor den Autos, die Böcke, warnen sie sogar vor im Radio.
2: Habt ihr denn schon euren Festtagsbraten?
1: Nee, Reinhard fährt in letzter Zeit mit dem Bus zum Dienst. Und der Busfahrer behält die überfahrenen Tiere selbst.
2: Denn muss ich bei euch wohl wieder Niewöhners Katze als Osterlamm verkleiden, was?
1: Oder als Hase, da ist die Ähnlichkeit größer. Die Ohren schneidet man ja so.

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1: Mama?
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1: Mama?
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3: 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Ich komme, Papa.
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0: habe dir schon 100 Mal gesagt, ich gehe gerne mit dir aus, aber ich möchte nicht mehr. Deswegen kannst du dir deine Versuche ruhig sparen, mich mit irgendwelchen Sammlungen auf dein Zimmer zu locken.
1: Aber davon spreche ich doch gar nicht. Ich habe etwas ganz Besonderes.
0: Das sagst du jedes Mal, Peter.
1: Wirklich?
0: Und in Wirklichkeit willst du mich nur rumkriegen. Ach. Hör auf!
1: Aber sie sind wirklich wunderschön, du wirst sehen.
0: Oh, na gut, aber nur die Sammlung.
2: Das war aus der Reihe Große Momente der Weltgeschichte. Peter Meyer erfindet die Briefmarkensammlung neulich auf der Straße vor seiner Wohnung nach.
0: Oh, Peter. Oh, das war wunderschön.
1: Das fand ich auch. Und möchtest du jetzt meine Briefmarkensammlung sehen?
0: Wie? Was? Welche Sammlung?

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0: Was denn? Sag mal, findest du diese Moderatorin, ja? Findest du die auch so scharf? So scharf? Welche denn? Nur diese Domina-Frau aus der Glotze, diese Sonja.
1: Boah, ja, ey. Voll scharf, die Alte. Von der würde ich mal gerne so richtig.
0: Was denn? Was würdest du gerne so richtig machen?
1: Naja, so richtig den Müll rausgetragen kriegen, ne?

0: Wo ist denn eigentlich das Peace?
1: Welches Peace?
0: Na, welches Peace wohl? Das Peace, das ich da gestern für Schweine viel Geld abgekauft habe.
1: Ach so, das ja. Hm?
0: Ja und? Was ist jetzt mit dem Peace?
1: Das habe ich verbacken, ja.
0: Ach so. Hm. Du, kann ja sein, ich habe was auf den Ohren, aber ich habe verstanden, du hast das Peace verbacken?
1: In den Kuchen für Mama für heute Nachmittag, ja.
0: Du hast also echt das Peace in den Kuchen eingebacken?
1: Ja.
0: Ich habe mich nicht verhört, ne?
1: Aha.
0: Sag mal, tickst du noch richtig? Das weiß doch jeder Sonderschüler, dass man da Hilfe nehmen muss und nicht so ein scheiß hartes Peace, ja? Du bist ja wohl die größte Vollpfeife, die mir je untergekommen ist, du.
2: Ach ja? Und du? Wer hat denn die letzte Hefe geraucht? Du wolltest doch unbedingt rausfinden, ob das so richtig turnt, das Zeug, hä?
0: Hey Mann. Cool down. Ist doch alles easy, ja?
1: Logo.
0: Dafür wird deine Mama heute Nachmittag aber so richtig gut draufkommen, was, Alter?
2: Loco!
0: Vielleicht macht sie ja sogar Strip-Poker.

0: Sie reiten für Freiheit und Gerechtigkeit. Die drei Musketiere. Heute
1: beim Griechen.
2: Souvlaki, was meint er damit?
3: Das ist das Fleisch auf eine Säbel gespießt.
4: Blitze versteht was vom Kochen der Grieche.
2: Ja, genau so richten wir die kleinen Portionen zu.
1: Das war die 922. Folge der drei Musketiere. Sie hatten heute beim Griechen.

0: Der kleine Tierfreund.
1: Wir Tierfreunde haben es schon immer gewusst. Der blanke Hans ist nichts fürs Säugetier. Vor Jahrmillionen hat sich aber eine Truppe Landsäuger aufgemacht, die Weltmeere zu erobern, um dort mal richtig auszuspannen. Wer sind ihre Kollegen, sich an Land mit der Gravitation und Insektenstichen rumgeplagt haben, ließ sich der faule Wal in der Dünung des Atlantiks treiben und verdiente sich sein täglich Brot durch Grinsen. Ja, durch Grinsen, liebe Zuhörer. Die Weltmeere waren noch vor kurzem überfüllt mit riesigen, grinsenden Ungeheuern und alles, was zwischen ihren Zähnen hängen blieb, wurde vertilgt. Ja, so würden wir auch gerne unseren Unterhalt verdienen. Was, liebe Tierfreunde? Mit dem Moped durch die Weltgeschichte brausen, abends die Fliegen aus den Zähnen pulen und aufs Butterbrot geschmiert, die kleinen Eiweißträger. Ursprünglich waren diese Meeressäuger so groß wie wir. Durch das faule Leben, das ja im Grunde nur aus Grinsen bestand, wurden sie aber immer fetter und fetter. Dadurch erweckten sie natürlich das Interesse der Magazinindustrie, selber schuld. Tausende von Magazineindustriellen ruderten auf die Weltmeere hinaus und schnappten sich die großen Grinser. Besonders der Russe, der für seinen ungeheuren Wodka-Konsum hier eine ordentliche Grundlage benötigt, der machte Yacht auf den Batenträger. Auch der japanische Mensch holt sich

Dann Öl vom Wal. Warum, werden Sie fragen? Der verträgt doch gar nichts. Nein, der Japaner baut sich sein Haus ja aus Papier. Und damit der Nachbar nicht nur hört, sondern auch sieht, was man so treibt, reibt er das Papier mit Walzahn ein. All das hat dazu geführt, dass den großen Meeressäugern das Grinsen gehörig vergangen ist. Heute machen sie es wirklich nur noch zum Broterwerb, genau wie unsere Fernsehmoderatoren. Wie gut, dass Sie und ich hier am Radio ruhig grimmig sein dürfen, ohne dass uns der Plankton abgedreht wird. Einen schönen Sonnabend wünsche ich Ihnen, liebe Tierfreunde.

0: Bulgari, Kulturtherapie.
1: Einen Gaumenknüller der Extraklasse bietet jedes Jahr zum Vatertag der Niedersachsen-Grill in Kleinwümmede. Aus allen Himmelsrichtungen strömen Väter aller Hautfarben und Schichten zu diesem Grillimbiss an der Ausfallstraße nach Großwümmede. Christos Aftoneon, bekannt für seine griechischen Spezialitäten, tafelt an diesem Feiertag für seine Geschlechtsgenossen an Gourmet-Genüssen auf, was seine Küche zu bieten hat. Drei Menüs haben sich in den vergangenen Jahren als wahre Renner herauskristallisiert. Es sind dies das kleine Herrengedeck, bestehend aus einer Herrentorte gespickt mit Nürnberger Würstchen an einer großzügigen Apfelkorn-Currytunke, Nachschlag unbegrenzt, solange der Vorrat reicht. Das große Herrengedeck für den Genießer als Appetizer, Vollwertkost flüssig, drei Korn oder wahlweise drei Wacholder, danach Currywurst-Gratin auf einer 84er Sauce Mayonnaise, dazu Frankfurter Kranz. Der Verkaufsschlager des letzten Jahres ist aber gleichzeitig Favorit für den heutigen Vatertag. Der Macho Magnum Brunch. Als Aperitif ein Pittermännchen, also 5 Liter Exportbier in der Dose aus DDR-Restbeständen. Danach für den kleinen Appetit zwischendurch Malteser Premium. Selbstgebrannter Currybitter, gereicht von echten Malteser Krankenpflegern und zum Dessert etwas Süßes? Zuckerrohrschnaps auf heißen Currywürsten. Allesamt Gaumenfreuden der Extraklasse, die die wandernden Väter jedes Jahr aufs Neue nach Kleinwümmede ziehen lassen. An diesem Vatertag, der hier einem alten Brauch zufolge auch gerne Christos Himmelfahrt genannt wird.

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0: flauschig im Quadrat. Hühner?
1: Hoppla, hopp, hoppla, hopp. Ein Mann und eine Frau, ein Arm und ein Bein, eine Giraffe und ein Toaster. Ring, ring, hoppla, hopp, hoppla, hopp. Bälle überall, groß, bunt, rund, sie springen.
0: Hühner?
2: Das war aus der Reihe Große Momente der Weltgeschichte eine Folge ohne Sinn und Verstand. Geschrieben und aufgenommen im totalen Vollrausch, kurz bevor der Arzt kam. Wir bitten um Entschuldigung und wünschen gute Besserung.
0: Hühner?
1: Hoppla!

0: Fanny, guck mal, Fanny, was guckt denn aus dem Gebüsch? Was guckt denn aus dem Gebüsch?
1: Was wird da schon rausgucken aus so einem Gebüsch?
0: Na, guck doch mal, Fanny, das ist ein Gebüsch. Was guckt denn da drauf? Was guckt denn da so?
1: Na, sag bloß, sind das nicht drei Fiese voller Toten?
2: Der Kommissar. Die Tote mit den drei Füßen.
3: Gucken Sie mal, Chef, hier, die Tote hat drei Füße.
4: Sieht nach einer dreifüßigen Toten aus, Chef.
3: Ja, Walter und Robert, kann selber bis drei zählen.
5: Aber sagen Sie mal, Chef, haben Tote nicht für gewöhnlich nur zwei Füße, Chef?
3: Harry hat recht, das ist ein wichtiger Hinweis. Ah, hier können wir nichts mehr tun. Lasst uns in die Gaststätte dort drüben gehen.

0: Herr Wirt, bringen Sie uns mal jeder eine Flasche Bier und eine Flasche Cognac.
1: Wird gemacht, Herr Kommissar.
2: Für mich lieber eine Flasche Whisky.
0: Robert, am frühen Morgen schon Whisky trinken? Weiß deine Mutter davon.
3: Frau Heines säuft selbst wie eine schwedische Ostseefähre, Chef.
0: Dann ist ja alles in Ordnung. Ist euch bei der Toten was aufgefallen?
4: Sie hatte drei Füße, Chef.
0: Und sonst?
2: Nur ein Bein, Chef.
0: Ja, und weiter, Robert?
2: Da fehlten also zwei Beine, Chef.
0: Richtig. Der Mörder hat der Toten also beide Beine abgesägt.
4: Aber eins war ja noch da, Chef.
0: Ja, ein verdammt kniffliger Fall, Harry. Rehbeinchen, suchen Sie mir mal alle unsere Kunden raus, die ihren Opfern die Beine abgesägt haben.
5: Mache ich sofort, Chef.
0: Und du, Harry? Du knöpfst dir mal die Vermisstenliste vor und guckst nach, wo überall dreifüßige Frauen vermisst werden.
4: Aber sowas vermisst doch keiner, Chef.
0: Du hast recht, Harry.
5: So, hier sind die Säge aus dem Verzeichnis, Chef.
0: Danke, Rehbein.
5: Ja, da hätten wir den Zwergsäger, Mergus Albellus, den Mittelsäger, Mergus Serrator und den Gänsesäger, Mergus Merganser.
0: Verdammt, Rehbein! Wie oft soll ich dir das sagen? Du sollst nicht immerhin Chimex Tierleben nachsehen!
3: Chef, ich glaube, Sie haben gerade Rehbein erschossen.
0: Leg mich ab, Walter. Hier geht es um Mord und nicht um Rehbeinchens Privatleben.
4: Wäre es nicht mehr an der Zeit, jemanden zu verhaften, Chef?
0: Du hast recht, Harry. Wen schlägst du vor?
4: Die beiden Alten, die Tote gefunden haben. Sonst haben wir bisher mit niemandem gesprochen.
2: Doch, Chef. Mit dem Chef. Gastwirt-Chef.
4: Chef.
0: Was meinst du, Walter?
3: Ich bin für den Gastwirt, den Schalupke. Dem können wir auch den Mord an Rehbein in die Schuhe schieben.
6: Stimmt, Chef. Er hat zusammengewachsene Augenbrauen. So einen buchtet der Staatsanwalt garantiert ein.
0: Boah, warten wir da noch.

0: Da spielt es auch aus, Schalupke.
1: Sie sind verhaftet. Treten Sie mit erhobenen Händen hinter der Theke vor.
2: Sind wir Ihnen doch noch auf die Schliche gekommen, Schalupke? Was für ein teuflischer Plan. Erst erschießen Sie eine dreifüßige Frau, sägen ihr zwei Beine ab und damit die Zahl der Beine wieder stimmt, erschießen Sie auch noch Rehbein. Macht exakt zwei Tote auf Ihrem Konto. Verdammt, teuflisch, Schalupke.
0: Chef, ein Fuß wäre jetzt noch zu viel am Tatort, Chef.
2: Na, dann guck mal runter an dem Schalupke, Harry.
0: Oh, verdammt, da fehlt ja ein Fuß, Chef.
2: Den hatte er bei der Toten liegen lassen.
1: Also hatte die Frau gar keine drei Füße, sondern einer gehörte dem Täterchef?
2: Jeder Mörder macht einen Fehler. Und wenn er noch so winzig ist, meine Herren. Kommt, lass uns zurück aufs Revier fahren.
1: Aber, Chef, der Cognac ist alles, Chef.
2: Gut, dann machen wir Schluss für heute. Ja.

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0: Herr Brunks, ich sitze hier. Ich sitze hier jetzt schon fast den ganzen Tag in dieser Arrestzelle. Ja. Und muss ich auch sagen, langweilig war es nicht.
1: Ja, nee? Ist gut, mein Junge. Sag mal, hast du noch eine Zigarette für mich?
0: Okay,
1: ja,
0: Herr Brunks.
1: Ja, danke.
0: Ja, Herr Brunks, wie ging das denn eigentlich dann weiter mit Ihnen? Gab es zum Beispiel noch andere Aufgaben, die Sie gereizt haben?
1: Nun, ich hatte ja damals in der großen Aufklärungswelle, das war in den 60er Jahren, hatte ich schon eine sehr erfolgreiche Radioserie, die sich eben mit dem Thema dieser Sexualität beschäftigte.
2: Es ist gleich 10:45, gleich 10:45, 15 Minuten vor 11 oder 45 Minuten nach 10. Und ich weiß, ihr wartet schon darauf, ich auch. Hier ist er wieder, euer Hans-Werner Brunks mit seiner unendlichen Aufklärungsshow Sex aktiv. Also aufgepasst, von dem Mann kann man noch was lernen. Gib's uns Hans-Werner.
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Ja, hallo, liebe Hörer und Innen. Auch heute werde ich euch wieder ein bisschen was beibringen aus dem großen Thema, ich sag mal, Sexualität. Viele von euch haben mir geschrieben und mich darum gebeten, mal zu erklären, was ist ein Coitus Interruptus? Ja, okay, genau das soll heute das Thema sein. Meine beiden Demonstrationspuppen, Anita und Walter, liegen hier frisch desinfiziert vor mir. Und dann werde ich euch jetzt mal vormachen, wie so ein richtiger Interruptus geht. Also, dazu führe ich jetzt der Anita den Stoffwilli von dem Walter ein. Ganz normal, beim einfachen Geschlechtsverkehr. Ihr erinnert doch euch hoffentlich noch, oder? Jetzt rubbeln die beiden. Immer hin und her, mal im Takt, mal wieder raus. So, und jetzt stöhnt dann auch die Anita immer so ein bisschen mehr, weil es macht ja Spaß, ist doch klar. Und der Walter, der kriegt auch schon ganz dicke Backen und der merkt gleich, ist es soweit, ich muss mich jetzt erleichtern. Aber halt, im letzten Moment fällt ihm ein, Kerl, die Anita, die will doch noch gar nicht schwanger werden, weil die hat noch keinen Schulabschluss und will vielleicht auch noch mal studieren. Ja, was jetzt? An andere Verhütungsmittel hat er nicht gedacht, der Idiot. Ja, was macht er also jetzt? Ganz klar. Er macht noch ein paar vorsichtige Stöße, so, bevor ihm das ganze Zeug da rausschießt. Jetzt zieht er das Bimmelchen gerade noch raus. Ja, und der ganze Salat geht in das Laken. Ja, ist für alle nicht so schön. Die Mutter muss ja jetzt alles wieder sauber kriegen, aber immerhin kein Kind. Ja, liebe Leute, das ist ein Interruptus. Ich guck mal sicherheitshalber nach bei der Anita, ob da auch wirklich nichts drin ist. Moment mal. Sag mal, Walter, hast du eigentlich einen Schuss oder was? Da ist ja was drin bei der Anita. Guck da mal hier hin. Was hast du da gemacht? Sag mal, spinnst du eigentlich? Weißt du eigentlich, wie viele Puppen es gibt, die deinen Job haben wollen? Hä? Und hast du mal an die Anita gedacht, das arme Mädchen?

0: Die Nebel von Skandalon.
1: Ein Heldenlied aus dem Nordwesten des Reiches. Sommerpause im Leineschloss. Skandalon in der Hitze des Julmondes. Die Dürre zieht über das Land. Die Leibeigenen der großen Nahrungsmittelkonzerne stehen an den Ackerreinen und schluchzen. Ihre Kinder müssen und ihre Frauen in Lehrerhaushalten putzen. So schlimm hat es das Land der Skandale noch nie getroffen. Doch wo ist der rote Schröder in dieser schlimmen Zeit, da es einem Volk so schlecht ergeht? Weg! Das Leineschloss ist verwaist, die ganze Bande ausgeflogen. Kein Glogo, kein trüber Fischer, keine Schoppe und auch keine Griefene schleichen mehr durch die finsteren Korridore. Der rote Schröder selbst hat sich ins ferne Papistenland begeben und suhlt sich in Tortellini-Mast und Rebensaft, während seine Untertanen mit der Feuerpatsche den roten Hahn aus den Wäldern vertreiben. Und die anderen alle, alle weg in die Sommerpause. Nein, nicht alle. Einen hat die Bande des roten Schröder vergessen zu benachrichtigen. Die Trittine. Weilt er doch ständig in Bonafide am Hofe Helmut von Oggersheims und ahnt nicht, was im heimischen Land der Skandalen vor sich geht.
2: Hallo, wo seid ihr denn alle? Schoppe, Griefhenne, Glogo, alter Fuchs, hört auf, euch zu verstecken. Ich bin's, euer Freund, die Trittine, meldet euch.
1: Noch ahnt die Trittine nicht, dass sie alle ausgeflogen sind. Was wird geschehen, wenn es herauskommt? Wird die Trittine den roten Schröder in dessen Abwesenheit stürzen und selbst die Macht im Land der Skandalen übernehmen? Wird den roten Schröder dasselbe Schicksal ereilen wie einst Kaiser Bukassa und Barbie Doc? Warten wir ab, was in dieser Sommerpause noch geschieht. Das verdorrte Land Skandalon im Norden des Reiches sieht einem ungewissen Schicksal entgegen.

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Hartmann ist aus einer totenähnlichen Starre erwacht und die erste Aktion in seinem zweiten Leben war eine gewaltige Ohrfeige, die er seinem Sohn Sascha zuteilwerden ließ. Die erste überhaupt. Aber was noch erstaunlicher ist, seine Stimme hat sich verändert. Und

du denn nicht mehr, Gerd? Dieser Quizbrook, der hat dich doch beim Theaterstück erstochen, weil du ihm die Amphore nicht geben wolltest. Aber sag mal, was ist denn mit deiner...

0: weiß nicht, Gerd.
1: Lassen wir für einen Moment die Familie Wortmann allein und schauen wir uns doch mal auf der Insel um. Zum Beispiel hinter dem Palisadenzaun, der sich quer über die gesamte Insel zieht. Auch da ist jemand, der Probleme mit seiner Stimme hat.
2: Gnesburg, danke für die 8 Jungfrauen. Wenn ich ein wenig jünger wäre, Gnesburg.
3: Henrico, sie wacht gleich auf.
4: Ja, der Seeschrache, holen Sie was zu trinken für die gute Frau Jaumann. Aber hopp, hopp, sie hat doch immer so einen großen Durst nach diesen Geschichten.
3: Ja gut, im Kühlschrank, da müsste noch alkoholfreier Kokosschnaps sein.
1: Die Sekretärin Elfriede Graumann hat Anstrengendes hinter sich. Wie in jedem Jahr hat sie im Rahmen des Bubu-Luba-Festes an einer Stimmbandopferung teilgenommen, anstatt einer Frischzellenkur. Danach fällt sie gewöhnlich in einen totenähnlichen Schlaf, aus dem sie nach 3 Tagen erwacht. Gleich ist es soweit.
3: Herr Direktor, da!
5: Ach, der Herr Direktor! Und das ist ja auch der Herr Schrage. Das ist lieb von Ihnen, dass Sie auf mich aufgepasst haben.
4: Wahnsinn. Toll. Traummann. Diese Stimme. Es hat ja geklappt. Diesmal hat es geklappt. Ah. Mit dieser Stimme, Mann, da hätten Sie es weit gebracht bei uns im Betrieb.
5: Also. Aber wir machen doch kein Radio, Herr Direktor.
4: Nein, Moderatoren wären Sie auch nicht geworden. Nein. Dazu sind selbst Sie ja noch viel zu hübsch.
3: Viel zu hübsch.
4: Sie brauchen sich nicht zu verstecken. Sie nicht, Frau Jaumann.
5: Sie sind alle so nett zu mir. Danke, Herr Schrage. Und wenn wir wieder zu Hause sind, dann backe ich Ihnen einen schönen Pansenkuchen mit Eiersplittern und dann gibt es...
2: Meine Stimme.
3: Die Wirkung lässt nach. Die arme Frau Graumann. Jetzt kriegt sie wieder gleich diese Depressionen. Was machen wir, Herr Direktor?
4: Besorgen Sie mehr von diesem alkoholfreien Kokosschnaps.
3: Ja.
4: Wir müssen die Frau ruhig stellen und auch uns scharen. Das hält ja keiner aus, diese Flennerei hier.

0: Oh, du, Mama, guck mal, was machen denn die Nilpferde da? Was macht denn das du, eine da?
1: Du, das ist aus Leipzig.
0: Was? Oh, guck mal, warum steigt das denn jetzt auf das andere Nilpferd rauf, das eine da?
1: Junge,
0: Mami,
1: das ist aus Leipzig.
0: Ach, ja, und was machen die da jetzt? Du, da, was machen die?
1: Die sind vom Zirkus aus Leipzig und die machen eine Nilpferd-Pyramide, mein Kleiner.
0: Oh, das ist ja toll. Amudi, guck mal, der eine, der ist da hängen geblieben.
1: Komm jetzt weiter, Junge.
0: Nein,
1: die anderen Kinder wollen schließlich auch mal was sehen.
0: Mami, hilf

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1: Honduras, weit entfernt von London und nicht in England. Einer an den Haaren herbeigezogenen Spur folgend hat es Inspektor Very Long und seinen erfahrenen Vorgesetzten Even Longer nach Mittelamerika verschlagen. Auf der Polyesterplantage der dicken Metzenbrüder hoffen sie, den bösen Wichser und das entführte Fräulein Dor zu finden. Doch da greift sie ein Löwe an.

0: Der Wichser. Ein Kriminalhörspiel in mehreren tausend Teilen. Nach keinem Roman von Edgar Wallace. Heute
1: die Binde des Schreckens.
2: Eine verdammt haarige Situation und gar nicht mal so ungefährlich. Doch gerade als der Löwe beginnen will, die beiden Top-Beamten zu zerfleischen, fällt ihnen ein, dass es in Honduras ja gar keine Löwen gibt.
3: Puh, Ethan, das war aber knapp.
4: Tja, Barry, ich habe es ja immer gesagt. Eine gute Allgemeinbildung kann Leben retten.
2: Ungesäumt eilen die zwei verwegenen Yard-Inspektoren nach diesem Schrecken zur besonders breiten Hacienda der dicken Metzen-Brüder.
4: Mr. Metzen?
5: Doch.
4: Mr. Metzen?
5: Doch.
6: Wir kommen aus London.
4: Das liegt übrigens in England.
5: Och.
6: Och. Dort wurde diese gehäkelte Nachricht gefunden. Und das Garn, aus dem sie gemacht wurde, stammt von ihrer Plantage.
5: Oh. Oh.
4: Können Sie sich noch erinnern, an wen Sie dieses Garn verkauft haben?
5: Nein.
7: Nein.
6: Aha, danke schön.
4: Komm, Barry, wir fliegen zurück.
5: Gut. Tschüss.
7: Tschüss.
2: Schade, auch diese heiße Spur ist wieder einmal im Sand verlaufen. Barry und Evan nehmen daraufhin den erstbesten Flieger heim nach London, das in England liegt. Doch noch bevor die nicht eben appetitlich erscheinenden Lunchpakete verteilt werden, meldet sich ein arabischer Terrorist zu Wort, der völlig unpassenderweise von Klaus Kinski dargestellt wird.
8: Hallo, bleiben Sie alle sitzen, dann wird Ihnen nichts geschehen. Dies ist eine Entführung.
4: Aha, und wo sollen wir hinfliegen?
8: Ich will nach London und das liegt in England.
6: Auf keinen Fall, das kommt ja gar nicht in Frage. So.
4: Hey, Barry, was soll das denn, hä? Da fliegt der Pilot doch sowieso hin.
6: Was? Dann muss ich den ja auch erschießen.
2: Ach du Scheiße. Da hat der übereifrige Ermittler es wohl doch etwas zu gut gemeint und aus Versehen den Piloten liquidiert. Mit einem Affenzahn rast die vollbesetzte Boeing 747 auf den vollgebauten Boden von London in England zu. Wenn Sie mich fragen, das riecht nach einer ausgewachsenen Katastrophe. Oder was meinen Sie? Anyway, versäumen Sie nicht die nächste Folge, der Fickrige von Soho.

0: Seoul war für alle Athleten eine anstrengende Sache. Da gab es ja nicht nur die Wettkämpfe zu bestehen, sondern vor allem das ungewöhnliche koreanische Essen. Anja Fichtel, Goldmedaillengewinnerin im Fechten, weiß davon ein Lied zu singen.
1: Es war bei uns immer das Problem, dass wir die Hosen voll hatten und dann auch so ein bisschen hysterisch geworden sind. Und wir haben aber gemerkt, dass wir alle gut drauf sind, recht locker, und es hat alles geklappt. Gegen die Russen haben wir super gefochten und da haben wir uns auch richtig vorgenommen, jetzt die Italiener zu schlagen.
0: Und das hat dann ja auch geklappt. Paul Schockemöhle hatte vorher mit den drei Fechterinnen gewettet, dass sie es nie schaffen würden. Er verlor die Wette. Nun muss er 1000 Mal im Radio oder Fernsehen im Grunde genommen sagen.
2: Nein, sicherlich haben wir natürlich nicht damit gerechnet, dass wir Gold kriegen sollten, weil wir im Grunde genommen damit gerechnet hatten, dass so 6, 7 Nationen im Grunde genommen gleich stark sind. Und es ist natürlich auch ein bisschen Glück, dass man im Grunde genommen was Fantastisches für uns...
0: Ja, wir wollen es ihm nicht zu leicht machen. Soll er doch die restlichen 997 bei anderen Sendern unterbringen. Ein großes Problem bei dieser Olympiade war die starke Verschmutzung der Athleten während der Spiele. Dazu NOK-Leistungssportdirektor Horst Blattgerste.
3: Wer heute schon in den Zwischenentscheidungen gesehen hat, dass kaum noch weiße Athleten in den Läufen waren, vor allen Dingen im Sprint, der wird sehen, dass wir dort auch in Zukunft es ganz schwer haben, heranzukommen. Es wird immer mal einen Ausnahmeathleten geben, aber wirklich nur ganz selten. Das trifft nicht nur für die Bundesrepublik zu, das trifft für alle anderen Länder zu, die weiße Athleten haben.

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2: 8 Wochen Ferien.
3: Mutti, Mutti, ich bin ein.
4: Verdammt, wo sind unsere Koffer?
3: Ich muss aufs Klo.
5: Die Chicks sind weg.
6: Mann, ist das teuer.
7: Halt endlich den Mund!
8: Ist alles mit Ihnen in Ordnung, Herr Direktor?
9: Schare?
8: Ja.
9: Ich sage Ihnen was aus diesem Urlaub. Da wird nichts mehr. Da liegt ein Fluch drauf auf diesem Urlaub. Ist der ganze Ärger mit Frau Raumann. Und jetzt sind wir in eine Falle reingestolpert. Oh, verdammt, mein Enkel, der tut so weh. Hoffentlich ist da nichts kaputt.
8: Wieso Enkel, Herr Direktor? Erwin ist doch gar nicht da.
9: Ja, Schare?
8: Ja?
9: Wollen Sie mich ausgerechnet in dieser prekären Situation auch verarschen?
8: Nein.
9: Ich warne Sie, Schare.
8: Natürlich nicht.
10: Gerade noch sind Fritz F. Niedmeier, Firmenchef einer bedeutenden Firma aus Övelgönne bei Schlehausen, und sein Cheferfinder Heinz-Bärbel Schrage ahnungslos und tief ins Gespräch versunken über den Grauman Beach gestapft. Da fallen sie in den Keller einer Sandburg, den Gerd Wortmann gerade ausgeschachtet hatte. Gerd Wortmann hat das Malheur zum Glück bemerkt und schaut nach, ob da noch was zu retten ist.
11: Hallo? Ist Ihnen was zugestoßen?
8: Hierher! Hier sind wir! Hallo, hier!
9: Kommen Sie nur ran, wenn Sie kein Schneider sind!
8: Schöner Witz, Herr Direktor!
11: So denn, verdammt nochmal, ich kann Sie nicht sehen! Bewegen Sie sich nicht von der Stelle und machen Sie mal nichts kaputt hier!
10: Während sich in den Katakomben der Strandburg, die Wortmann originalgetreu den Kellerräumen der Ostschadenversicherungs AG, seiner Firma also, nachempfunden hat, Dramatisches abspielt, sieht sich Roswitha Wortmann oben am Strand den Verkaufsbemühungen eines Strandartikelverkäufers ausgesetzt.
12: Ja, ja, gluck, gluck, gluck. 1A Zikadenlimonade. Ocker, mocker. Frisch gepresst. Du, Frau, kaufen Ogamogga Zika.
13: Ach ja, das kommt gerade richtig, junger Mann. Geben Sie mir doch einen Becher, bitte.
12: Oh, hier draußen gibt's nur Kännchen. Frau, hier draußen gibt's nur Kännchen, Ogamogga.
10: Über den Kännchenzwang auf Grand Graumann ist alles gesagt. Aber es sei noch eine Bemerkung über die Zikadenlimonade gestattet, die der freundliche junge Herr anbietet. Zunächst werden Zikaden meist noch am Strand ausgepresst und dann mit Kristallweizenbier gestreckt. Ein wunderbar erfrischendes Getränk, das, so sagt man, auch gut für die Libido sein soll. Und rein zufällig ist Libido auch am Strand.
14: Für mich bitte auch ein Kännchen.

0: nutzt das gar nichts.
1: Na Mutter, ist da wieder was am Stricken?
2: Ja, Herbert.
1: Da kann ich dich ja wieder mal was fragen.
2: Jern, Herbert.
1: Wie weit ist es, na, sagen wir mal, von unserer Wohnung bis zu Alpha Centauri, zu diesem Planeten?
2: Herbert, meinst du jetzt ab unserer Haustür oder von der Flurtür?
1: Flurtür.
2: Moment, Herbert.
0: Sei nicht bös, nicht nervös. Ich denk, es war nichts. Renn du nicht gleich.
1: Also, Mutter, wie weit ist es denn jetzt von uns bis Alpha Centauri?
2: 234 Lichtjahre, 635.283 Kilometer, eine halbe Meile, drei Klafter, 35 Angströme und eine Nanosekunde.
1: Ja, stimmt genau. Immer wenn du strickst, kannst du sowas. Lässt du mich auch mal?
2: Nee, bleib doch doof. Ich mach dich auch so, Herbert.
0: Sei immer zufrieden mit deinem Geschick. Beneide nicht immer die anderen ums Glück.

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1: Liebe Oma, wir sind prima angekommen, das Wetter ist mittelprächtig, wir haben neue Parzellennachbarn. Fatty hat sich mit denen gleich in die Wolle gekriegt, weil denen ihr Dackel einen von Fattys Zwergen vorgepinkelt hat. Schick uns bitte Ölzeug und Gummistiefel nach. Grüße, Karl-Heinz und
2: Erna.
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4: Heute der Ostseeurlauber. Familie Koslowski aus Gelsenkirchen-Bur verbringt seit 10 Jahren jeden Sommer wegen der frischen Luft auf ihrem Dauercampingplatz in Kellenhusen. Die Männer hier heißen alle Fatty und ihre Frauen Mutti.
5: Der Wohnwagen wird alle paar Jahre gegen ein größeres und komfortableres Modell ausgetauscht. Das Familienoberhaupt baut in jeder Saison ein neues Vorzelt an, legt neue Platten für die Wege und liegt im Dauerclinch mit dem Platzwart, weil er trotz Verbots bei Trockenheit seine Beete heimlich mit dem Trinkwasser sprengt.
4: Ab 5 Uhr wird gegrillt und wer wen wann zum Grillen einlädt, ist Gegenstand zeitraubender Erörterung in der Schlange vor dem Kiosk, wo jeden Morgen Brötchen und Bildzeitung geholt werden.
5: Das gesellschaftliche Leben spielt sich auf dem breiten Mittelgang ab. Dieser führt praktisch auf jedem Campingplatz zu den Duschen und zum Kiosk und ist der Prachtboulevard.
4: Mit einsetzender Dämmerung säumen bunte Lichterketten der Extraklasse die Flanierzone. Hier wird nach dem Grillen promeniert und Mutti führt ihren neuesten und gewagtesten Häkeltop aus.
6: Höhepunkte des Urlaubs.
5: Die Fischvergiftung nach dem Aalessen, Miss Ostseewahl und Sandburgbauwettbewerb.
6: Größte Schweinerei!
5: Die Kinder legen Mutti eine Feuerqualle ins Bett, sie hat es nicht gemerkt.
6: Höhepunkt jeder Ferienwoche!
5: Die Butterfahrt zur Aufstockung des Zigaretten- und Schnapsvorrats.
6: Worauf Fatty stolz ist!
5: Auf die letztes Jahr im Urlaub selbst eingebaute Gasheizung, die sich sein Nachbar auf seine Empfehlung jetzt auch angeschafft hat.
6: Worüber sich der Ostseecamper mit seinesgleichen gerne bei Regenwetter unterhält.
5: Über die schlechten sanitären Einrichtungen im Süden und wie das bei der Hitze stinkt.
6: Sein Saisonziel?
5: Entweder Kabelanschluss für seinen Wohnwagen bekommen oder die größte und am weitesten sichtbare Satellitenantennenattrappe an seinen Wohnwagen zu bauen.

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1: Moin! Weiß der Geier, wann der ganze Dreck hier anfing? Also wann die ersten Kaputten hier auf der Erde sich plötzlich einbildeten, sie nur ausgerechnet wären was Besseres und täten sich deshalb Mensch nennen. Plattengülle vor, sagen wir mal, 1 Million Jahren. Die ganze Gegend stinkt nach Affenscheiße. Ist ja klar, Menschen gab's ja noch nicht. Kann man also fast noch von Glück sagen. Überall liegen tote Saurier rum, weil die Nachen aussterben, kein Schwein weggeräumt hat. Riesenferkel laufen unkastriert durch die Gegend und überhaupt ein Chaos wie vor der Flurbereinigung. Keine Teerstraßen, keine Notrufsäulen, kein gar nichts. Ohne Auslandsschutzbrief wird sich da kein normaler Mensch auch bloß eine halbe Stunde aufhalten. Waren ja dann auch keine Normalen, die da rumkrajolten. Waren Neandertaler. So blöd aus der Wäsche glotzende, zottelige Bunken, die vor dem dritten Monat von der Schwangerschaft schon ihren Hauptschulabschluss weggeschmissen hatten. Ist klar, dass du den Sauhaufen nicht auf Mensch umschulen konntest. Latschten den ganzen Tag zwischen den toten Sauriern rum und kokelten sich aus Jux und Dollerei das Fell an Arsch weg, dass er schön rot blieb. Stinkend faul wie eine Wagenladung Turnhallenhausmeister lag das Neandertal-Gesocks in dem versifften Urwald rum und dachte Tag und Nacht darüber nach, wie sie die Erfindung des Rades noch ein paar Jahrtausende hinauszögern könnten. Denn so schlau waren sie immerhin. Wenn irgendjemand das Wagenrad erfinden täte, wären sie die Idioten, die ziehen müssten. Ist klar, dass ihnen davor tierisch der Stift ging. Und immer wenn ein Neanderfritze was Rundes in Modder krakelte, gab's was mit dem Mammutsteißbein überm Kopf. Von wegen Totenkult, wie die Geschichtsfredis immer behaupten. Die haben einfach konsequent ihre Intellektuellen kaputt gekloppt. An sich ein schlauer Plan. So hatten sie zum Beispiel keine Last mit Atombomben oder Gedichten und so ein Schied. Andererseits aber nicht schlau genug, weil nach der Zeit kamen so andere Typen angelatscht. Sahen aus wie eine Mischung aus Heinrich Böll und Bata Illich, also auch irgendwie bescheuert. Aber eben doch nicht so dermaßen bescheuert wie die Neanderköppe. Außerdem hatten sie ein Kinn wie Peter Merseburger und kamen sich auch rattenwichtig vor. Waren die Neanderköppe natürlich am Arsch, weil sie ihren ganzen Intellellen kaputt gekloppt hatten wegen die kreisrunden Zeichen. Nur hatten sie keinen Plan, wie sie die Kinnfritzen, die sich selbst Chromaganfredis nannten, wieder loswerden sollten. Es kam, wie es kommen musste. Die Schlauberger semmelten die Neanderköppe kaputt, räumten die toten Saurier weg und fingen an, darüber nachzudenken, wie man es hinkriegen könnte, in ca. 120.000 Jahren den Ringpulverschluss zu erfinden. Ja, und damit fing der ganze Schlamassel an, der unter dem Namen Zivilisation in die Erdgeschichte eingegangen ist. Schöner Mist! Hätten die Neanderköppe gesiegt, müssten wir uns heute jedenfalls keine Lieder von Bata Illich anhören. So ist alles zu spät!

0: reiten für Freiheit und Gerechtigkeit. 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Heute
1: in der Pumpstation.
2: So, meine Herren, nehmen Sie doch Platz, bitte. Sie interessieren sich also für unser Angebot, das Pferdeleasing.
3: Ja, Wucherer. Welches sind deine Bedingungen?
2: Nun, Sie können ganz bequeme Monatsraten wählen von 3 Louis d'Or bei einer Laufzeit von 20 Jahren und einem effektiven Zins von, sagen wir, 3,9%.
4: Kostet uns ein Klepper ja fast 1000 Louis d'Or!
2: Aber ich bitte Sie, Sie können es doch als freie Musketiere voll absetzen, steuerlich.
3: Der Einzige, der hier abgesetzt wird, das bist du, Schacherer.
2: Aber
3: auf ihn, Musketiere! Sie hier, die Degen,
4: sind auch ziemlich effektiv!
2: Ich doch!
1: Das war die Niedrigzinsfolge der drei Musketiere. Sie hörten heute in der Pumpstation.

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1: Liebe Tierfreunde, am vergangenen Wochenende besuchte ich mit meinem Freund Jan aus Papenburg die Einsamkeit der Emsländischen Moore. Die Kreidler trug uns beide in die Nacht hinaus, um den Tieren der Feuchtgebiete auf die Schliche zu kommen. Es ist eine ruhige Maiennacht. Wie eine glasklare Glocke wölbt sich der Himmel über das weite Land. Im blinkenden Wasser spiegelt sich das majestätische Gesims des Atomkraftwerkes Lingen II. Jan kennt sich hier aus. Er weiß, die Stimmen der Nacht zu deuten. Schon oft war er draußen, wenn die Eule rief oder die Dommel dumpf im Moore brüllte. Doch heute ist er hier, um mir etwas Besonderes zu zeigen. Da ist es auch schon, das hohe, klagende Pfeifen. Piu, prit, wit, wit. Das nur dem Kundigen verrät, dass hier nachts einer der heimlichsten sein lichtscheues Wesen treibt. Und da, ein Plätschern, Gurgeln, dumpfes Klatschen, das geheimnisvolle Wesen taucht aus dem Dunkel der Nacht. Ich hebe mein Glas und schaue auf den See hinaus. Ich traue meinen Augen nicht. Eine 3 Meter lange Bisamratte mit 2 Köpfen und hunderten kleiner Schwänze steigt direkt vor mir aus dem brackigen Nass. Ich bekomme Angst um meine Kreidler Florette. Niemals würde sie ohne mich die Flucht ergreifen und ihr Leben retten, das gute Stück. Und plötzlich dort, Jiuhüt, Jiuhüt, ein hoher Pfiff durchbohrt die Stille der Nacht. Ein Bisamrüde lockt sein Weibchen. Und dann sehe ich durch mein Glas, wie 2 der doppelköpfigen Monstren auf die ekelerregendste Weise Zärtlichkeiten austauschen. Im fahlen Licht des Atomkraftwerkes verschmelzen die beiden Riesamratten zu einem einzigen zuckenden braunen Balg, womöglich um noch mehr widerwärtige Exemplare ihrer Art in die Welt zu setzen. Doch Jan erzählt mir, dass man hier am See nie wissen könne, was für Jungen aus einer Verbindung entstehen. In der Natur, in der Nähe von Atomkraftwerken, herrsche eine sagenhafte Aufbruchsstimmung. Überall würden ständig Innovationen herausgebracht, aber nur die wenigsten würden sich am Markt behaupten. Liebe Zuhörer, wir unsentimentalen Tierforscher haben natürlich nichts dagegen, dass die Natur ihren Artenpark mit neuen Serien nachrüstet. Und wenn die Atomtechnologie ihr dabei behilflich ist, umso besser. Doch die Bevölkerung ist nun einmal konservativ. Das gewohnte Erscheinungsbild von Tier und Pflanze darf nicht angetastet werden. Es ist noch nicht lange her, da mussten Zehntausende kleiner Kälbchen in den Schlachthof wandern, angeblich wegen Hormonverseuchung. Liebe Zuhörer, ich kenne den wahren Grund. Ich möchte Sie aber nicht irritieren. Und wünsche Ihnen stattdessen ein frohes Pfingstfest.

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0: Gut, oh, gut gemacht.
1: Ja,
0: sehr gut.
1: Ja, ist ein echt tolles Türmchen-Spot. Alles, hört doch mal auf mit eurer blöden Sandburg. Jetzt mal und packt mal Eimer und Schippe weg, ey. Wir sind nämlich nur deshalb an den Strand gekommen.
2: Da, guck dir mal die dotte Schnuckelschnecke an. Da ankommt, du.
3: Boah. Das ist doch nicht möglich. Habe ich plötzlich Halluzinationen?
2: Nee, du, an der ist alles echt, ey. Oh, los, Kirk, schnell, baggern, ey, baggern.
4: Hallo, Fräulein. Hey, hallo, Sie.
5: Ja, was ist denn? Kennen wir uns denn?
4: Nein, in diesem Universum sind wir uns noch nie begegnet.
2: Sag mal, wie heißt du denn, ey?
5: Ich bin die Gabi.
2: Ach.
5: Aber ihr könnt auch einfach Gabriele zu mir sagen.
2: Oh ja.
5: Und wer seid ihr?
4: Naja, das ist schwer zu verstehen. Ja, ich bin Captain James T. Kirk vom Raumschiff Enterprise und diese Männer gehören zu meiner Mannschaft. Ja, wir sind nicht wirklich hier, wir kommen aus der Zukunft.
5: Ja, die Masche kenne ich. Aber bist du wirklich ein Captain? Hast du vielleicht eine eigene Yacht oder sowas?
2: Nee, nur ein Raumschiff.
4: Mein Privateigentum ist es nicht, aber ich bin der Captain.
5: Ach so, das gehört dir nicht mal. Naja, und was macht ihr da so den ganzen Tag?
4: Wir haben etwa 1000 Planeten besiedelt.
5: Ja, ich war letzten Sommer auch mit Interrail weg. Und oh, wer bist du mit den verschärften Ohren, hä?
2: Das ist unser Mr. Spock, Wissenschaftsoffizier.
4: Spock ist mein bester Offizier und mein Freund.
5: Aha, so welche seid ihr also. Ich sag's ja immer, es gibt keine richtigen Männer mehr hier am Strand.
6: So, Jungs, da bin ich wieder. Hier ist Spock, dein Jägermeister. Kirk, deine Bildzeitung.
5: Oh, hallo, wer bist du denn?
6: Ach, hallöchen. Du, ich bin der Bottrop-Menno, Hausmeister aus Berufung.
5: Hausmeister?
6: Ja.
5: Oh, das hört sich ja spannend an.
6: Worauf du aber auch einen lassen kannst, Baby. Du, ich sag mal eins, wenn du Lust hast, ja, dann zeig dir mal meine Werkzeugsammlung bei mir im Hotelzimmer. Oh,
5: das fände ich ja aufregend.
6: Ja, dann folge mal dem Meister, Schätzchen.
5: Ja.
6: Bis morgen dann, Jungs. Oder auch übermorgen. Ja.
4: Faszinierend.
2: Ah ja, die Hausmeister kriegen halt jede rum, ey.

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0: Morgen, mein Rammelhäschen.
1: Oh, schau mal, wie hübsch. Alles weiß draußen und es hat heute Nacht geschneit.
0: Oh. Ach, ist das bezaubernd. Oh. Aber Hasi, was ist denn das dort für ein seltsamer riesiger Eisblock, der sich auf unser Haus zuschiebt?
1: Wo? Da? Oh. Merkwürdig. Du Purzel, ich habe keine Ahnung, aber auf jeden Fall kommt er ganz schön dicht ran, was?
2: Aus der Reihe Große Momente der Weltgeschichte hörten Sie heute, Heinz und Hedwig Janowski werden von der Eiszeit völlig überrascht. Vor etwa 1 Million Jahren, 6:32 Uhr morgens.

Am Montag ist es wieder soweit. US Open, es darf wieder gekämpft werden. Nee, nicht am Golf. Tennis in Flushing Meadow ist angesagt. Mit dabei ganz klar BB. Die Nummer 1 der Weltrangliste. Obwohl unser Boris ja seit neuestem ganz anders heißt. Ja, RR. Ja, sicher. Rotbart rostfrei. Wahrscheinlich lässt er sich den Bart so lange wachsen, bis sein Lieblingsfußballverein Bayern München endlich mal 2 Spiele hintereinander nicht verliert. Oh, das kann dauern, Boris, das kann dauern. Dann lass mal schon mal sprießen, ne, bis du mit deinem Bart den Platz fegen kannst, du. Mit dem Rasieren, da hat es unsere SG, also unsere Steffi, ja nicht so, ne. Nach der ihre Haare zu urteilen, spart die ja sogar noch das Geld für den Friseur, du. Die würde sich wohl am liebsten den ganzen Kopf zuwachsen lassen, glaube ich, ne. Bartwuchs fänd die also bestimmt prima, denn so ein Gesichtspullover, der kann man sich ja super hinter verstecken, ne? Aber Bart im Sport ist irgendwie nicht angesagt. Naja, bei den Schwimmern und den Leichtathleten, da kostet so ein Rasen ums Kinn ja immer gleich ein paar Zehntel. Ne? Das können die sich ja gar nicht leisten. Ne? Eigentlich haben ja auch nur die Fußballer Mut zum Bart, jedenfalls zum Schnäuzer. Ne? Aber warum trägt wohl jeder zweite Fußballspieler ein Oberlippenbart? Ne? Na, ist doch klar. Fußballer legen ihr Geld doch fast immer in ganz unseriösen Bauherrenmodellen an und fliegen jedes Mal auf die Schnauze damit. Ne? Und nach einer Weile, da legen die sich eben den Schnurrbart zu, quasi als Kissen, damit sie weicher fallen. Ne? Guck mal, der Ewald Lienen vom MSV Duisburg, 37 Jahre und kickt immer noch. Und warum? Ja, was trägt er wohl zwischen Nase und Mund als Markenzeichen? Ja, Schulden. Nix als Schulden. Wenn du also den nächsten Fußballspieler mit Schnäuzer siehst, dann weißt du Bescheid, ne? It's late.

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Denkst du so auch über mich, wenn du zu Haus in der Beckumer Boutique bist? Ein Blick von dir kann mich betören. Ja, dass ich die Englein im Himmel gauchzen höre. Ja, auch wenn du mich schmeißt hinaus aus der Wohnung. Ja, es ist eine Wonne, ja, wie Erholung. Ein kleines Wort von dir nur hingehaucht ist mehr, als die ganze Tagesschau taucht. O Sandra, komm wieder zurück zu mir, sonst verfall ich ihm ganz, dem hellen Bier.

0: mal durch mit Amerika. Gesala singt schreckliches Lied über jedes Bundesstaat.
1: Ich kenne eben viele Lieder.
2: Alter Pop mit Gysi Teil 1. Na toll. Na abgehalfterte Milchkuh hier im Auto und um uns herum riesige Herden von Rindviechern.
0: Und Cowboys mit Lassos.
1: In der Mehrzahl heißt das Lassi.
2: Bullshit. Lassi war doch der Hund von Timmy.
1: Quatsch. Der hieß Zimbop oder Johnboy und wohnt bei den Waltons.
0: Alles falsch, die sind Daltons und wohnen noch zu Hause bei Ma.
1: Sind das die von Ma Becker, sie toller vor Schanz. Ma Becker, du Händel sehr ganz.
2: Nein, das sind vier Comic-Gangster und die reiten durch den wilden Westen mit Luki Luke.
0: Richtig muss heißen Luki Stricke. Jaros Bruder verkauft viel in Deutschland. Sind er aber in Wirklichkeit gefalschtes polnisches Marlboro.
1: Den kenn ich. So heißt der Cowboy, der im Kino immer die Zigaretten raucht. Der wohnt bestimmt in Texas.
2: Schwachsinn. Der lebt in Marlboro County.
1: Das heißt Country, weil der eine das doch immer singt. Country Road, take me home.
0: Schluss jetzt. Schluss jetzt, bitte.
1: Die heißt Gitte und die singt, es will ein Cowboy als Mann. Dabei kommt's mir gar nicht auf das Siechen an. Denn es weiß, dass du ein Cowboy küssen kann.
0: Los, Kalle. Kalle, du musst Gesala küssen.
2: Ich bin doch nicht lebensmüde. Warum das denn?
0: Damit endlich hält Grasse Maul.
2: Meinst du echt?
0: Ja, in echt.
2: Okay.

0: Firma.
1: Liebe, Intrigen, Portokosten.
0: Schicksale rund um das Wirtschaftsimperium des Fritz F. Niedmeier.
2: Die Firma Fritz F. Niedmeier steht vor einer gewaltigen Katastrophe. Ein völlig unbegabter Mensch, der normalerweise sein Dasein als mittelmäßiger Hörfunksprecher fristet, behauptet, er könne mindestens ebenso gut ein innovatives Produkt entwickeln wie der durch seine Genialität bereits zur Legende gewordene Erfinder Schrage. Das bin ich. Die Augen aller Firmenmitglieder ruhen erwartungsvoll auf ihm, aber natürlich fällt ihm nichts Neues ein. Ist nämlich auch gar nicht so einfach. Yeah. Also wie der durch seine Genialität bereits zur Legende gewordene Erfinder Schrage. Das bin ich. Die Augen aller Firmenmitglieder ruhen erwartungsvoll auf ihm, aber natürlich fällt ihm nichts Neues ein. Ist nämlich auch gar nicht so einfach. Yeah.
3: Also gut.

0: Jort, ist das was Neues?
1: Also, ich weiß nicht. Mir ist, als hätte ich das schon früher irgendwo gehört. Nein, das ist nichts Neues. Ich habe neulich in der Bank gesehen, für Jort gibt es ja richtige feste Kurse.
2: Goldkurse etwa? Das stimmt, die gibt es auch bei uns in diese VAS. Emanzipatorische Goldschmiedekurse zur Selbsterfahrung der reifenden Frau im ausklingenden 20. Jahrhundert des Abendlandes. Die finden aber trotzdem morgens statt. Ist das nicht komisch?
3: Ruhe, Ruhe, ich war doch noch gar nicht fertig. Gold, was wir herstellen, muss aus Gold sein, weil im Moment alles gut geht, was exklusiv ist. Und was noch gut geht, sind Kreditkarten, ja? Das ist es. Wir stellen ein paar gute Werfer ein und werfen die goldene Kreditkarte auf den Markt. Hä?
4: Das ist wirklich genial.
0: Ja!
4: Ja, bis auf die Tatsache, dass es schon ein halbes Dutzend goldener Kreditkarten gibt.
3: Was mischen Sie sich denn da überhaupt wieder ein, hä? Sicher gibt's die schon. Aber was es noch nicht gibt, ist die goldene Niedmeier-Karte.
0: Genau. Ja. Wir bringen eine eigene Kreditkarte raus. Noch goldener, noch exklusiver.
5: Noch exklusiver? Wie wollen wir denn das anstellen?
0: Na, ganz einfach. Ich weiß schon wie.
3: Ja, ich auch, Herr Direktor.
4: Ja. Und Sie, meine lieben Zuhörer, wissen Sie es auch schon? Nein? Macht nichts. Dafür gibt es ja die nächste Folge von Die Firma.

0: Frieda und Anneliese.
1: Sonntag ist ja schon ersten Advent. So früh war das noch nie.
2: Dösbaddel, ja, ja. Und so kalt wie draußen war es auch noch nie, besonders drin.
1: Ich kann mich nicht erinnern, dass wir den ersten Advent schon mal so früh in November hatten.
2: Du kannst dich doch nicht mal daran erinnern, was du heute Morgen auf dem Butterbrot hattest.
1: Marmelade mit Speck.
2: Bleh, arme Leute fressen. Wir haben morgens schon Bierschinken und Meerkornbrötchen und alles.
1: Das glaube ich gern. Was anders frisst Heinz, dat aule Sup spielen ja auch wohl nicht Meerkorn.
2: Heinz trinkt in der Adventszeit nicht, ja?
1: Hä? Denn hat er ja morgens ja umso mehr zu tun, wenn er in der Adventszeit trocken bleiben will. Ich meine auch so früh wie dies Jahr.
2: Ja, ja, ja, wir haben dies Jahr ganz neue Dekoration übrigens. Er war in der ADAC-Motorwelt ganz groß drin. Einen alten Sommerreifen mit 4 Zündkerzen drauf, du. Das sieht schick aus.
1: Aber die brennen doch gar nicht.
2: Der Reifen aber schon.
1: Aber wie sieht das denn aus, so ein Reifen im Zimmer?
2: Da wickeln wir Schneeketten drum, denn es ist schön winterlich.
1: Wir haben dies Jahr einen Kranz mit 5 Kerzen drauf. Das war Reinhards Idee. Mehr sein als andere, sagte immer.
2: Das ist ein richtigen Beamtenkranz. Das sagten sie früher schon. Und wenn die 5. Kerze brennt, dann hast du Weihnachten verpennt.
1: Ach.

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5: Faszinierend.

0: kann Sie beruhigen, mein Herr. Es tut wirklich nicht weh.
1: Na, aber was ist, wenn es piekt oder ich blaue Flecken bekomme wegen meiner Rollvenen? Ich bin so aufgeregt.
0: Es tut wirklich nicht weh und das Ergebnis bekommen Sie gleich nächste Woche.
1: Ich habe aber solche Angst vorm Spritzen.
0: Nun geben Sie endlich Ihren Arm her.
2: Das war aus der Reihe Große Momente der Weltgeschichte Graf Dracula beim AIDS-Test. Transsilvanien, Stadtkrankenhaus, Nachtambulanz.

0: 4:40 am frühen Nachmittag. Irgendwo in Norddeutschland. Zwischen zwei ausgebombten Häusern duckt sich eine kleine Gaststätte. Über dem Eingang hängt schief ein Emailleschild, auf dem in Frakturschrift zu lesen ist: Großdeutsche Schankwirtschaft, Festung Europa, vormals bei Gertrud. In der Gaststube sitzen unbeeindruckt vom Gefechtslärm der näher rückenden Front zwei Männer vom Volkssturm.
1: Schätze, der Endsieg naht, Ferkel.
2: Sag mal, bist du blöd, Kurt? Hä? Das ist der Tommy da draußen.
1: Die feige Sau.
2: Die feige Sau, die feige Sau. In ein paar Minuten ist die feige Sau hier einmarschiert und hat dir den Hocker unterm Arsch weggeschossen.
1: Aber der Leutnant hat gesagt, ne? Wir sollen den Laden hier bis zum letzten Blutstropfen verteidigen.
2: Das tun wir natürlich nicht, Kurt. Wir sind ja nicht blöd.
1: Ich schon!
2: Ja, weiß ich. Trotzdem so scheißen blöd, aber eben doch nicht. Komm, Kurt, wir verpissen uns jetzt in den Keller, bis der Tommy hier vorbei ist.
1: Nix da! Ich stehe meinen Mann. Wie hat der Titler befohlen hat?
2: Adolf Hitler, du dumme Sau. Hat der Titler ist der Gaul von Old Shatterhand.
1: Egal! Ich harre aus und stelle mich dem Schicksal des deutschen Volkes. Ne?
2: Ja, schön, aber dann mach wenigstens das Parteiabzeichen ab vorne von deiner Hose.
1: Geht nicht! Dann schnellt der Lümmel raus.
2: Ach, Manu, dann such dir doch irgendwo eine Sicherheitsnadel. Aber wenn der Tommy das sieht, knallt er dich doch gleich ab.
1: Ja, ich hab das Abzeichen doch bloß gefunden, Ferkel. Das wäre dann doch ungerecht, wenn der Tommy meinen Wurm zerstören würde, oder nicht?
2: Spinnst du eigentlich, Kurt? Dresden ist komplett zerstört worden.
1: Was?
2: Meinst du, da kümmert sich einer um deinen Dreckswurm?
1: Sag mal, was schätzt du, wie lange der Krieg noch dauert, Ferkel?
2: Ja, was weiß ich, 1,5 Minuten oder so. Aha. Dann ist er jedenfalls für uns vorbei. Und wenn du den Frieden noch erleben willst, dann komm endlich mit, Kurt.
1: Nee. Ich hab mein Bier mit Tzatziki noch gar nicht alle, ne? Das darf ja auf keinen Fall in die Hände des Feindes fahren.
2: Hör mal, komm, sie stehen schon vor der Tür.
1: Hands up, Crowd. Oh, la la la, happy birthday, General. I am German, you verstand? German, Heidelberg, Bavaria, General, ne, Jodelalahi, ne?
3: Hey, we have found General Jodel, the translator to me.
4: Yes, sir.
3: Explain the meaning of this document and tell him that we have to sign it.
4: Yes, sir, General Jodel.
2: Das ist aber doch bloß Kurt, die versiffte Aschkrampe, sir.
3: Shut up, piglet fucker.
2: Yes, sir, my mistake.
4: Sie, General Jodel, unterzeichnen hier diese bedingungslose Kapitulationsurkunde.
1: Oh, bro, Miller, egal, ne?
3: What did he say?
4: He agreed.
3: Okay, folks, the war is over. Now let's taste the wonderful German beer.
4: God damn! What is that? Beer with a tzatziki?
1: Yes, yes!
0: Bis heute hat niemand entdeckt, dass die Kapitulationsurkunde des vermeintlichen General Jodel auf einem Irrtum beruht. Es hat auch wohl niemanden interessiert. Den Briten ist seit jenem Tag allerdings klar geworden, dass einem Volk, das griechischen Kräuterquark ins Bier kippt, auch in Zukunft nicht zu trauen ist.

0: Sie reiten für Freiheit und Gerechtigkeit. Die drei Musketiere. Heute
1: im Bundestag, Teil 2.
2: Musketiere, wo sitzt denn dieser neue Grieche bei der CDU?
3: Grieche? Was für ein Grieche?
2: Na, in der Zeitung stand doch, bei der CDU macht sich Skepsis breit.
1: Das war die Folge Die Fremden Wörter aus der beliebten Serie Die drei Musketiere. Andere Länder, andere Sitten.

0: 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Heute Biologie.
1: Hallo liebe Zuhörer, das Eurotier ist eine Gemeinschaftsentwicklung aller EU-Staaten und soll in den nächsten 5 Jahren die bisherigen Nutztiere Schwein, Rind, Huhn und Pute ersetzen. In der Ausstattungsvariante A produziert es Milch oder Eier, je nachdem welche Software aufgespielt wurde. Variante B ist für den Verzehr geeignet in den Geschmacksrichtungen Chicken oder Schnitzel. Produziert es Milch oder Eier, je nachdem welche Software aufgespielt wurde. Variante B ist für den Verzehr geeignet in den Geschmacksrichtungen Chicken oder Schnitzel. Anders als das

Der Eurostengel eignet sich sowohl als Viehfutter, Energiepflanze und als Windkraftanlage. Das insgesamte EU-Programm Europaradies soll innerhalb weniger Jahre europaweit umgesetzt werden. Bereits in Hessen gibt es erste Versuche mit gentechnisch veränderten Menschen, die in dieser neuen Umwelt ohne Einsatz von Genoziden überleben können. Bis zum nächsten Mal, ihr kleiner Tierfreund.

Hör mal, hast du das gehört? So gehört sich das, du. Endlich mal wieder echte Borgmusik. Zu schön. Geht einem direkt ins Mark. Hat mir all die Jahre gefehlt. Wenn er wirklich mal ein Schiff war mit ein bisschen Musik an Bord, dann kam das aus dem Lautsprecher. Finde ich gar nicht ein bisschen aufregend. Blechmusik muss das sein. Auf dem Deck müssen sie stehen und blasen und schingeln und bumsen. Das haut ganz anders hin.

0: der Schuckeboy. Wie das wieder aussieht, wo Oma Lutz im Wohnzimmer in der Kinderstube. Ein fettes Brot. Wenn ihre Freunde feiern, du. Dann machen die Radau. Da kennen die nix. Wie bei Hempels unterm Sofa sieht das aus. Ach, ich will nicht. Das sind ja ganz niedliche kleine Schietbüdel sind das ja, aber ich glaube, irgendwann ist auch mal Schluss.
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1: Tour de Spock oder Ja, mir san mem Radl da.
2: Kinders, ist das nicht herrlich, so eine richtig gemütliche Radtour durch die Natur, sich den frischen Wind um die Nase wehen zu lassen, ja?
3: Starke Umweltverschmutzung durch Industrieabgase, beachtliche Mengen von Kohlenmonoxid und zum Teil verbrannte Kohlenwasserstoffe.
2: Ja, richtig, Spocky. Frische Luft eben, wie in meiner kleinen Jartenlaube auf der Erde, nicht?
4: Ja, vielleicht gibt's auch ein kühles Bierchen, wie auf der Erde.
2: Ja, das wollen wir auch hoffen. Als Gürgen!
5: Oh.
2: Ja, jetzt tritt doch mal ein bisschen schneller, du Lahmarsch, wir brauchen Proviant.
5: Oh, ja, ich kann nicht so schnell, ne?
2: Hey, check auf, sag mal. Was trinkst du da eigentlich, hä?
6: Das ist das gute Pieselstar Kaktiv, sehr gesund.
2: War da nicht gerade letztens die Meldung, dass das Zeug giftig ist, hä?
3: Sie befinden sich im Irrtum. Das Zeug ist zwar tödlich, aber nur in purer Form.
6: Da, aber das hier ist in purer Form.
5: Kork, warum liegt denn Chekhov da im Straßengraben, hä?
7: Er schrie plötzlich auf, ist umgefallen und war tot.
5: Ach so.
2: Ja, jetzt hör doch mal lieber auf, blöde Fragen zu stellen. Sondern tritt mal lieber etwas schneller, du hängst andauernd zurück.
5: Du hast gut reden, Benno, ne? Ich muss halt eure Sachen hinter mir herziehen und mit der dicken Frau Hildegard auf dem Tandem fahren, ne?
8: Jetzt hör auf zu meckern, Hans-Jürgen. Ich hab schon extra aufgehört mitzutreten, damit ich mich ganz leicht machen kann.
2: Sag mal, dicke Frau Hildegard, schick siehst du heute aus. Wo hast du denn eigentlich in deiner Größe Radlerhose herbekommen, ne?
8: Das hab ich gar nicht. Ich hab mir einfach die Beine bunt angemalt.
7: Also, liebwerte Freunde, der Worte sind genug gewechselt. Ich muss jetzt langsam was zum Beißen haben.
8: Oh ja, los, Hans-Jürgen, füttere mich.
5: Das nervt mich nicht schon wieder. Ihr wisst doch, dass ich den Bollerwagen nichts mehr zu essen reingekriegt habe, weil Kork musste ja unbedingt seinen Fernseher mitnehmen und Benno seine Werkzeugsammlung.
8: Was? Nicht zu essen? Na warte, du Mörder!
5: Ich fahr rum.
7: Sie müssen sich nur richtig abräumen lassen. Das ist halb so wild. Versuchen Sie es mal.
2: Mit dem Kopf zuerst ist natürlich völlig ungeschickt, nicht?
7: Na, dann seht euch mal um, ob ihr hier einen hübschen Supermarkt findet. Ich hätte gern ein paar saftige Steaks.
5: Oh, ich glaube, es hat mir was gebrochen. Ich kann nicht gehen, sonst krepiere ich auf dem Weg. Ehrlich.
7: Ich habe schon öfter Männer zum Sterben bestimmt, um das Leben anderer zu retten.
2: Richtig, Kirky. Wozu hat man schließlich Praktikanten, nicht?
5: Ja, dann humpel ich halt mal los, ne?
7: Faszinierend. Ja, aber zuerst müssen sie doch mal lernen, wie man fällt, damit sie sich nicht wehtun.
5: Nicht schon wieder schubsen, Kirk.

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0: Das war aus der Reihe Große Momente der Weltgeschichte. Ein Elefant beim einbeinigen Handstand auf einer Mauer in Indien, aufgenommen am 14. Januar 1997.
1: Diese Folge ist dem hessischen Tonmeister Jupp Derwin gewidmet, der tragischerweise kurz nach dieser Aufnahme von dem umfallenden Tier zermanscht wurde.

0: Für die meisten Kinder ist es wichtig, ein geregeltes Einkommen zu haben. Ein Bodystocking in Größe 124 kostet zum Beispiel schon 98 Mark, eine Monatsration Aftershave von Egoist 65 Mark. Da aber die Eltern der 4- bis 12-Jährigen selten mehr als das Kindergeld als Taschengeld an ihre Sprösslinge weitergeben, müssen die Kleinen schon ihre ganze Fantasie aufbringen, um andere Geldquellen zu erschließen.
1: Hallo Nils? Ja, pass mal auf, du musst die Gussa unbedingt abstoßen, ja? Nee, musst du machen, ja? Und AEG bringt diese Woche auch noch nichts, halten, ja? Ob Preußen Elektra kaufen für 20.000, was? Siemens kaufen? Du bist wohl doof. Mein Babyfon geht dauernd kaputt und du sagst Siemens kaufen? Nee.
0: Wenn der 5-jährige Tjörben von 11 bis 12 Uhr täglich seine Börsengeschäfte abwickelt, dann springt meist auch noch ein gutes Trinkgeld für Kindergärtnerin Susanne ab. Begeistert ist sie immer wieder von Tjörbens Fähigkeit, die 12-stellige Telefonnummer seines Brokers richtig in die Telefontastatur einzugeben. Etwas Sorgen macht ihr allerdings in letzter Zeit Basti, der wiederholt unentschuldigt im Kinderladen gefehlt hat. Wir fanden ihn schließlich in einer öffentlichen Bedürfnisanstalt.
2: Los, Opa, nun mach mal fertig. Steck den Pillermann in der Hose und dann hol dein Portemonnaie raus. Heute ist Zahltag. Aber 150 Mark müssen schon sein, sonst gehe ich zu den Bullen. Und behaupte einfach, du hättest ja auf dem Klo den Onkel Dittmeier mit mir gemacht.
0: Auch als Toilettenräuber kann Basti gut überleben, obwohl die 2000 Mark pro Tag gerade für das Nötigste reichen, was so ein 6-Jähriger eben braucht, sagt er. Spitzenverdiener sind aber die 6- bis 8-Jährigen Annike, Dean und Florian, die den Sprung in die Medien geschafft haben.
3: Also, da sind zwei Leute und die sind im Bett, ne? Und da machen sie, also das ist hinterher alles ganz zerwühlt, ne? Also, meine Eltern machen das aber immer erst, wenn ich schon schlafe, ne?
0: Nach ihren eigenen Angaben lässt es sich mit 5000 Mark ganz gut leben. Viel schwieriger sei es für sie hingegen, vor der Kamera immer nur den Doofen zu machen.
3: Weil die Koeffizienz unserer Verhaltensweisen vor der Kamera zu nachher ergibt sich a priori aus einer formativen Illusion einer Fistelstimme, die konventabel zur pantografischen Darstellung einer Paragnosie eingesetzt wird. Und dafür kann man schon mal einen auf blöd machen, finde ich.

0: Brungs unterwegs.
1: Ja, hallo, hier ist wieder euer Hans-Ferdi Brungs und wie immer unterwegs, damit ihr die Welt näher kennenlernt. Und heute bin ich in der Karl-Schulte-Weber-Grundschule in der Nähe von Lippeshausen. Neben mir die Pflegschaftsvorsitzende Heide Nutzek. Hallo, Frau Nutzek.
2: Ja. Guten Tag, Herr Brungs.
1: Hallo.
2: Ich muss da doch nicht reinsprechen.
1: Och.
2: Ich bin so nervös.
1: Ach, wird alles gut, Frau Nutzek. Halten Sie einfach ein bisschen fest an mir.
2: Ja.
1: Das schaffen wir schon. Ja, noch mit dabei der Direktor Markus Speicher und Thomas Grollmann, der Hausmeister der Einrichtung. Hallo.
3: Guten Tag. Guten Tag.
1: Ja, auch. Ja, das ist ja ein trauriger Anlass, warum wir hier sind. Die Karl-Schulte-Weber-Grundschule ist die erste Grundschule deutschlandweit, die öffentlich nach Hilfe ersucht. Also bei Hauptschulen sind wir das ja mittlerweile gewohnt. Aber eine Grundschule, was ist passiert, Herr Speicher, Sie als Direktor?
3: Ich weiß, dass ich Direktor bin. Das brauchen Sie gar nicht so zu betonen, ja?
1: Ja, ja.
3: Sollte das eine Anspielung sein?
1: Nein.
3: Auf was denn? Auf was?
1: Nein, das ist alles okay, war jetzt nur eine Frage, Herr Speicher.
3: Komm. Ihr Medien, ihr schlachtet das hier doch aus und dann lasstet ihr uns doch hinter wieder im Stich, ist doch so.
1: Aber wir wollten doch jetzt nur mal darstellen, was hier so los war, dass Sie nach Hilfe ersucht haben.
4: Wenn nicht nach mir gegangen wäre, hätten wir nicht nach Hilfe gerufen, die paar Drecksplagen. Hätten wir schon wieder in den Griff gekriegt, das schwöre ich Ihnen.
1: Ja, aber jetzt mal Butter bei die Fische. Jetzt sagen Sie mal, was ist passiert?
2: Also, den Ausschlag gab es gestern. Da sind der Kurt Kevin als Spider-Man verkleidet, der Mehmet mit so einer SpongeBob-getarnten Eisenstange und der Fritz Klaus mit einem als Elektroschocker umgebauten Bionicle auf den Sven Sören losgegangen, weil sie meinten, dass er Wucherpreise für die polnischen Schmuggelzigaretten
4: nimmt. Blödsinn, das war ein völlig, völlig fairer Preis.
3: Was? Was?
4: Nichts.
3: Die haben ihn dann hier, wo wir stehen, ja, zusammengeschlagen.
2: Oh.
3: Und dann noch das Nutella-Brot weggenommen.
4: Nein, das war ich. Ich hab's aufgehoben, als es runtergefallen ist, damit keiner reintritt.
3: Wie? Sie waren dabei?
4: Quatsch, hinterher. Da war, als schon vorbei war.
1: Ach so. Ja, und das, ich sag mal, war das jetzt eine Ausnahme oder kommt das öfter hier vor?
2: Ach, jeden Tag beklagen sich Eltern bei mir, dass ihre Kinder bei uns misshandelt werden von so einer Bande. Also die drei, die wir gerade schon genannt haben. Und so ein großer Erwachsener mit Maske soll da auch bei sein.
1: Ach, ja?
2: Ja, da haben die ja gar keine Chance.
4: Den habe ich aber noch nicht gesehen, den Großen, meine ich. Ich nicht. Und ich bin auch jeden Tag. Und nach dir. Ne?
3: Jedenfalls, verstehen Sie, das konnte hier nicht mehr so weitergehen.
1: Ja.
3: Und deswegen unser Hilferuf.
1: Es ist ja jetzt nur so eine Idee von mir, aber der Herr Grollmann, Sie haben mit dieser ganzen Sache nichts zu tun, ne? Ich hatte nur so einen Eindruck gerade.
4: Was willst du damit sagen, du Misshagen?
1: Hallo, ganz ruhig bleib, ich wollte ja nur mal anmerken. Ja,
3: was denn? Ich sag ja, die Medien stellen sich dahin, streuen halb so Wahrheiten in die Welt, die Schlimmes anrichten und wir stehen dann da. Selbstverständlich lege ich meine Hand für unseren Hausmeister ins Feuer. Was meinen Sie denn?
1: Ja, ist ja gut.
2: Herr Brungs, unser Herr Grollmann, da gehen die Kinder immer so gern hin zu dem nach Hause, auch nach der Schule.
1: Aha.
4: Was soll das denn wieder? Was soll das denn heißen?
1: Sagen Sie mal, wollen Sie mir drohen? Vergessen Sie nicht, ich bin Journalist.
4: Ja. Drohen ist Quatsch, bei solchen wie Sie sind. Gleich eine rein. Sagt den Kleinen noch immer.
3: Sie entfernen sich jetzt sofort vom Schulgelände. Das Mikro aus, sofort das Mikro aus.
2: Haben Sie das gesehen, wie dieser schmierende Kerl hier vorne auf meinen geguckt hat?
1: Ach du Scheiße, ich will nie mehr. Nein, ich hab sie überhaupt gar nicht angeguckt. Gar keinen von Ihnen. Und
3: Das macht bei denen ja noch mehr Spaß als bei den Kindern. Und das.
2: Wenn das der mich anfassen wollte, bin ich mir sicher.
3: Frau Nutzek, in die Eier. Frau Nutzek,
2: in die Eier.
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0: Schule, ne? Ihr könnt es mit Auskalle. Die haben ja so einen Führer, ne? Der ist Pinocchio. Und er sitzt im Knast.
1: Außerdem gibt's hier viele Deutsche. Die wohnen alle in der Colonia Dignidad und fressen da ihre eigenen Kinder auf.
2: Hey, wo bleibt da die Sättigungsbeilage?
1: Eben, voll blöd, ey.
0: Ey, warum haben sie denn den Pinocchio denn überhaupt eingeknastet?
2: Hat gemacht, Sozialismus kaputt in Chile.
0: Ich dachte, das ist gut, wenn man den kaputt macht.
1: Aber nicht mit einer Militärdiktatur, wenn man lauter Leute umnietet.
0: Silicon Carne, ne? Das kenne ich noch. Das ist so warmer Budapester Salat. Schmeckt voll klasse, ey.
2: Hey, guck mal links, da sind die Anden.
1: Anden-Märzer packen verboten.
0: Was ist denn da auf der anderen Seite, Sao?
2: Da ist Argentinien.
0: Oh, da will es hin. Da hat doch Madonna was drüber gesungen. Don't cry for me, Argentina.
1: Okay, Gizi, es reicht. Ich bieg die nächste links ab.

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1: Die Firma.
0: Liebe, Intrigen, Portokosten.
1: Schicksale rund um das Wirtschaftsimperium des Fritz F. Niedmeier.
0: Fritz F. Niedmeier hat bei einem Test des angeblich rückstoßfreien Gummihammers einen ernsten Schaden davongetragen. Seitdem glaubt er, er wäre ein Yeti, einer dieser rätselhaften Schneemenschen. Zum Glück ahnt Frau Graumann etwas von dem Unheil, bricht ihre Bauchtanzstudienreise nach Istanbul vorzeitig ab und kehrt zur Firma zurück. Dort trifft sie auf Heinz Bärbel Schrage, der sich, besessen von dem Wunsch, die Firma zu retten, verzweifelt seinen Kopf zerbricht.
2: Mein Gott, Herr Schrage, hören Sie auf. Mit Selbstverstümmelung ist uns jetzt auch nicht geholfen. Was wir brauchen, ist eine neue Erfindung.
3: Wahrscheinlich haben Sie recht, Frau Graumann. Aber mir fehlt immer noch der zündende Einfall.
2: Na, dann trinken Sie erstmal einen ordentlichen Kaffee.
0: Während Schrage sich zur Aromaverbesserung eine halbe Flasche Franz Branntwein in den Kaffee rührt, grübelt er verdrossen weiter. Vergeblich. Er nimmt einen kräftigen Schluck aus der Tasse und da passiert es. Schrage ist so in Gedanken, dass er den Kaffeelöffel mitgetrunken hat.
2: Mein Gott, Herr Schrage, was ist denn passiert? Was ist bloß passiert?
3: Der Kaffeelöffel, ich habe ihn aus Versehen mitgetrunken.
2: Und wo ist er denn jetzt?
3: Ich habe ihn runtergeschluckt.
2: Das ist das Ende. Ohne Herrn Niedmeier wäre es ja vielleicht noch gegangen, aber ohne Kaffeelöffel.
0: Während Frau Graumann in diesem Zwischenfall das Ende der Firma Niedmeier sieht, setzt...
2: Das ist das Ende. Ohne Herrn Niedmeier wäre es ja vielleicht noch gegangen, aber ohne Kaffeelöffel.
0: Während Frau Graumann in diesem Zwischenfall das Ende der Firma Niedmeier sieht, setzt er bei Schrage

Hammerschlags oder ist er tatsächlich der sagenumwobene Yeti? Wird es Schrage gelingen, den Kaffeelöffel wirklich vollständig wasserlöslich herzustellen? Oder wird nicht doch immer ein unschöner Rest in der Tasse zurückbleiben? Das alles erfahren Sie in der nächsten Folge von Die Firma.

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0: bei Frieda und Anneliese.
1: Es steht ja alles voll von Kindergarten. Ein Sammelbehälter neben den anderen. Braunes Glas, weißes Glas, gelbes Glas, gar kein Glas, Schuhe, Altkleider, Pullover für Somalia.
2: Ja, ich weiß, was da alle für Containers stehen.
1: Batterien, Energiesparleuchten, Elektroschrott, Schuhe.
2: Hattest du schon?
1: Nein, ich meine jetzt ganz andere Schuhe. Altmetall, Papier.
2: Hey, dick doch, brauchst mir nicht zu vertellen. Heutzutage wird alles entsorgt mit einem eigenen Behälter.
1: Von wegen. Versuch du doch mal, eine tote Katze loszuwerden.
2: Dann musst du eben Antrag bei Gemeinde stellen, dass sie einen Behälter für Altkatzen aufstellen.
1: Die 2, 3, die Reinhard im Monat überfährt.
2: Ich denke, der fährt mit dem Bus.
1: Ja, aber nach einem Zigarettenautomat, da fährt ja kein Bus. Da nimmt er seinen Ford Ficus.
2: Wie? Auf die 50 Meter schafft er es, eine Katze tot zu fahren?
1: Der fährt extra einen Umweg, sonst wird die Heizung ja nicht warm.
2: Was ich ja einfach nicht loswerde, nicht? Auch in die Containers, das ist ja...
1: Heinz, den Säufer!
2: Ach, der trinkt doch gar nicht mehr. Zwischen 9 und 9:30.
1: Macht er die NATO-Pause mit? Wie schön.
2: Ja, was ich nicht loswerde, ist meine Migräne. Und da gibt's ja keinen Container für.
1: Das will ich nicht sagen. Anita, die hat ja so furchtbar Migräne. Komischerweise immer kurz, nachdem ihr Reinhard welche mit der Dachlatte genuckt hat.
2: Komischen Zufall.
1: Jedenfalls hält Reinhard sie dann immer kopfüber in den Altglascontainer. Und ich weiß nicht, ob es an den Gurkengeruch oder an die Alkoholdünst liegt. Sie ist danach sofort wieder fit.
2: Du bist doch wahrscheinlich sowieso komplett überfordert mit der Mülltrennung in diese vielen Sammelbehälter.
1: Nee, das stimmt gar nicht. Ich schmeiß alles in die Biotonne. Heute ist ja alles Bio.
2: Ja, stimmt. Das haben sie davon.
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0: Zielautomatik auf Computer geschaltet.
1: Photonentorpedos 2, 4 und 6 auf meinen Befehl abfeuern. Und zwar im Abstand von einer Sekunde.
0: Jawohl, Sir.
1: Feuer!
2: So. Jetzt sind keine Photonentorpedos auch mehr da, nicht?
3: Ja, sind alle, ne? Ja. Planeten sind jetzt auch keine mehr da zum Wegschießen, ne?
2: Ja, und was machen wir jetzt, ne?
3: Ja, das weiß ich auch nicht, ne? Wir könnten ja was spielen, ha? Mal wieder Mutant ärgere dich nicht, ne?
2: Ach, das können die beiden Dorfgeber doch nicht. Ach, ja. Das weißt du doch ganz genau.
3: Ja, stimmt, Mensch. Stimmt. Hatte ich vergessen, ne? Ja. Das ist aber heute auch wieder voll langweilig hier im All, ne? Ja. Boah, ey.
2: Ja, so ist das, wenn man durchs Sommerloch fliegt, ne? Das ist die saure Gurkenzone, da passiert einfach nichts, ne?
3: Stimmt. Spock, hier, du kennst doch so ein lustiges Gedicht, ha? Los, sag das mal auf, komm, Spock.
4: In der Logik ist ein kleiner zwitschernder Vogel, der an der Wiese zirpt. Die Logik ist aber auch ein Kranz von duftenden Rosen, der ziemlich übel stinkt.
2: Ja, nicht schlecht, aber auch nicht gut, ne?
3: Eigenwillig, ne?
2: Ja, kann man so sagen, ne?
3: Spielt einer mit mir Raumschiffquartett?
2: Nee, Moment, ich kenn Witz. Total lustig, schmeißt ihr euch weg, ja? Also habe ich auf dem letzten Hausmeisterkongress gehört. Also pass auf, also so geht der, pass auf. Warum sind große Klingonen, ja, ausgeschlafener als kleine Klingonen, hä?
3: Weiß ich nicht.
2: Na, weil die länger im Bett sind.
4: Bei deinen Witzen zieht's mir die Schuhe aus. Mir auch.
3: Ja, kann man sagen. Ne? Ja. Ich weiß was. Wir könnten doch alle schön was spielen, hä? So, Allplanet Fluss wäre doch toll, hä?
2: Nee, das ist alles Killefit, meine Güte.
3: Kirk, aber Kirk, willst du mit mir spielen? Los, komm. Oder willst du dir den ganzen Tag nur weiter in der Nase bohren, hä?
4: Versuchen Sie es doch mal, ist gar nicht so leicht.
3: Ja, ist okay.
2: Ja, und der Spock, der steht auch nur so rum, als wäre er ja nicht da. Ist doch wahr, hä?
5: Hören Sie mir zu. Ich bin fest davon überzeugt, ruhig, dass ich existiere. Ja, also gut. Bin ich vorhanden.
3: Ja, klar, das ist logisch. Ganz logisch. Ich glaube, heute passiert nichts mehr, oder? Glaubst du es?
2: Nee, das ist ja auch das Sommer noch. Da kommt nichts mehr.
3: Nee, dann können wir eigentlich auch Schluss machen, oder?
2: Na, wegen mir sowieso.
3: Na gut, dann Spock, dann sag doch mal.
5: Faszinierend.
2: War nicht viel los heute, ne?
3: Nee, aber muss ja auch nicht.
2: Nee, muss nicht.

0: hatten wir. Also einmal ihr psychologisches Gutachten. Schwer neurotische Persönlichkeit mit eindeutig sadistischen Zügen.
1: Das ist gut, oder?
0: Ja, das ist ganz gut, ja. Waffenschein vorhanden.
1: Ja.
0: Praktikumsbescheinigung von einem Herrn Idi Amin.
1: Uganda,
0: oh, ja, ja, prima, prima. Die Lehre zum Schifffahrtskaufmann sehe ich, hatten Sie abgebrochen.
1: Aber das lag mir einfach nicht so. Da zu wenig Gewalt.
0: Natürlich, natürlich, verstehe. Gut, dann wollen wir Ihnen mal die Daumen drücken, dass wir da was finden für Sie, ne?
1: Das wäre schön.
2: Das war aus der Reihe Große Momente der Weltgeschichte, Arbeitsamt Bagdad Ende der 60er. Der junge Saddam Hussein bewirbt sich um einen Ausbildungsplatz als

0: Papas Presseschau.
1: Hier, Mama, das ganze Jahr die Haare wieder unterwegs. Konzerte, dafür haben sie Geld, das Pack. Alles Langehaarige und Tagediebe. Felix der Lux, wegen dem Geruch oder was?
2: Aber du kannst nur stinken und nicht mal singen. Och, guck mal, wer da kommt, Sonnabend, nein, wie schön, da will ich hin.
1: Wohin? Rasse, Karnickel-Show im Winfried-Pickel-Freizeitheim in Wülfel?
2: Nee, da doch nicht, steht da doch, guck, Sonnabend in der AWD-Hall kommt Roger Whittaker.
1: Roger Whittaker? Was ist das denn für ein?
2: Der singt deutsche Schlagers und ganz schöne, zum Beispiel Goodbye Mindener Lady.
1: Was ist denn da deutsch dran?
2: Der Text steht da doch, er verkörpert das internationale Flair im deutschen Schlager wie kein zweiter.
1: Mhm. Heino, das ist deutsches Urgestein, zum Beispiel Mohikana, Shalali, Karamba, Karacho, ein Whisky.
2: Roger Whittaker ist gebürtiger Kenianer und kann trotzdem Deutsch.
1: Was, ein Schwatten? Und da willst du hin?
2: Aber Roberto Blanco, was?
1: Der singt astreine Lieder, alle in astrein Deutsch. Chumbala bei Samba, Si, Arbeit No oder Limba Hupa auf Kakaluku.
2: Die Konzertreise von Whittaker heißt Liebe endet nie.
1: Wie ist der Typ denn drauf? Da könnte ich aber ganz andere Geschichten erzählen.
2: Ach, der ist so schön romantisch und dann dieser Bart und diese weiche Stimme. Oh, da kribbelt's mir so zwischen den Ohren.
1: Stelle merken und waschen.
2: Papa, kommst du da Sonnabend mit hin zum Konzert oder was?
1: Sonnabend, bist du blöd? Da kommt doch Helmut. Da spielen wir immer Halma.
2: Halma? Hat die jetzt schon einen Namen? Schämt euch was, als Erwachsene noch mit einer Puppe spielen. Dann gehe ich da eben allein hin und hol mir noch ein Autogramm und wer weiß, was noch geschieht an dem Abend, wenn er mich erstmal sieht.
1: Guckt er sofort weg, was sonst?
2: Papa, du bist auch gar nicht romantisch, so wie mein Roscher. Wenn es dich noch gibt, da, da, di, da, da, da, ich lieb dich immer noch, könntest du mir verzeihen?
1: Halt dein Maul, blöde Kuh!
2: Dann gib mir wenigstens das Geld für die Karte!
1: Du bist doch aus der Haushaltskasse.
2: Dann ist aber leer. Hast du denn noch genug Oettinger, Papa?

0: Sie reiten für Freiheit und Gerechtigkeit. Die drei Musketiere. Heute
1: A2.
2: Hey Porthos.
3: Ja?
2: Schon gehört, die neuen Autobahnen werden privat finanziert. Sollten wir uns da nicht eine schöne Strecke zulegen?
3: Ja, und dann?
2: Nun, wenn sie es uns gehört, könnten wir bestimmen, wozu sie genutzt wird.
3: Vielleicht als Pferdebahn.
2: Ja. Oder als Kegelbahn.
3: oder als Achterbahn.
1: Das war eine privat investierte Folge der drei Musketiere.

0: Der kleine Tierfreund.
1: Liebe Zuhörer, uns Tierfreunden wird oft nachgesagt, wir seien weltfremd und mit den Errungenschaften unserer modernen Zivilisation nicht vertraut. Das ist natürlich nicht richtig. Gerade der Tierfreund des ausgehenden 20. Jahrhunderts ist bei seinen vielfältigen Rundumbeobachtungen auf die Mithilfe ultramoderner Gerätschaften angewiesen. Wie sollte man wohl den CW-Wert des Wellensittichs feststellen, stünde einem nicht der 2000 Watt starke Haartrockner zur Seite. Modernste Produkte der Unterhaltungsindustrie helfen dem Tierfreund Platz sparen. Wenn im Goldfischbecken dank der ostasiatischen Vermehrungsfreudigkeit nichts mehr geht, stülpe man ein TV-Gerät mit der Mattscheibe nach unten über das Glas. Fortan stehen die fernsehbegeisterten Zierfische hochkant im Becken und es ist wieder Platz für alle. Das Land der gelben Männer ist bekannt für die vielen überflüssigen Produkte, die von übermüdeten U-Bahn-Fahrgästen in großer Hast zusammengeklebt werden, nur um den Wohlgefallen der fernöstlichen Exportgottheiten zu erringen. Erst wir Europäer mit unserem Zwang zur Funktionalität führen die kultischen Gerätschaften einem irdischen Zwecke zu. Der Videorekorder, der im alten Japan zur Aufzeichnung der Kirschblüte im Frühjahr ersonnen wurde, wird in Europa entweiht und zur Speicherung übelster Fernsehunterhaltung verwendet. Ja, ich muss gestehen, auch ich bin im Besitz eines Videorekorders. Dank eines glücklich ausgegangenen Preisausschreibens der Rundfunkzeitschrift Bild und Hund. Seltsamerweise wurde zu dem Gerät auch noch ein weiteres, erheblich kleineres Teil dazugeliefert, etwa im Aussehen dem Taschenrechner ähnlich. Oberhalb der ca. 30 Knöpfe konnte ich das Wort Ultraschall entziffern. Nun, mir war es ein Rätsel, wozu dieses Anhängsel wohl dienen könnte. Doch eines Abends machte ich eine interessante Entdeckung. Immer wenn ich auf einen der Knöpfe drückte, kam mein treuer Hermann um die Ecke gerannt. Hatte der Japaner also heimlich eine Fernbedienung für Drahthaarteckel entwickelt. Alle Achtung, gelber Mann. Sollten in einigen Jahren auch für andere Tiere Fernbedienungen vorliegen, so würde das unser Geschäft der Tierbeobachtung, liebe Zuhörer, doch erheblich erleichtern.

0: Gedanken zur Zeit. Es spricht Akademiker AD Kasselwart von Sondermühlen.
1: Neulich hörte ich einen Nachbarn im Treppenhaus von seinem Sohn berichten. Dieser sei eine schwule Sau. Wie kann eine Sau schwul sein? Auch Jugendliche führen oft ein großes Wort und schimpfen über die Bullenschweine. Wie schrecklich ist doch solche Rede. Auch und gerade, wenn wir andere beschimpfen oder verleumden, sollten wir auf eine korrekte Sprache achten, denn sonst werden wir unglaubwürdig. Bis bald.

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0: Tag.
1: Guten Tag, was kann ich für Sie tun?
0: Ja, ich habe einen Handyvertrag bei Ihnen und ich möchte jetzt gerne wechseln.
1: Ah, in einen anderen Tarif. In welchen denn?
0: Ja, ich habe gehört, es gibt da jetzt einen besonders günstigen für Vieltelefonierer. Wenn die also zu Hause sind, eine bestimmte Nummer in einer ganz bestimmten Stadt anrufen und man dann immer zwischen 16 Uhr und 16.15 Uhr da anruft, aber nur wenn Vollmond ist, dann bekommt man...
1: Ja, ich weiß schon, Sie meinen den D2-Schiffe-Versenkt-Tarif, ne?
0: Nein, so hieß er nicht.
1: Ah, war es denn vielleicht der D3 auf E-Plus-Schachmatt-Tarif?
0: Nein, der auch nicht. Der hieß irgendwie anders.
1: Der G7 Prepaid Kamikaze-Tarif.
0: Nein, aber so ähnlich war das.
1: Ah, jetzt weiß ich, Dann war es bestimmt der Z100 Schlag mich tot, ne?
0: Ja, genau, der war's.
1: Ja, der wird auch immer beliebter.
2: Das war aus der Reihe Große Momente der Weltgeschichte. Kein Anschluss unter dieser Nummer.

0: London, in England, in Großbritannien. Der Wichser, jener gefürchtete und doch unbekannte Berufsmegaschurke, hält immer noch die Stadt in Atem. Chief Inspector Evan Longer, der mutige Scotland Yard-Beamte von Scotland Yard, ist ihm allerdings dicht auf den Fersen. Doch da versagen unerwartet in seinem Dienst Fiat Panda bei voller Fahrt die Bremsen.
1: Ah, eine Mauer! Ah!
2: Wichser. Ein Kriminalhörspiel in mehreren tausend Teilen. Nach keinem Roman von Edgar Wallace. Heute der blöde Bogenschütze.
0: Das war knapp. Beinahe wäre Chief Inspector Evan Longer in seinem Auto zermatscht worden. Glücklicherweise spielte aber vor der Mauer eine Schulklasse Eierlaufen und dämpfte somit den Aufprall unseres Helden. Mit einem öffentlichen Verkehrsmittel setzte er seinen Weg fort, und zwar nach Buckwood Castle, wo ihn eine saftige Spur erwarten soll. Kaum ist er da, klopft der entschlossene Polizist auch schon heftig an das Schlosstor.
3: Guten Tag, Sir. Sie wünschen?
4: Chief Inspector Longer, Scotland Yard. Hey, Moment mal. Sind Sie nicht der lustige Fotograf aus Folge 1, gespielt von Eddie Arendt?
3: Nein, ich bin der lustige Butler, aber auch gespielt von Eddie Arendt.
4: Aha, aber lustig sind Sie immer noch nicht.
0: An einem anderen Ort in London, in England. Irgendwo in der Nähe des kriminellen Stadtteils Soho befindet sich Longers teuer Untergebener, Inspector Verilong. Er ist auf dem Weg zu einer blutjungen Informantin, um sie einmal eingehend zu entkleiden. Da plötzlich ahnt er etwas Schreckliches und fährt noch einmal zurück nach Hause.
5: Mama! Mama! Um Himmels Willen, Mama!
6: Ja, ich komme, Barry. Was ist denn nur los?
5: Mama, Gott sei Dank. Ist alles in Ordnung bei dir?
6: Natürlich.
5: War ein Fremder hier, Mama?
6: Natürlich nicht.
5: Ist irgendetwas Ungewöhnliches passiert?
6: Nein, aber warum bist du überhaupt schon wieder hier?
5: Ich habe meine Brote vergessen.
6: Trottel!
0: Quasi zeitgleich betritt der schneidige, an den jungen Blackie Fuchsberger erinnernde Chief Inspector Evan Longer die düster muffige Empfangshalle von Buckwood Castle. Drei Augen beobachten ihn aus einem dunklen Versteck, während er sich allein im Flurbereich des Schlosses ein wenig umschaut. Plötzlich hält der pfiffige Polizist inne.
4: Seltsam. Dieses Quadrat mit dem Totenkopf, auf dem ich hier stehe, erinnert mich verdammt nochmal an eine Falltür.
0: Au Backe. Da ist der sonst so umsichtige Yard-Beamte doch glatt in eine 30 Meter tiefe Falle gefallen. Das kann eigentlich keiner überleben. Vor allem auch nicht wegen der Speere und Krokodile am Boden. Naja, mal sehen. Verpassen Sie jedenfalls bloß nicht die nächste Folge. Der nackte Abt.

0: sitzen allein in ihrem Auto? Seien Sie froh, anderen geht es schlechter.
1: Hey Kollegen, ab heute ist Schluss hier mit Straßenschuhen in meinem Mercer rein. Die versifften Treter werden jetzt fein vor der Tür abgestellt.
2: Wie soll denn das gehen, Kalle? Die Tür fährt doch weg und dann stellen die zu, irgendwo im Graben.
3: Na siehste, so blöd ist nicht mal Gysi, Kalle.
2: Was soll denn das heißen, Holgi, du Swuchtel?
3: Ich verbitte mir solche Unterstellungen.
1: Jetzt haltet mal beide euren Rand. Kalle Neumann hieße nicht Kalle Neumann, wenn er das Problem nicht vorher durchdacht hätte. Also, ihr zieht eure Sifträder aus und bindet sie außen an die Stoßstange. Hinten im Kofferraum hat jeder von euch einen eigenen Spind, ja? Da kann er seine Hausschuhe aufbewahren. Außerdem könnt ihr eure Straßenkleidung auch gleich ablegen, bevor ihr in den Mercer eincheckt. In jedem Spind liegt ein sauberer Bademantel für jeden bereit.
3: Jetzt bist du wohl komplett verrückt geworden. Hm? Wie sieht denn das aus? 4 Leute fahren im Bademantel zur Fleische. Ich sag dir mal, wie das aussieht. Wie der Betriebsausflug der Schwulensauna. Ohne mich, Kalle.
2: Ich bin aber überhaupt nicht schwul, Holgi. Deshalb geht mir das komplett am Arsch vorbei, was die Leute denken. Ich finde das ganz lustig. Im Bademantel zur Fleiße hinfahren.
4: Ich auch. Heizung an und fummeln unten an Sachen rum während Fahrt. Braucht Kalle nicht immer halten an Frauenauto an Bundesstraße. Wir ehren zu Hause. Gute Idee.

0: Radio FFN Serie.
1: Die Firma.
0: Liebe, Intrigen, Portokosten.
1: Schicksale rund um das Wirtschaftsimperium des Fritz F. Niedmeier.
0: Die besten drei Produktvorschläge sind ausgewählt, aber sie lassen sich nicht so ohne weiteres in die Serienproduktion umsetzen. Während die neuartigen Werkstoffe der holzfreien Datenbank erst einer gründlichen Umweltverträglichkeitsprüfung unterzogen werden müssen, baut Heinz Bärbel Schrage gerade einen Prototyp der Betriebsklimaanlage in das Büro der Firma ein.
2: So, das hätten wir, Herr Niedmeier.
3: Lassen Sie mich in Ruhe.
2: Chef, die Betriebsklimaanlage ist jetzt eingebaut. Wir könnten einen Probelauf machen.
3: Haben Sie nicht gehört? Soll mich in Ruhe lassen. Ich hab weiß, Sie haben andere Sorgen.
2: Aber,
3: Frau Jaumann?
4: Ja, was ist denn jetzt schon wieder?
3: Wo haben Sie denn schon wieder meine erotischen Magazine hingekramt? In diesem Sauhaufen findet man hier überhaupt nichts mehr wieder.
4: Den ganzen Tag klingelt das Telefon und ich muss ein Dutzend Briefe tippen. Meinen Sie, da nehme ich mir die Zeit, Ihre Nacktzeitschriften zu verstecken? Sehen Sie doch mal auf der Herrentoilette nach. Da habe ich Sie zuletzt gesehen.
3: Ach, ja, stimmt ja. Klopapier war ja ausgegangen. Verdammt nochmal, Schrage. Ziehen Sie mir endlich unter den Füßen weg.
2: Aber Chef, Sie haben sich doch auf meine Schultern gestellt.
3: Weg da jetzt.
0: Ja, es herrscht ein gereiztes Klima in der Firma. Sogar Rauhard Teckel Norbert, der gerade in einer tiefen Beziehungskrise mit Frau Graumann steckt, ist nicht besonders gut aufgelegt.
4: Schrage, Sie Trampel, Sie stehen ja auf Norberts Schwanz. Stellen Sie sich mal vor, wie weh das tut.
0: Nein, das stellt Schrage sich lieber nicht vor. Aber er spürt genau, dies ist der optimale Augenblick, um die Betriebsklimaanlage einem echten Härtetest zu unterziehen. Wenn sie mit diesem miesen Betriebsklima fertig wird, dann taugt sie wirklich etwas. Erwartungsvoll legt er den Schalter der Anlage um.
3: Was ist denn jetzt schon wieder? Schrage?
2: Ja, Chef?
5: Ich wollte nur sagen, es tut mir leid wegen eben. Ich bin etwas gereizt im Moment.
4: Ich meine, Herr Niedmeier, hier Ihre Magazine. Zum Glück habe ich sie doch noch gefunden. Und oh, das Telefon läutet gar nicht mehr. Und sogar die Briefe sind schon getippt.
3: Wunderbar, genau.
0: Und noch größer wird die Überraschung, als Frau Graumann in ihrem Brillenetui eine eisgekühlte Flasche Champagner und 4 Gläser findet. Sogar Norbert wird von der guten Stimmung erfasst, springt Schrage auf den Arm und leckt ihm das Gesicht.
2: Sehr gut, Norbert. Na, was sagen Sie zu dieser Betriebsklimaanlage?
3: Großartig. Einfach zu großartig. Da verjährt einem ja jede Lust, seine Mitarbeiter zur Schnecke zu machen. Das können wir ja nicht auf den Markt bringen, dann fliege ich ja sofort aus dem Unternehmerverband raus.
0: Wird Fritz F. Niedmeier wirklich aus dem Unternehmerverband fliegen? Hat er überhaupt einen Pilotenschein? Oder wird die Betriebsklimaanlage in der Firma die einzige bleiben, die je gebaut wird? Aber welches Produkt wird die Firma dann auf den Markt bringen? Und wieso leckt Norbert jetzt auf einmal Schrage das Gesicht? Hat er plötzlich eine Vorliebe für Männer entdeckt? Wenn Sie das wissen wollen, versäumen Sie nicht die nächste Folge von Die Firma.

0: bei Frieda und Anneliese.
1: Ich mach grad nen Kranz fertig.
2: Für dich? Wie schön. Auf welchen Termin darf ich mich denn da freuen?
1: Was?
2: Ja, wann ist die Trauerfeier, Leichenhalle, Begräbnis, Tralafitti mit Butterkuchen?
1: Da kannst du lange warten. Das ist noch gar nicht gesagt, dass ich überhaupt sterbe. Ich bastle grad einen herbstlichen Kranz für den Küchentisch.
2: Damit der nicht mehr so wackelt?
1: Nee, für obendrauf. Als Herbstschmuck. Mit Ilex vergoldete Bucheckernschalen, Eicheln, Maiskolben, abgeworfene Geweihstangen überfahren. Igelteile und
2: Sonneschweinerei, die liegt bei euch auf dem Küchentisch und ihr fresst drumrum euer Runkelmittag mit Appe-Ferkelfüße?
1: Ja, man muss ein bisschen vorsichtig sein. Anita hat sich schon böse mit dem Gesicht am Ilex geratscht.
2: Guck an, und ich dachte, das wäre wieder Reinhard gewesen mit der Dachlatte. Sag mal, wie frisst die denn Kopf auf den Tisch oder was?
1: Letztes Jahr beim Bazar der unverheirateten Kriegerwitwen.
2: Vietnam?
1: Nein, Rosenkrieg. Jedenfalls habe ich da den ersten Preis gewonnen für den stachlichen Kranz.
2: Das glaube ich gern, du alte Bretthexe. So, schön haben wir das auch geklärt. So, wir machen ja gar nichts an Deko im Herbst. Ich habe genug damit zu tun, für Dieter die ganzen Eier auszublasen für Adventszeit.
1: Advent haben wir noch von letztes Jahr.
2: Sind da denn nicht die Nadeln alle von abgefallen?
1: Der ist trotzdem noch sehr schön braun.
2: Ja, wie du. Von alleine geht das Braune nämlich nicht weg.
1: Weihnachten habe ich auch schon fertig auf der Terrasse stehen. Muss ich bloß noch in eine Steckdose stecken.
2: Ja, ich muss da jetzt auch durch. Wann war noch mal deine Beerdigung, sagst du?
1: Ich hatte so gedacht, 2 Wochen nach deiner.
2: Oh, da kann ich.

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Der Äther. Unendliche Weiten. Dies sind die Abenteuer der FF Enterprise, die mit ihrer 90-Mann starken Besatzung unterwegs ist, um neue Welten zu erforschen, neues Leben und neue Zivilisationen. Viele Lichtjahre von der Realität entfernt dringt die FF Enterprise in Galaxien vor, die nie ein Mensch zuvor gehört hat.

0: Die Feuerzangenbowle oder wenn der Rühmann mit dem Raumschiff einmal ausfliegt.
1: Computerlogbuch Nummer 1 der FF Enterprise. Oh. Praktikant Hans Jung. Sternzeit, Sternhagel voll, ey. Wie in allen Galaxien schon seit Jahrhunderten üblich, haben auch wir hier an Bord die übliche Feuerzangenbowlen-Filmfete. Stargast heute Hans Pfeiffer himself. Aber fragt mich jetzt nicht, wieso der noch lebt, ey. Wir sind hier jedenfalls alle voll am Abschlucken, ey.
2: Allgäu ist die Allgäu-Regierung, mein Herr. Ich finde quasi ein cooler Allgäu, oh, ja?
1: Mensch, Pfeiffer, ey, du bist ein echt schufter Typ, ey.
2: Ja?
1: Und voll wie im Film, ey.
2: Genau, bist du toll, nicht? Was, so der Typ? Mach mich auch leiden, wie?
3: Jetzt wollen wir vernünftig miteinander reden.
2: Bitte?
3: Wir haben doch damals ein paar ganz schöne Dinger gedreht auf dem Riegelschen Planeten, mein Lieber.
2: Oh Gott, Dinger kann man nicht sagen. Nicht Spaß. Spaß haben wir halt gehabt. Nicht bisschen Spaß. Ist doch nicht so schlimm. Wollte dann auch mal auf eine Raumakademie, was? Hab ich so eingeschmuggelt, ist doch nichts dabei. Aber war lustig war es, nicht? Spaß haben wir gehabt, lieber. War eine schöne Zeit, jawohl.
3: Bis man sie erwischt hat.
2: Oh Gott, was soll's? Man ist noch einmal senil, nicht? Los, komm her, Jungs, trinken wir noch einen.
1: Was? Oh, los, komm, kipp noch mal ein. Ja.
2: Hier ist aber langweilig bei euch, nicht? Ist ja überhaupt nichts los. Habt ihr nicht einen schönen Film, ein Video, was Nettes?
1: Ja, super, du. Wer mal die Feuerzangenbowle da.
2: Ach, hör auf, nicht der alter Schmarrn. Ich konnte ja noch nie drüber lachen, was? Hat er nicht was Richtiges? Hm? So ein bisschen Blut, wie? So ein paar Brüsschen, was? Hoppla, hopp.
1: Was machst du denn so für Filme, du?
2: Ist doch egal, nicht? Irgendwas, sowas wie die drei Schwedinnen von der Tankstelle, nicht wahr? Oder ist der Killer von Köpenick? Oder wenn der Rambo mit dem Sohn? Jawohl, ein bisschen Stimmung hier, hoppla, hopp. Jawohl, meine Herren, so haben wir es gern. Jawohl, hoppla, hopp, jawohl.

Aus der Reihe Große Momente der Weltgeschichte hörten Sie heute der erste Sturz des Stuntman Colt Seavers, 8. März 1951, Kalifornien, USA.

0: Gleich, meine Damen und Herren, kennen Sie das Gefühl, dass man in der Achterbahn während des dreifachen Loopings hat? Aber das ist alles Kinderspiel im Vergleich mit dem,
1: was Sie jetzt gleich hier erleben werden.
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0: Träume wahr, haha. Was ist denn jetzt los? Wo ist denn die Musik geblieben? Hä? Herein, bitte.
1: Einen wunderschönen guten Morgen.
0: Ach nein, das gibt's doch nicht. Ja, hört doch mal auf zu schreien, Mädels, hört doch mal auf. Das ist doch nur der Rudi Carell. Ja, keine Panik. Ja, das ist ja eine Überraschung, Mensch.
1: Wie heißen Sie?
0: Kalkofe, Oliver Kalkofe.
1: Ja, Ihr Name ist so italienisch.
0: Naja, besser als holländisch.
1: Wo sind Sie geboren?
0: In Hannover.
1: Sie sind Ostfriesen?
0: Nein.
2: Was machen Sie so in Ihrer Freizeit?
0: Fernsehen, aber nur wenn mal was kommt.
2: Was sehen Sie am liebsten im Fernsehen?
0: Ach so, Horrorfilme, Lottozahlen, Musikantenstadel, so diese Ecke.
1: Ja, wie lange spielen Sie schon Saxophon?
0: Eigentlich gar nicht.
1: Was möchten Sie beruflich machen?
0: Und wenn ich mal groß bin, vielleicht in einer Abdeckerei arbeiten oder beim Metzger, also irgendwas mit Tieren, denke ich mal.
1: Ausnahmsweise möchte ich mal verraten, wie alt Sie sind. Sie sind 82.
0: Was?
1: Gut sehen Sie aus.
0: Ja, hast du das auch schon bemerkt? Ja.
1: Komm schon, naja. Eben zeigen, wie ja. Schön Sie aussehen.
0: Ja, aber du Rudi, das ist Radio, da sieht das gar keiner, du echt jetzt.
1: Ja. Und sonst ja. In der Freizeit tanzen Sie?
0: Eher weniger eigentlich.
1: Orientalische Tänze?
0: Auch nicht, nein.
1: Heute ist der größte Wunsch von Ihrer Mutter, Sie einmal im Fernsehen zu sehen.
0: Aber
1: vielleicht ist es auch Ihr Wunsch, mal einen großen Auftritt zu haben im Fernsehen. Ist es auch Ihr Wunsch?
0: Nein. Ich habe ja auch gar kein Kostüm dabei. Ich meine, hier in Jogginghose und Taucherflossen geht das ja nicht mit.
1: Wir haben ein Kostüm für Sie.
0: So,
1: das haben wir.
0: Echt? Na gut, dann ziehe ich mich schnell um und mache euch den Bauchtanz. Ne? Schick du mal so lange einen Imitator rein. Los, Rudi, komm. Halt aus, das reicht, ich bin schon fertig. So, war schön gesungen, aber jetzt wurde mir der Text auch zu anspruchsvoll. Also, bevor ich übrigens anfange zu tanzen, muss ich noch ganz schnell was zur Samstagabendsendung sagen. Also, Rudi, der rastlose Überraschungstäter, war ja wieder mal unerbittlich am die Leute erfreuen. Da durften Nonnen Wildwasserboot fahren, verschollene Fotoalben tauchten auf und Familienmitglieder wurden wieder zwangszusammengeführt, die gerade froh waren, endlich voreinander Ruhe zu haben. Das Schönste aber wie immer, das Rudi-Gramm. Diesmal für den Windmühlenbesitzer Willi, der ja noch ganz tolle Sachen macht.
3: Ja, wir können noch mit Wind sogar Holz sägen. Das kann ja niemand mehr in Deutschland.
0: Ja, stimmt, da nehmen heute viele Leute schon eine Säge dazu. Und was machst du sonst noch so, Willi?
3: Hm? Kükenfutter.
0: Ach was?
3: Kükenfutter, das macht ja auch niemand mehr.
0: Nee. Ja, all die großen Handwerke sterben aus. Aber trotzdem, Willi, dir zu Ehren das Rudi Gramm. 1, 2, 3, 4.
4: Besuchen zeigt er gerne seine Mühle.
0: Was? Altes Ferkel!
4: Dieses Prachtstück ist der Stolz.
0: Ja, aber das muss man doch nicht zeigen, sind doch Kinderwach,
4: Mensch. Ganz nebenbei.
0: Das will ich gar nicht wissen.
4: Zack will ich auf der Holz.
0: So, ja, Schluss damit, das ist mir jetzt zu albern und zu seltsam hier. Also Ende. Ich mache jetzt meinen Bauchtanz und dann ist fertig, ne? Also, Musik. Mein ja. Na, Rudi, gefällt's dir, hä? Ja, oh, Rudi, was ist denn das? Da hast du wieder ein Stück Käse auf der Erde liegen lassen. Oh, aha!
5: Spagat, Leistenbruch. Rudi, schnell in den Krankenwagen, komm. Mach Schluss mit der Sendung. Los, mach die Absage, komm.
6: Und wir sehen uns am 26. Oktober, dann heißt es wieder...
5: Wenn ich dann wieder kann...

0: Sie reiten für Freiheit und Gerechtigkeit. Die drei Musketiere. Heute
1: die neue Partei.
2: Ich freue mich, dass am heutigen runden Tisch auch die Interessenvertretung der Musketiere für Europa sitzen. Auch wenn es ein bisschen heftig war beim letzten Mal. Ich hoffe, wir werden heute in Harmonie verhandeln.
3: Wie? Harmonie? Musketiere und ich dachte, hier wäre immer was los. Ach.
4: Ja, wir sind nicht wegen der faulen Reden hier, guter Mann.
5: Sondern wegen der konstruktiven körperlichen Auseinandersetzung.
6: Bravo, Musketiere! So welche wie ihr haben wir gerade noch gebraucht hier.
2: Ich bitte Sie, Frau Böhlein.
1: Das war eine Aufbauhilfe der drei Musketiere für die Deutsche Demokratische Republik.

0: Der kleine Tierfreund.
1: Die Witwe Erna Brackensieg kennt im ganzen Altkreis Wittlage jedes Kind. Rattenmutti wird sie überall genannt. In ihrem verfallenen Kotten an der B65 gewährt sie tausenden verfolgter Wanderratten Asyl. Alte Freunde von der Müllabfuhr karren ihr wöchentlich eine Fuhre Hausmüll auf den Hof, damit die kleinen nackten Schnauzen auch was zu beißen haben. Und darin sind sie nicht wählerisch. Überall im Brackensiegschen Garten sieht man die possierlichen Nager beim festlichen Schmaus. Aus einer hohlen Katze lugen 3, 4, ja bis zu 7 vorwitzige rosarote Schwänzchen heraus, während sich die dazugehörigen Köpfe in die Anatomie des Sohlengängers vertiefen. In einem Haufen gebrauchter Papierwindeln hat eine Rattenfamilie ihre Kinderstube aufgeschlagen, dem Werbespruch von der Einwegwindel lügenstrafend. Ein intensiver Geruch von Moder und Fäulnis liegt über dem ganzen Gelände, eine Atmosphäre wie geschaffen für die fortpflanzungsfreudigen Nager. Und mittendrin Witwe Brackensieg, von Pusteln übersät, denn die Ratten haben auch ihre Kumpels mitgebracht, eine bunte Schar umtriebiger Krankheitserreger, die genau wie wir Männer am liebsten von einem Wirt zum anderen ziehen. Es gibt Leute, liebe Zuhörer, die es ekelerregend finden, wenn sie in ihrem Kühlschrank ein Nest mit jungen, noch blinden Ratten stoßen. Es andererseits aber niedlich finden, wenn ein Rotkehlchen unter der Motorhaube ihres Opel Asconas brütet. Bereitwillig ziehen sie ihren Kraftwagen für Wochen aus dem Verkehr, nur damit er von idiotischen Singvögeln bebrütet werden kann. Niemand von diesen sogenannten Tierfreunden, wie wir sie zuhauf in der Samstagsbeilage unserer Zeitung finden, wäre bereit, seinen Kühlschrank nur für ein paar Stunden mit unseren Verwandten aus dem Reich der Säugetiere zu teilen. Welch verlogene Welt, liebe Tierfreunde! Hier trotzt eine tapfere Kleinfamilie der arktischen Kälte einer brutalen Gefrierkombination, dort mästet der lärmende, sogenannte Singvogel seine plärrenden Gören. Und wem gehört unsere Solidarität? Dem Vogel, man mag es nicht glauben. Wie gut, dass es noch Menschen wie die Witwe Brackensieg gibt, die Rattenmutti an der B65, die auch so manchen anderen unscheinbaren Schelm den Zwischenwirt ersetzt hat. Alter muss nicht unbedingt Einsamkeit bedeuten, liebe Zuhörer. Bis zum nächsten Mal, Ihr kleiner Tierfreund.

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0: Jürgen Markus freilich ist ein Künstler, dessen seelische Konflikte sich in dem szenischen Klang seiner Tongestalten auflösen, dessen Lebensdramatik, Tondramatik, ja, dessen Lebendrama ist. Strahlten seine ersten Lieder noch eine gewisse naive Fröhlichkeit aus, so enthielten seine späteren Arbeiten schon zu viel Gequältes, Gesuchtes, Gewolltes. Rücksichtslos und verwegen türmt er die unbehauenen Quader der deutschen Sprache übereinander. Und mit dieser Kühnheit allein ist es aber nicht getan.
1: Ja, meine Damen und Herren, hier wird keine falsche Höflichkeit an den Tag gelegt. Hier wird diskutiert und gearbeitet, zum Beispiel an einem Manifest, das massiv Stellung bezieht zum Zwangsumtausch für Schlagerreisende in die DDR.
0: Wir fordern deshalb auch die sofortige Abschaffung der bisherigen Wechselkurse.
2: Bravo!
0: Ein DDR-Schlager für 10 Bundesdeutsche. Stattdessen soll ein Schlagerfonds mit 4,5 Milliarden Schlagern eingerichtet werden. Und jeder DDR-Bürger, ich wiederhole, jeder DDR-Bürger soll die Möglichkeit erhalten, 200 Westschlager in der DDR zu erwerben.
1: Der Wegfall von Zwangsumtausch und Begrüßungsschlager wird nun wohl auch die letzten musikalischen Grenzen öffnen. Das Potenzial ist sicher hüben wie drüben da und diese Entwicklung, die sollte eigentlich auch einem Jürgen Markus Mut geben für viele neue Lieder von dieser Art.

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0: gib mir mal ganz schnell einen Block, ich muss was aufschreiben. Nein, ganz schnell, komm,
1: ich hab
0: ganz schnell.
1: Keinen Block, ich kann ja nichts machen.
0: Los, mach schon, sonst vergesse ich die Telefonnummer. Ganz wichtig, schnell.
1: Oh Mann, hier einen rostigen Nagel habe ich sonst nichts.
0: Ja, gut.
1: Oh Mann, was machst du denn da? Sag mal, bist du bescheuert? Du kannst doch nicht mit dem Ding da. Oh Mann,
0: ey, so, jetzt hör doch mal auf zu zappeln. 17, 36, 295. So, die Nummer kann ich schon mal nicht mehr vergessen.
2: Das war aus der Reihe Große Momente der Weltgeschichte, der Tag, an dem das Piercing erfunden wurde. Mittwoch, Fett nach Feierabend, lange nach Jesus.

Okay, Fernsehen ist doch super, ne? Die Sportleute da, die kümmern sich richtig um einen. Guck mal, wenn du morgens um 7 aufstehst und zufällig an den Knopf von der Glotze kommst, ja, dann weißt du aber schon nach 4 Stunden ganz genau, wer beim 5x80 Tennisturnier in Wernigerode nicht mitgespielt hat. Und noch bevor du auf Klo warst, wird irgendwo in der Walachei ein Fußball-Europapokalspiel angepfiffen. Da geht zwar kein Mensch mehr hin, weil es niemand interessiert, wie der 16. der Bezirksklasse 5 gegen den 13. Unterliga Z spielt, zumal das Hinspiel schon mit 16:1 alles geklärt hat. Aber das Fernsehen kommt treu seiner Informationspflicht nach und überträgt das Spiel in voller Länge live bis zum Ende des Elfmeterschießens, inklusive Superzeitlupe, Statistiken und Analysen des Gästetrainers. Ja gut, das ist sicher richtig, wir haben heute verloren. Gewinnen kannst du da nur als Fernsehzuschauer, weil du schaltest um und entdeckst, dass ja auch im Ausland heute gespielt wird. Kennst die Mannschaften zwar nicht, Mensch, super, das muss das Schulfernsehen sein. Beide bringen auch nicht für 5 Pfennig Leistung auf den Platz, aber den Gedanken, es könnte ja jeden Augenblick ein Tor fallen, den verwirfst du nach 6 Stunden, weil du gemerkt hast, dass es sich bei dem Gekicke um die Auswahlmannschaft von RTL Plus Sportmoderatoren handelt, die für einen guten Zweck ein Fußballmarathonspiel austragen. Auf einmal siehst du, wie jemand in Rambo-Manier über den Platz fegt und sämtliche Journalisten niedermetzelt. Unter tosendem Applaus aller vereinigten Fernsehzuschauer. Weil das nicht sein kann, drückst du die Fernbedienung deines Fernsehers und merkst, es ist 1 Uhr nachts und du sitzt immer noch im Schlafanzug vor der Glotze und musst wohl eingenickt sein. Naja, macht ja nichts. Da guckst du eben morgen früh nochmal die Sporthighlights an. Das Fernsehen, das lässt sich bestimmt nicht im Stich.

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1: Ja, hallo, hier ist wieder euer Hans-Werner Brungs, wie immer unterwegs, damit ihr die Welt kennenlernt. Und jetzt mal einen Moment Ruhe. Ja? Ja? Ja, ahnt ihr heute, wo ich bin? Ja? Hört ihr es? Richtig! Ich bin in einem Wald bei Melle in der Nähe von Osnabrück. In einem unglaublich herbstlichen Wald. Und neben mir der Aktionskünstler Henri Öckenböhler. Öckenböhler, das ist wohl so ein typischer Name hier aus der Gegend. Was, Henri?
2: Was? Was wollen Sie?
3: Ja, das ist es. Da mache ich die Kastanienpyramide hin und dort die Eichelkordel. Ja, das ist es. So muss es sein.
1: Und während ich jetzt abwarte, wie der Henri Öckenböhler seinen Kreativschub abarbeitet, erkläre ich gerade, warum ich hier bin. Hier wird nämlich Kunst in der Natur gemacht. Ja, das riesige Kulturamt hat den Aktionskünstler Öckenböhler beauftragt, hier in diesem Waldstück mit Mitteln und Möglichkeiten der Natur steht hier, eine Art Ausstellung zu produzieren, und dafür hat er noch eine Woche Zeit und dann kann sich jeder von seiner Kunst überzeugen. Ja, da haben Sie noch ganz schön was zu tun, Herr Öckenböhler, ne? So ganz viel ist ja noch nicht zu sehen. Was, Henri?
3: Was? Ich mach die Welt, ja, wie sie mir gefällt.
1: Ja. La, la, la, la. Was?
2: Herr, wer bist du denn, dickes Nichts mit dem Mikrofon? Wer bist
1: was,
2: du?
1: Was? Hallo, ja. Ich bin Journalist und heiße Hans-Werner Brungs. Und das Kulturamt hat mich hier hingeschickt, um über Sie zu berichten.
2: Oh, nein!
1: Was?
2: Nicht dort hineintreten, nein, ich fass es nicht. Mitten hinein in das Blätterarrangement. Sind Sie wahnsinnig?
1: Was denn, was? Das war doch nur ein Haufen abgefallener Blätter, in dem ich hier stehe. Was hat das denn bitte schon mit Kunst zu tun, ey?
2: Ich tanze im Wind, was? Und ich fliege hinaus.
1: Ja, was? Henri, was hat das mit Kunst zu tun? Was ist an diesem Haufen Kunst? Das kann doch jeder. Hier und hier und guck mal, hier, da habe ich auch fertig gemacht. Hier, ist das Kunst oder was, Henri?
2: Siehst du das hier, dicker Mikrofonmann, siehst du das?
1: Ja, das ist deine Hand und wegen dick, ich habe schon 2 Pfund abgenommen.
2: Und was ist das jetzt wohl, was ich gerade mache, du Wurst mit Käppi? Schau mal genau hin, was ist das?
1: Ja, du machst jetzt eine Faust und holst aus. Und was soll das jetzt?
2: Das soll das.
1: Ey, sag mal,
2: du mich verstehst.
1: Sag mal,
2: und das soll auch noch.
1: Aua, ich hab eine neue Brücke.
2: Ja,
1: ist das Kunst?
2: Aua, nein, auch nicht.
1: Nein. Du machst tolle Sachen hier im Wald. Nein, pass mal. Richtig gute Sachen machst du.
2: Jetzt lügst du.
1: Nein.
2: Du sollst dich nicht anlügen. Du kannst Gesicht nicht anlügen. Nicht lügen, sonst werde ich wirklich böse. Wirklich böse.
1: Ich mach richtig. Ich mach
2: auch. Und den hier. Und den hier. Und der geht auch noch. Ist das Kunst?
1: Ja.

0: Diese feuchte Hitze hier in Bangkok, die bringt einen um. Die Achselschweißringe, die treffen sich gleich wieder in der Mitte von meinem niedlichen Spaghetti-Trägerkleid. Oh. Guck mal, Kalle.
1: Nein, danke. Ich hab was gegen Augenkrebs.
2: Hat Hinkehaini immer gesagt, mit Bumsbomber nach Bangkok, mit Tripper Klipper zurück. Hahaha, hab ich nie verstanden.
0: Das sieht Hinkehaini ähnlich. Voll der fiese Schecks-Tourist. In der Fleiste kriegt er nämlich keine mehr ab, ne?
1: Ach ja? Und wer hat neulich bei der Betriebsfeier volle Kanne mit Hinkehaini rumgeknutscht? Hä? Wer?
2: Olgi?
1: Von wegen. Miss Axel Schweiß hier höchstpersönlich.
0: Mann, es hatte meine Linsen nicht drinne.
2: Hey, was ist eigentlich eventuell Tripperkalle?
1: Schlimme Sache. Erst juckt's total und am Ende fällt dir der Lümmel ab.
2: Na und? Hebt man wieder auf.
0: Hey, hey, guck mal. Das da vorne sind doch Prostituierte, ne? Oder? Ey, guck mal. Die eine da, die sieht aus
1: oh
0: wie...
1: Oh mein Gott.

0: Radio FFN Serie.
1: Die Firma.
0: Liebe, Intrigen, Portokosten.
1: Schicksale rund um das Wirtschaftsimperium des Fritz F. Niedmeier.
0: Immer noch läuft das Geschäft mit dem alkoholfreien Wodka glänzend. Ein bekannter französischer Mineralwasserkonzern hat herausgefunden, dass der Niedmeyersche Wodka selbst ihr bestes Tafelwasser in den Schatten stellt. Importiert ihn jetzt containerweise, füllt ihn in seine Mineralwasserflaschen und verkauft die leeren Wodkaflaschen an eine polnische Wodka-Brennerei. Den dort produzierten Wodka, aber das wissen wirklich nur wir, kauft die Firma Niedmeyer dann wieder und trinkt ihn aus, um an die nötigen Wodkaflaschen für den alkoholfreien Wodka zu kommen. Wir sehen, manchmal funktioniert die Welt wirklich so einfach, wie wir es immer gerne hätten.
2: Aber leider nur manchmal,
0: denkt Hauptkommissar Durchbiss und reibt mit schmerzverzerrtem Gesicht seinen Hintern, der vom Nikolaus eine gehörige Abreibung entgegennehmen musste.
2: Ich hätte diesen verdammten Niedmeyer wirklich nicht laufen lassen dürfen. Mord ist schließlich Mord und ein Stutengeld habe ich auch dick gekriegt.
0: Aber er hat dem Nikolaus versprechen müssen, der Sache nochmal auf den Grund zu gehen. Und sogar einen Tipp hat ihm der Kollege im roten Mantel gegeben.
3: Geh mit einem Spaten in Niedmeyers Garten. Hinter den Toiletten liegt die Leiche. Wollen wir wetten?
0: Natürlich hatte Durchbiss an diesem, sozusagen mit dem Hammer gereimten Gedicht erkannt, dass sich sein Vorgesetzter Feinbein unter der roten Robe verbarg. Er hatte einen unverbesserlichen Hang zum Reimen, wobei er stets über jedes Versmaß hinausschlug. Aber das half ihm jetzt auch nichts. Was er jetzt brauchte, waren zwei Dinge. Einen Spaten für den Garten
2: und eine anständige Wundsalbe für meinen Hintern.
0: Fritz F. Niedmeyer ahnt inzwischen nichts von alledem. Er hat seine Stimme wiedergefunden und könnte eigentlich glücklich sein, ist er aber nicht. Die Tatsache, dass ihn Suzette wieder einmal, diesmal mit einem der anonymen Alkoholiker betrogen hat, bricht ihm das Herz. Bedeutet das das aus? Nein, zum Glück hat Niedmeyer ja für solche Fälle noch seinen Herzschrittmacher. Auch wenn man ihm anmerkt, dass er schon vor 100.000 Schlägen zur großen Inspektion gemusst hätte.
2: Na, alter Klapperkasten, wirst du wohl?
0: Beunruhigt schlägt Niedmeyer sich an die Brust.
2: Na los, komm schon! Na los, verdammt nochmal! Spring an, mach schon! Uiert, das war dann wohl Exitus durch Kolbenfresser. Scheiß Technik!
0: Noch einmal ist Fritz F. Niedmeyer dem Tod von der Schippe gesprungen. Aber apropos Schippe, was ist eigentlich mit Hauptkommissar Durchbiss? Hat er in der Gerätekammer des Polizeikleingartenvereins seinen Spaten gefunden? Und wird er damit hinter den Toiletten in Niedmeyers Firmengarten graben? Was wird er finden? Und wo ist Suzette geblieben? Liegt sie schon wieder in den Armen der Nummer 1 von den anonymen Alkoholikern? Und Norbert, wie geht es ihm in der großen, weiten Welt? Versäumen Sie nicht die nächste Folge von Die Firma.

0: bei Frieda und Anneliese.
1: Hab ich heute gesehen, bei euch von Haus steht ein Schneemann. Aber es liegt doch gar kein Schnee, jedenfalls nicht genug.
2: Das ist Anita.
1: Oh, was ist der eingeschneit?
2: Der Anita hat sich eine neue weiße Daunenjacke aus dem Pingelversand bestellt.
1: Oh, wie schön, hat er sich aber bestimmt gefreut. Muss er nicht mehr den alten Bundeswehrparker von Reinhard nachtragen.
2: Reinhard war gar nicht bei der Wehrmacht.
1: Plattfüße? Hörsturz? Rücken?
2: Übertauglich, haben sie gesagt, bei der Musterung kann man nichts machen.
1: Und wo kommt denn der schäbige Parker her?
2: Neven aus Purzel, der war Gefreiter bei der Waffen-SPD.
1: Du, da bringst jetzt einiges durcheinander, Frieda. Ist aber auch egal. Jedenfalls hat euren Anita jetzt eine schicke neue Daunenjacke, ne?
2: Und damit die sich auch lohnt, hat Reinhard verfügt.
1: Och, guck, verfügt.
2: Dass den Anita sich mindestens 2 Stunden pro Tag nach draußen stellt.
1: Wohnt die da nicht sowieso?
2: Im Winter hat sie doch das Kabuff hinterm Haus, da ist es schön muckelig.
1: Ja, so eine Ziege, die gibt ordentlich Hitze ab.
2: Da lohnt sich eine Daunenacke ja gar nicht.
1: Und wird ja auch ruckzuck dreckig, wenn Anita eine olle Ziege anbuckt.
2: Die ist auch weiß.
1: Vor dem Mäsemann eher schwatt.
2: Wenn auch, jedenfalls hat Reinhard verfügt.
1: Ach, verfügt.
2: Verfügt, dass den Anita sich zwischen 9 Uhr morgens und 11 Uhr in den Garten zu stellen hat.
1: Mit den ollen Kochtopf auf dem Kopf sieht sie fast aus wie ein Schneemann.
2: Eine Zierde für die ganze Gemeinde, sagen alle.

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0: Ja, das konnte Dalida damals natürlich nicht ahnen, für wen sie sich auf jugendlich geschminkt hatte. Gerade hatte er zum zweiten Mal das Tennisturnier in Wimbledon gewonnen, als Boris Becker einer Frau begegnete, die um so vieles reifer war als er. Ich habe jetzt Ion Tiriak am Telefon. Herr Tiriak, hallo, hören Sie mich? Guten Tag erstmal.
1: Ja, guten Tag, Herr, ich weiß nicht, wie Sie heißen.
0: Bonhoeffer, ja. Guten Tag, Herr Tiriak. Konnten Sie diese Liaison damals eigentlich nicht verhindern?
1: Ich glaube, wir müssen nicht denken, dass Boris mit seinen 18 Jahren war Kind gewesen. Er war Mann gewesen, schon damals, und nicht nur auf die Center Court.
0: Ja, das mag ja alles sein, aber wie erklären Sie sich dann, dass Boris, Dalida ist doch eine Frau von inzwischen, darf man ruhig sagen, über 40 Jahren.
1: Ich weiß nicht, warum Leute immer gehen nach Aussehen und Alter. Boris immer hat gehabt, wie sagt man, Kontrakt, offizieller Vertrag mit älteren Partnern.
0: Mhm, ja.
1: Sehen Sie, Günter Bosch war viel Jahre älter als Boris, oder? Ich, Ion Tiriak, ist auch älter, ja. Und wir müssen nicht vergessen, dass auch Deutsche Bank ist viel älter als Boris. Ich weiß nicht wie viel, vielleicht 50, vielleicht 100 Jahre kann
0: ja,
1: sein.
0: Aber Herr Tiriak, diese Frau, die hätte doch immerhin seine Mutter sein können, nicht wahr?
1: Ja, und ich sein Vater. Ich glaube, wir dürfen nicht hereinfallen auf Medien. Was sagt das junge Menschen Beste? Junge Menschen nicht immer besser als Alte. Ist mehr wichtig, wenn du hast gute Partner, als zu schauen nach junge Partner.
0: Ja, dann stehen Sie der momentanen Beziehung von Boris zu seiner jetzigen Lebensgefährtin, Karin, sicherlich kritisch gegenüber, denn sie ist ja doch nun einiges jünger als Boris, nicht?
1: Nun ist Entscheidung von Boris. Wenn Boris will kaufen neue Auto, ich sage nicht, Boris, du musst kaufen gebrauchte, rumänisches Auto, weil ich bin von Kronstadt. Nein, Boris weiß selber. Und wann Boris will neue Frau, kaufen, dann...
0: Nicht direkt.
1: Dann er muss wissen, ob junge oder gebrauchte. Ich bin nur Manager für Tennis und nicht für Frauen.

0: Amadeo. Ich verstehe das nicht, Antonio. Ich bin der Retter der Enterbten, der Freund der Armen, aber ich verliere jede Fechtkampf.
1: Ich habe da eine Theorie. Ah,
0: glaubst du, es liegt an meinen Degen?
1: No, glaube ich nicht.
0: Meine Kampfstil?
1: No. In ganz Mexiko führt niemand die Klinge besser als du. Ah,
0: das stimmt. Was ist es dann, Antonio?
1: Ich will ganz ehrlich sein, es liegt an deiner Maske.
0: Wieso? Was stimmt nicht mit der?
2: Das war aus der Reihe Große Momente der Weltgeschichte. Nach mehreren demütigenden Erfahrungen kommt der berühmte Zorro endlich auf die Idee, seiner schwarzen Maske ein paar Sehschlitze zu verpassen.

0: Da muss nichts Wichtiges gewesen sein.
1: Schaffenschaft bei Gertrud, den Bund fürs Leben schließen, der erwerbslose Straßenbauarbeiter Kurt Adolf Amadeus Krampmeier und die staatlich geprüfte Hundekopffegerin Chrissa Marilyn Warzenbruck. Frau Warzenbruck, wollen Sie Herrn Kurt Krampmeier zum Manne nehmen, ihm eine gute Gefährtin sein, in schlechten wie in guten Zeiten? So antworten Sie mit Ja.
2: Ja, hör damit.
1: Und so frage ich auch Sie, Herr Krampmeier, wollen Sie die hier anwesende Frau Chrissa Warzenbruck zum Weibe nehmen? Ihr ein Freund und Beschützer sein, in guten wie in schlechten Zeiten? So antworten Sie mit Ja.
0: Denke ich gar nicht dran.
1: Herr Krampmeier, Sie müssen mit Ja antworten.
0: Ah, und dann habe ich den verwarzten Satan an der Hacken, wa? Wurde mich bescheuert.
3: Gut, das ist aber unüblich, in noch im Angesicht des Standesbeamten seinen Entschluss zu revidieren, nicht?
0: Mir doch egal. Heirate du doch den fetten Fliegenfängerversager.
3: Was? Ich, gut, mitnichten, nein, ich...
0: Ja, Mann, meinst du, der Standesarsch fährt hier extra nach Gertrud hin und kein Schwein will den Rochen heiraten?
3: Aber
0: du spinnst wohl, hey? Bei dem Verkehr in der Stadt hat er auch keine Lust, hier umsonst überall rumzulatschen, ne?
3: Gut, die Sorgen um die Effizienz der Standesbürokratie in allen Ehren, Kurt, aber deswegen kann ich doch nicht mein ganzes Leben wegwerfen an jene hundekopfwegfähige Fachfrau, die dort im Schutze der Fliegen weilt, Gevatter.
0: Zier dich nicht, besser Trinker.
3: Nein,
0: da gibt es bestimmt eine innere Schönheit zu entdecken.
3: Aber du hast doch selbst gesagt, Kurt, dass man den Rochen nicht vor dem GV extra auf links ziehen kann. Au.
0: Kommt so. Los, sag deinen Spruch auf, Standeskrampe.
1: Nun denn, so frag ich Sie, Frau Warzenbrook, ob Sie auch ersatzweise den hier angetretenen Trauzeugen Gürgen Ferkula zum Manne nehmen würden. So antworten Sie mit Ja.
2: Hoffentlich.
1: Und Sie, Herr Ferkulat, wären Sie damit einverstanden, Frau Chrissa Marilyn Warzenbruck in den Hafen der Ehe zu manövrieren? So antworten auch Sie mit Ja.
3: Ja.
1: Was haben Sie gesagt, Herr Ferkulat?
0: Die Milbe hat Ja gesagt.
1: Na gut, somit erkläre ich Sie hiermit Kraft des Gesetzes als Mann und Frau.
4: Herr Ferkulat Warzenbruck, würden Sie mir bitte folgen?

0: Sie reiten für Freiheit und Gerechtigkeit. Die drei Musketiere. Heute
1: im Freibad, Teil 1.
2: Hey, Porthos.
3: Ja?
2: Morgen legen wir uns aber nicht mehr hier in den Papierkorb.
3: Oh, von mir aus. Oh.
1: Das war die fast idyllische Folge der drei Musketiere. Sie erlebten sie heute im Freibad.

0: Der kleine Tierfreund.
1: Ein Tag vor Heiligabend. Im Badezimmer duftet es verlockend nach Fichtennadelschaumbad. Doch ich muss noch einmal raus. Sorgfältig ziehe ich die langen Stiefel an und den guten alten Kleppermantel und schnüre die Axt an der Sitzbank meiner Kreidler Florette fest. Beim ersten Tritt schon heult die Maschine auf und raus geht's in den Winterwald, ein Bäumchen zu erlegen. Heisa, ist das eine Freude, durch den noch jungfräulichen Wintermodder zu spritzen. In rasanter Fahrt geht's durch Berg und Tal, am Steinbruch vorbei, hinunter zur Schonung, dort, wo die schönsten Jungfichten stehen. Und sie sehen mich an, als bäten sie, nimm mich, ich bin die schönste von allen. Doch ich lasse mir Zeit. Gut gewachsen muss sie sein, duftend nach Verlangen und Verzückung. Immer wieder schlage ich voller Gier das Blatt meiner Axt in die zarten Fesseln eines kaum erblühten Bäumchens. Aber wieder ist es nicht das Richtige. Resignierend ruckel ich am Schaft, bis sich der stählerne Schicksalsbote aus der jungen Fichte löst, um sodann der nächsten zwischen die Zweige zu fahren. Katang, katang, hallt es durch den Forst. Grimmig beißt die Schneide meiner Axt ins noch junge Fichtenfleisch. Ein heftiges Zittern geht durch den Baum, doch noch ist es nicht so weit. Nichts geht mehr. Der harte Stahl hat sich im jungen Fichtenbäumchen verklemmt und lässt sich nicht vor noch zurückbewegen. Mit meinem heißen Atem versuche ich, den steif gefrorenen Fingern wieder Leben einzuhauchen, auf dass das Werk zu Ende gebracht werden kann. Mit einem Ruck löse ich dann das blitzende Metall aus der harzenden Fichtenwunde, nur um es in der nächsten Sekunde mit größerer Wucht wieder in sie hineinzustoßen. Nun ist es um das Bäumchen geschehen, ein gewaltiges Zischen läuft den Stamm hoch bis zur Spitze, für einen Moment herrscht Totenstille. Doch dann gleitet die Fichte stöhnend ins feuchte Moos. Zufrieden schnall ich meine Axt wieder an die Kreidler Florette und brumme nach Hause. Morgen ist Heiligabend, liebe Zuhörer. Ihr habt euch dann behaglich vor euren geschmückten Fernsehern eingemümmelt. Aber wisset, draußen im Wald liegt sinnlos dahingemordet eine tote Fichte. Frohe Weihnachten wünscht der kleine Tierfreund.

0: Und jetzt die Lemkes. Eine Familienserie in vielen Teilen mit Papa Grappa Lemke.
1: Hallo.
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4: Also, Mom, jetzt sag doch endlich, wo Papa und Bianca sind.
3: Papa? Papa, der ist oben. Und schläft.
4: Und Bianca?
3: Die ist mein Freund.
4: Und warum weinst du dann eigentlich, ha?
3: Fernet, was verstehst du denn schon von Frauen?
4: Nichts. Dafür haben sie mich heute in der Schulpause ausnahmsweise nicht beim Schokoladeklauen erwischt.
3: Aber dass ich vor lauter Hühneraugen in keinen Schuh mehr komme, das interessiert wohl niemanden in dieser feinen Familie.
4: Was gibt's denn heute eigentlich zu essen, Mama?
3: Na bitte!
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0: Na, Sohnemann, wie schmeckt's denn? Hm?
1: Beschissen wie immer. Hat sich einer das rotzfreche Ungeziefer an?
2: Ach, Lieblinge, ist doch noch so klein. Ob mir mal jemand freundlicherweise die Erbsen herüberreichen könnte?
1: Hä? Hast du Scheiße an den Fuß? Warum kannst du das nicht selber? Hä?
3: Aus der Reihe Große Momente der Weltgeschichte hörten Sie heute Mittagessen bei den Knigges. Am 4. Januar 1788 beschließt Adolf Freiherr von Knigge, sein berühmtes Buch über den Umgang mit Menschen zu schreiben.
4: Entschuldige, was hast du gesagt, Liebling?
1: Weißt du,

0: kleine ABC des Holländerärgerns.
1: Gottverdammt!
2: Unsere Nachbarn im Westen haben uns nicht besonders lieb. Das ist gemein. Hat man sich aber einmal mit dieser bedauerlichen Tatsache abgefunden, kann man in den Niederlanden und mit den niederländischen Eingeborenen trotzdem viel Spaß haben. Das kleine ABC des Holländerärgerns. Zum Beispiel
0: A wie?
2: Am Anfang gleich klar machen, dass man Niederländisch allenfalls für einen deutschen Dialekt hält. Wer einen niederländischen Einzelhändler mal so richtig auf die Palme bringen will, fragt im Laden eben nicht.
3: Verzeihung, aber sprechen Sie möglicherweise Deutsch?
2: Sondern drängelt sich in den typischen Freizeitanzug des teutonischen Dauercampers gewandet an allen Einheimischen vorbei und bestellt in forschem Ton und dem Bewusstsein, schließlich eine Weltsprache zu sprechen.
4: Ich bekomme 3 von Herrfrau Antje, halb und halb, und pack mir nochmal ein paar Salzgeservelat dabei, ne?
0: B wie?
2: Besonders oft auf den guten alten Holländisch klingt wie eine Erkältung Witzen herumreiten, die deutsche Touristen etwa seit dem frühen 18. Jahrhundert in verschiedenen Varianten zum Besten geben.
0: Goedemiddag!
5: Oh, das klingt aber böse. Darf ich Ihnen vielleicht eine Halstablette anbieten?
0: Wie?
2: Immer mal wieder eine subtile Anspielung zur wenig beeindruckenden geografischen Ausdehnung der Niederlande fallen lassen.
5: Nächstes Jahr, ne? Machen wir mal eine richtige Holland-Rundreise. Meine Frau und ich, ne? Eine richtige Rundreise, ne? Ich meine, die Viertelstunde sollte man sich schon nehmen.
0: Es wie?
2: Sich zumindest gelegentlich und absichtlich anders verhalten, als der Niederländer es gemeinhin erwartet. Eine Umfrage unter niederländischen Jugendlichen ergab, dass der Großteil die Deutschen für fett, kriegslüstern und aggressiv hält. Was sie erwarten, ist also ungefähr dies.
5: Ey, du Käseschnitte, mal ordentlich Mayo da drauf. Sonst gibt's das auf die Kappe, ja? Scheiße, ich hätte verdammt Lust, heute noch irgendwo einzumarschieren.
2: Verwirren und ärgern sie den Holländer, indem sie diesem Klischee eben nicht entsprechen, und heucheln sie stattdessen wild drauf los. Ungefähr so.
6: Ich meine, ich find's ja auch grausam, ne? Wie sich manche Deutsche so verhalten, ne? Weißt du, immer noch voll herrenmenschenmäßig, ja, ne? Du, Antje, ich schäme mich dann auch immer so, ne? Das kannst du dir nicht vorstellen, ja? Und hier bei euch ist immer alles so unheimlich liberal und tolerant, ne? Gerade so was Sexualität angeht, ne? Und Drogen und Hundescheiße und so, ne? Voll gut, ne?
0: Ich find dich trotzdem zum Kotzen!
6: Du, ich mich auch, klar!
0: Z wie?
2: Zum Schluss die perfideste und gemeinste Art, einen Holländer zu ärgern. Wenn sie im Ausland einen holländischen Touristen entdecken und in der Stimmung sind, ihn wirklich tief zu verletzen, sprechen sie einfach die folgenden Zauberworte.
4: Na, auch aus Deutschland?

0: Das Emsland, meine Damen und Herren, war schon immer eine Hochburg der Günther-Partei. Wir haben einen Korrespondenten dorthin entsandt, Hans-Dieter von Schabowski. Wie sieht es dort aus? Wie sieht es aus in Plattengülle? Konnte die Günther-Partei ihren Vorsprung verteidigen?
1: Ja, guten Morgen, Pavian Mayer zu Brochterbeck.
0: Guten Morgen.
1: Einen schönen guten Morgen nach Isernhagen. Ja, guten Morgen, Pavian Mayer zu Brochterbeck.
0: Morgen, Hans-Dieter von Schabowski. Guten Morgen.
1: Ja, guten Morgen. Nach den ersten Hochrechnungen hier im Rathaus von Plattengülle erreicht die Günther-Partei 54% der Stimmen. Das sind 20% weniger als bei der letzten Wahl.
0: Hans-Dieter von Schabowski, kann man schon sagen, wohin die abgewandert sind?
1: Ja, zum großen Teil zum monarchistischen Aufbruch der drei Musketiere, die auch hier in den Stammlanden der Günther-Partei immer mehr Anhänger gewinnen.
0: Worin liegen denn die Ursachen für die erdrutschartigen Verluste der Günther-Partei in ihren bisherigen Hochburgen, Hans-Dieter von Schabowski?
1: Ja, der Günther-Partei ist es entgegen ihren Versprechungen in der letzten Ausbringungsperiode nicht gelungen, die braune Flut einzudämmen. Noch immer stinken die Felder hier meilenweit gegen den Himmel.
0: Aber das war doch gerade, Hans-Dieter von Schabowski, soweit ich mich erinnere, das Programm der Partei.
1: Ja.
0: Nitrate bis zur Neiße.
1: Ja, genau. Nur hieß das vollständige Motto Emsland Gülle frei. Wir fahren die Nitrate bis zur Neiße.
0: Ja,
1: niemand glaubt hier, dass Günther mit seinem altersschwachen Lanz auch nur eine Portion Gülle östlich der Weser verschaffen kann.
0: Ein Betrug am Wähler also, der dort im Plattengülle seine Quittung präsentiert bekam. Ich danke Hans-Dieter von Schabowski für seinen Bericht aus dem Emsland.
1: Danke.
0: Ja, liebe Hörer. Es sieht finster aus für die Günther-Partei, die aus allen Prognosen als Sieger hervorging, zumindest hier in der einzigen Hochburg. Ich gebe jetzt mal aktuell an Hans-Werner Brungs zur Frühstücksradio-Wahlparty. Hans-Werner Brungs, haben wir schon dort eine Stellungnahme von einem Kandidaten der anderen Parteien?
2: Ich habe eine Flasche Korn mitgebracht.
3: Also hör mal zu, da gehe ich noch einfach auf. So zwei Damen von dem ganz freien Gewerbe, weißt du, stehen im Fahrstuhl, ne? Sagt die eine auf dem Bad, okay, stinkt ja nach Thunfisch, du. Sagt die andere, Entschuldigung, ich hab gerülpst.
0: Ja, da ist offensichtlich noch keine Stellungnahme. Ich denke, wir machen erstmal wieder Musik.

0: Hey, Holger. Hm? Rabimmel, Rabammel, Rabum.
1: Wie mein, bitte?
0: Jaro sagt Rabimmel, Rabammel, Rabum.
1: Ich bin ja nicht taub. Ich versteh's nur nicht. Und hör auf, mir mit dieser dämlichen Plastiktüte vor der Nase rumzufuchteln. Was soll denn das?
0: Los, Holger, du Geizhals. Geld her.
1: Was ist los?
0: Heute ist St. Martin. Alle Deutsche laufen durch Straße, rufen Rabammel und kriegen Geld oder Autos.
2: Ach, richtig. Wie süß. Heute kommen die kleinen Blagen ja wieder. Laterne, Laterne.
3: Ach du Scheiße. Stimmt ja. Hunderte durchgeknallte Zwerge rennen marodierend durch die Gegend mit ihren bekloppten Laternen und widerlichen Fistelstimmen. Und die Polizei tut nichts.
2: Du bist so fies, Kalle. An St. Martin muss man was geben.
3: Einmal habe ich ja was gegeben. Das war vor 4 Jahren. Fleischsalat auf die Hand. Seitdem singt bei mir keiner mehr.
0: Was ist jetzt, Holger? Rabimmel!
1: Herrgott, Jaro! Lass mich in Ruhe mit deinem Scheiß! St. Martin ist was für Kinder! Und nur weil irgend so ein doofer Heiliger mal seinen Mantel geteilt hat!
0: Ich will keine halbe Mantel! Ich will mindestens 20 Mark!
1: Ich denk doch nicht dran, wofür denn!
0: Rabimmel, Rabimmel, Rabimmel!
1: Hier sind deine 20 Mark, du Nervensäge! Damit Schluss ist!
3: Holger, du Lusche! Du lässt dich auf einen Jeden bescheißen!
0: Hey, Kalle! Rabummel!

0: Die Firma.
1: Liebe, Intrigen, Portokosten.
2: Schicksale rund um das Wirtschaftsimperium des Fritz F. Niedmeier.
3: Komm, Norbert, friss los den einen noch. So, und das noch ein für Onkel Niedmeier, ein für Onkel Schrake, ein für Mutter Graumann.
4: Erwin, mit was fütterst du denn da den Hund?
3: Siehst du doch, Mutter Graumann, mit Milky Way.
4: Du gibst Norbert Schokoriegel zu fressen?
3: Milky Way ist doch bloß ein ganz leichter Schokoriegel. Der schwimmt sogar in Milch. Und jetzt gucken wir mal, weil Norbert so leicht ist, dass er auch in Milch schwimmt. 200 Riegel hat er schon gefressen. Aber besonders leicht ist er allerdings noch nicht.
1: Indes rückt die Deutsch-Deutsche Währungsunion unaufhaltsam näher. Ein Ereignis, das seinen Schatten auch auf die Firma wirft. Firmenchef Niedmeier hat nämlich beschlossen, am 2. Juli eine eigene Währung auf den Markt zu bringen. Die Niedmark.
5: Schare?
6: Ja?
5: Schare, wie weit sind Sie da mit dem Druck der Niedmarkscheine?
6: Läuft wie geschmiert, Chef.
5: Prima, Schare, prima, wunderbar haben Sie das gemacht. Bis zum 2. Juli brauchen wir mindestens 22 Millionen Stück.
6: Warum denn eigentlich so viele, Chef?
5: Ja, weil wir am 2. Juli sämtliche Hörer der Firma zur großen Umtauschaktion in den Waterloo-Biergarten nach Hannover einladen. Und dort werden wir D-Mark gegen Niedmark tauschen.
6: Ah, verstehe, Chef. Und da wir im Durchschnitt 22 Millionen Hörer haben, brauchen wir auch 22 Millionen Scheine.
5: Genau.
6: Alles klar, Chef. Ich lege noch einen Zahn zu.
1: Liebe Freunde der Firma, falls Sie wegen des Maschinenlärms eben nicht alles verstanden haben sollten, keine Sorge, wir haben Fritz F. Niedmeier in den Ü-Wagen gebeten, um uns nochmal in Ruhe alles über die Einführung der Niedmark. Ach, da ist er, glaube ich, schon. Wie geht's denn, Herr Niedmeier?
5: Ja, danke, danke. Reichlich eng, so ein Ü-Wagen. Da muss ich ja sagen, wo muss ich reinsprechen?
1: Hier? Genau, Herr Niedmeier. Sie laden also alle Hörer der Firma ein, am kommenden Montag um 20 Uhr zur großen Umtauschaktion nach Hannover in den Waterloo-Biergarten zu kommen?
5: Montag, 2. Juli, 20 Uhr, Waterloo-Bierjachten in Hannover. Stimmt, genau, ja, haben Sie gut gemacht. Alle sollen kommen und mindestens eine D-Mark mitbringen.
1: Eine D-Mark?
5: Ja, richtig. Denn für eine D-Mark erhält man dann in den Wechselstuben der Firma 100 Niedmark.
1: Sie führen dort also so eine Art Währungsunion zwischen der Firma und ihren Hörern durch.
5: Ganz genau. Und nebenbei, da feiern wir dann noch eine riese Party. Es gibt Bier, es gibt Würstchen und alles wird bezahlt mit Niedmark.
1: Werden denn alle Mitarbeiter der Firma bei dieser Währungsunion anwesend sein?
5: Aber natürlich, bei so einer Sache, da müssen alle ran. Schare und Klawutke und Jolotkowski und Frau Raumann und Susette und Erwin.
1: Ja, danke. Danke schön, Herr Niedmark. Wir danken für die Information und geben zurück. Nein, ich höre gerade, dass wir nicht in die Firma schalten, da Norbert soeben geplatzt ist und eine Riesensauerei angerichtet hat. Naja, dann beenden wir eben diese Folge, allerdings nicht ohne Herrn Niedmeier viel Spaß beim Wegmachen der Sauerei zu wünschen.
5: Naja, Spaß muss ja schließlich auch sein, was?
1: Sie sagen es, Herr Niedmeier, Sie sagen es.

0: bei Frieda und Anneliese.
1: Dieter hat sich impfen lassen. Der rechte Flügel. Sonnenballon.
2: Ach, kann man sich jetzt dagegen impfen lassen?
1: Ach doch, schon lange. Jeden Herbst.
2: Warum hat er das denn nicht schon früher machen lassen? Dann hätte er jetzt eine Frau und zwei Kinder und müsste sich nicht nachts vom Bahnhof rumdrücken.
1: Sag mal, wovon sprichst du hier die ganze Zeit, du dösiges Kamel?
2: Ich? Du hast doch gesagt, euer Dieter hätte sich gegen seine Homosexualität impfen lassen.
1: Was? Gegen Grippe?
2: Und das hilft auch gegen Andersufrigkeit?
1: Du dummes Zeug, du solltest dich mal besser impfen lassen gegen Dösigkeit oder am besten gleich operieren. Den ganzen Wirsing weg und zack, Prothese auf den Hals.
2: Wie sieht das denn aus? Außerdem zahlt die Kasse das nicht, aber Grippeimpfung von so Dieters, das übernehmen sie ja.
1: Dieter ist ja allergisch gegen Grippeimpfung. Deshalb hat er ja jetzt den aufgeblasenen Arm.
2: Dann soll er es doch lassen, dumme Bengel.
1: Nein, der hat ja so viel Kontakt mit Fremde. Deswegen ist er besonders gefährdet.
2: Ach, dann soll er diesen sogenannten Kontakt doch unterwegs lassen.
1: Aber der muss doch mit dem Bus nach Uni hin.
2: In öffentlichen Nahverkehr geht die Schweinerei auch schon los?
1: Ach was, Frieda, da wird doch gehustet und genießt und ruckzuck bist du infiziert.
2: Unser armer Reinhard, der fährt mit dem Bus nach Osnabrück und kommt dann andersrum zurück. Hilfe, Hilfe, mein Reinhard ist gefährdet.

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0: Dieser Mann, von dem Margot Werner schwärmt, ist zu uns ins Studio gekommen, Herr Kampschulte. Ja. Sie sind 49 Jahre und von Beruf Durchlauferhitzer bei der Stadt Diekholzen. Genau. Wie sind Sie darauf gekommen, dass Margot Werner ausgerechnet Sie mit diesem Lied macht?
1: Ja, da gibt es gar kein Vertun, ne? Ich saß immer in der letzten Reihe, überall, wo sie aufgetreten ist. Das hat sie sich gemerkt. Und dann hab ich ihr schließlich mein ganzes Vermögen vermacht. 680 Auftritte und jedes Mal eine Schachtel Erfrischungsstäbchen in ihre Garderobe bringen lassen. Ja, was meinen Sie? Das läppert sich.
0: Ja, da wird sie sich sicher sehr geschmeichelt gefühlt haben, Herr Kampschulte. Hat sie Ihnen ihren Dank denn auch einmal persönlich mitgeteilt?
1: Ja, einmal. Bei der 36. Sendung von Der große Preis in der Blattgoldhalle in Ibbenbüren. Da habe ich sie am Hintereingang abgefangen. Ich sag Margot, sie sagt Werner. Ich sag Springel, sie sagt Tüstern. Ich sag Mist auch, sie sagt nichts mehr. Das war schon beeindruckend, wie wir uns auf Anhieb verstanden haben.
0: Ja. Ja, gab es denn danach noch weitere Treffen?
1: Nee, wir haben uns auch ohne Worte verstanden. Ne?
0: Naja, aber trotzdem sind Sie sicher, dass Sie gemeint sind mit diesem Lied?
1: Na klar, ich habe damals schließlich auch jede Menge Autogramme von ihr bekommen. Handschriftlich. Ja. Das Beste habe ich dann durchgepaust und bei uns im Tattoo-Studio mir auftätowieren lassen. Ja, also kann ich gerne mal ohne Probleme
0: zeigen. Nein, also, Moment, Herr Kampschulte. Also, bleiben Sie bitte angezogen.
1: Ja, da bin ich unter Garantie der Einzige, der ein Autogramm von Margot Werner an der Stelle hat.
0: Nein, das geht jetzt nicht, Herr Kampschulte.
1: Wohl kein Problem, dass ich das noch mal eben irgendwann, da habe ich auch mal gesagt, irgendwann zeige ich ihr das mal, damit die aber Augen machen.
0: Machen Sie sofort wieder Ihre Hose zu. Herr Kampschulte, machen Sie sofort.

0: Schwester, schnell, ja. Spritze aufziehen. Ja. Na, machen Sie besser gleich zwei.
1: Lassen Sie mich los. Ich muss die fehlende Schraube suchen. Sie hat sich hier irgendwo versteckt.
0: Jetzt ruft doch mal jemand den Pfleger. Ich kann ihn nicht mehr halten.
1: Haben Sie meine Schraube gesehen? Bitte sagen Sie.
2: Von welcher Schraube redet der denn dauernd?
0: Meine Güte.
1: 3 Tage habe ich an dem Drecksbeistelltisch rumgeschraubt und dann hat wieder genau eine Schraube gefehlt. Eine einzige. Die Schraube hasst mich.
0: Jetzt bitte die Spritze, verdammt nochmal.
1: Jetzt sehe ich es. Ihr seid ja alle verkleidete Schrauben, ihr Schweine.
3: Das war aus der Reihe Große Momente der Weltgeschichte. In einer Nervenklinik bei Stockholm wird der 1000. Patient mit dem sogenannten IKEA-Syndrom eingeliefert.

0: los.
1: Kurt, was hältst du eigentlich von Telefonsex, Kurt?
0: Was? Frauen sind wohl nicht genug. Jetzt krabbeln die perversen Schweine auch noch über die Telefone rüber, ne? Telekom Endgerät Modell Thailand, ne? Satan Ziege, du hältst es nicht auf, ne?
1: Nee, Kurt, nee, Kurt, ne?
0: Bald nageln die Kaputten auch noch ihre Anrufbeantworter klumpen, ne?
1: Nein.
0: Oder stecken die Gurke in das billige Faxgerät, ne? Und faxen die Schreibblätter an Claudia Fischer.
1: Claudia Schiffer, Kurt, ja.
0: Was ist das denn für eine Doppelnamen-Zicke?
2: Die Hände waschen, der Herr, bitte, ja?
0: Ja? Hey, was ist das für eine Doppelnamen-Zicke ist?
1: Schiffer, was meinst du mit Doppelnamen-Zicke, der Herr?
0: Schiffer, Kurt, was ist das für eine Manzenschnalle ist?
1: Nein, du bist der Kurt und die andere ist Schiffer, Kurt.
0: Sag mal, hast du ein Torpedo im Gekröseversager? Weiß ich selbst, dass ich Kurt bin, ohne Ende. Aber wer die Doppelnamenschnitte ist, Gezuppe? Und warum jetzt überall Telefone genagelt werden? Ist denn hier alles am Arsch, stammte Inzucht?
1: Was ist mit Telefonen am Arsch, Kurt? Wiedersehen.
0: Was, Arsch, Kurt? Vorsichtig, Bildenfresse, sonst ist ruckzuck die Perücke weggeschmort.
1: Kurt, nimm das Feuerzeug da weg, Kurt, ne?
0: Welches Feuerzeug?
1: In deiner Hand, Kurt, da.
0: Das ist kein Feuerzeug, das ist der scheiß Finger, der da brennt.
1: Ach so, ja, dann geht's ja. Halt mal hier runter, Kurt. Komm mal her, ich geh auf.
0: Oh, ihr Kopf!
2: Ja, geh sicherer. Oh. Wo siehst du?
0: Scheiß die Armsachen da.
2: Ist das Aua wieder weg, ne?
0: Oh.
1: Soll ich noch mal rüberwischen, Kurt?
0: Ja, mal eben noch rüber.
1: Kurt, versuch doch mal, nur einen Vorschlag von mir, jetzt in Zukunft in das Loch zu treffen.
0: Welches Loch?
2: Das große hier. Von wo dieser Ring drumherum ist.
0: Ach,
2: hier.
0: So!
2: Hier, dieser Ring.
0: Das ist ganz anders konstruiert als Grübelbecken.
2: Ja, sicher.
0: Das hat mich irritiert.
1: Und wenn du da rein, dann ist das zum Putzen viel einfacher.
0: Was?
1: Weißt du?
0: Also, so ist das.
1: Nicht, jetzt? Dass mir das nicht gefällt.
0: Selbstverständlich.
1: Das soll jetzt keine Kritik an deiner Tätigkeit sein, Kurt, nicht? Nur für die Zukunft.
0: Kerkel, so ich grübel schon seit. Lass mich nicht lügen. Seit ich 3 Jahre alt bin, ne?
1: Ach, dann hast du Erfahrung.
0: Ja, weil ich meine erste Kiste Bier gekriegt habe. Und es hat mir immer Spaß gemacht.
1: Das ist die Hauptsache, Kurt.
0: Ja, nee. Ich habe es nie bereut.
1: Nein.
0: Ne?
1: Nein.
0: Nie bereut.
1: Das ist
0: ich hätte alles werden können, ne?
1: Ja.
0: Aber ich habe mich fürs Göbeln entschieden.
1: Ne? Was hast du davon als Gehirnchirurg, wenn du nicht göbeln darfst, nicht?
0: So sieht das aus,
1: und
0: ne?
1: Dich nicht selbst verwirklichen kannst, sozusagen.
0: Göbeln hat mir immer am meisten Spaß gemacht. Und ich habe mein Hobby zum Beruf gemacht.
1: Das ist auch eine Art, sich selber auszudrücken.
0: Ja, gut, das kann man so jetzt wieder hin.
1: Auch jetzt ist wieder frei, ja?

0: reiten für Freiheit und Gerechtigkeit. Die drei Musketiere. Heute
1: in der Seifenoper.
2: Hey Porthos, ich glaube, unsere Kleider sind sauber.
3: Sauber ja, aber sind sie auch rein?
2: Potztausend, hat er den Wams etwa schon wieder bei 90 Grad gewaschen?
4: Fechten ist unser Los, nicht Wäsche waschen. Der König soll endlich wieder Clementine einstellen.
2: Jawohl.
1: Das war die reine Folge der drei Musketiere. Sie hörten heute in der Seifenoper.

0: Der kleine Tierfreund.
1: Heute, vor 30 Jahren, schlossen sich eine Handvoll verantwortungsvoller Menschen zusammen, um ein Kataster der Tiere zu führen, die dran sind mit Aussterben. Sie nannten sich World Wildlife Fund, was so viel heißt wie Internationales Wildererfundbüro. Und in der Tat sorgte nicht zuletzt die illegalen Weidmänner im Busch für den termingerechten Abschuss der Tiere auf den Listen. Das bekannteste gefährdete Tier der Welt wurde dank des WWF der Panda, vor allem, weil ihn sich jeder zweite Gesamtschullehrer auf den PKW klebte. An und für sich ist der Panda ein völlig überflüssiges Tier, das nur dank der WWF-Werbung überhaupt noch am Markt ist. In China, seiner Heimat, leben ca. 1 Milliarde und 12 bambusfressende Lebewesen. Davon sind ca. 12 Panda-Bären, ein verschwindend geringerer Teil, auf den man notfalls verzichten könnte, finde ich, liebe Zuhörer. Der World Wildlife Fund kümmerte sich auch um den bengalischen Tiger. Der dankte es ihm mit Menschenfresserei. Gerettet wurde auch das Nashorn. Die Folge war die größte Epidemie eingebildeter Potenzschwäche, die der asiatische Kontinent je erlebt hat. So reiht sich denn Misserfolg an Misserfolg. Stets waren es die Tiere, die mit dem geschenkten Überleben nichts anzufangen wussten. Selbst der schlaue Elefant lässt sich bedenkenlos vom schwarzen Mann umnieten, statt sein Elfenbein selbst zu vermarkten. Zu dumm. Der WWF hat sich deshalb in den letzten Jahren auch mehr um den Regenwald und die Antarktis gekümmert, was ich gut verstehen kann. Auch mir gehen die Tiere zusehends auf die Nerven. Ja, auch der Panda-Bär, der 30 Jahre lang beworben wurde wie kein anderes Tier auf der Erde, lungert noch immer in China rum und mümmelt maoistische Bambusknüppel in sich hinein. Lebt er im Zoo, so gilt es schon als Sensation, wenn sich der schwarz-weiße Mümmelbruder nur fortgepflanzt hat. Ein unglaublicher Skandal in einer Welt voller Überbevölkerung. So würde es mich überhaupt nicht wundern, liebe Zuhörer, wenn auch Karl Wojtyla einen Panda-Aufkleber auf seinem Kombi hätte. Einen schönen Tag noch, wünscht Ihnen der kleine Tierfreund.

0: Und jetzt die Lemkes. Eine Familienserie in vielen Teilen mit Papa Grappa Lemke.
1: Hallo.
0: Mit Fernet Lemke. Das finde ich echt nicht gut. Mit Bianca Lemke.
2: Hab schon, Freund.
0: Und Mutter Lemke.
3: Ach, wie sehen meine Hände wieder aus?
0: Und jetzt viel Spaß mit den Lemkes.
2: Mama?
3: Ja?
2: Wie ist das, wenn man seine... Naja, du weißt schon.
3: Seine Regel bekommt, mein kleines...
2: Ja.
3: Nun, wie der Name schon sagt, es kommt dann meistens regelmäßig mit.
1: Und wenn nicht, dann hast du Braten in der Röhre.
2: Oh!
4: Blöde Ziege.
3: Wie der Name schon sagt, es kommt dann meistens regelmäßig mit.
1: Und wenn nicht, dann hast du Braten in der Röhre.
2: Oh!
4: Blöde Ziege.

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0: Ja, spreche mit Harrys Curry Egg. Bismarck hier, ja. Ich wollte mal fragen, ob Sie nächstes Jahr noch einen Saal für 300 Leute frei haben. Nicht? Na, naja, kann man nichts machen. Ja, wiederhören. Ja, hallo? Ich würde gern jetzt schon mal den großen Saal bei Ihnen buchen. So 300 Leute sollen es wohl werden. Was? Ausgebucht? Das darf doch wohl nicht wahr sein. Ja, wiederhören. So eine Scheiße. Im ganzen Land kein anständiger Raum zu kriegen. Wäre Zeit, dass dieses komische Reich mal wieder auf Vordermann gebracht wird. Aber ich kann auch anders. Na, warte. Hallo, hallo? Versailles? Ici Bismarck. No, Papisqui, Bismarck. Otto de Bismarck. Ja, ich wollte mal fragen, ob 71 der Spiegelsaal wohl noch frei wäre. Einen Termin, ja. Spiegelsaal. Ist frei? Ja, prima. Catering, dachte ich so, 8000 Schnittchen, ordentliche Heringsäppchen dabei. Nee, also Bustransfer brauchen wir nicht, nicht. Wir kommen zu Fuß, marschieren gewissermaßen ein.
1: Aus der Reihe Große Momente der Weltgeschichte hörten Sie heute: Fürst Otto von Bismarck bereitet die Proklamation des Deutschen Reiches vor. Potsdam, Juni 1870, gleich nach dem Aufstehen.

0: München Hauptbahnhof, der Interzonenzug aus Görlitz über Dresden, Karl-Marx, Stadthofen, Nürnberg, Ingolstadt und Augsburg endet. Hier, wir bitten alle Fahrgäste, den Zug zu verlassen.
1: Sitter, Herrin, haben Sie es nicht gehört? Hallo, wir sind da aussteigen müssen. Hallo? Ja, leckt's mich.
2: Der Kommissar. Der Tote von drüben.
3: Der Tote hier lebt nicht mehr, Chef.
4: Ja, das sehe ich, Walter.
5: Ist wahrscheinlich tot, der Tote, Chef.
4: Was meinst du, Erwin?
6: Sieht nach einem ziemlich toten Toten aus, Chef.
4: Was wir brauchen, ist ein Name, sonst kommen wir nicht weiter.
3: Wie wär's mit Lieselotte, Chef?
4: Sieht mir eher aus wie ein Mann. Heißt ja auch der Tote.
3: Da haben Sie recht, Chef.
5: Nennen wir ihn doch einfach Erich, Chef.
4: Und weiter?
5: Wie wär's mit Honecker, Chef?
6: Warum fahren wir eigentlich mit Blaulicht ins Kommissariat, Chef?
4: Wir fahren nicht ins Kommissariat, Erwin.
6: Hä? Wo geht's denn hin, Chef?
4: In die Rimini-Bar.
5: Aber, Chef, wir haben doch auf dem Revier noch 8 Kisten Cognac, Chef.
4: In der Rimini-Bar treibt sich allerhand Gesindel rum. Sollte mich nicht wundern, wenn die über Lieselotte Bescheid wüssten.
3: Erich, Chef, Erich.
5: Honecker, Chef, Honecker, Chef.
6: Könnte der Tote nicht auch aus der DDR stammen, Chef?
4: Wie kommst du da drauf, Erwin?
6: Ja, wegen dem Namen, Chef.
3: Und er lag in einem Interzonenzug, Chef.
4: Wie weit ist es denn von der Rimini-Bar bis in die DDR?
5: Moment, circa 300 Kilometer, Chef.
4: Da hat Basunke schon ganz andere Dinger gedreht.
3: Der Chef von der Rimini-Bar, Chef?
6: Wir sind da, Chef.
3: Basunke behauptet, er kennt keinen Erich Honecker.
5: Der Mann lügt. Erich Honecker kennt doch jeder.
4: Was schlagt ihr vor? Wollen wir ihn gleich hops nehmen oder noch warten, bis seine Hintermänner auftauchen?
3: Ich hab ihn festgenagelt, Chef. Der läuft uns nicht weg.
4: Womit, Walter?
3: Mit seinem linken Ohr an die Lautsprecherbox, Chef.

0: Er ist jetzt soweit, Chef. Basunke will auspacken.
1: Dann hol ihn her, Robert.
0: Ja, Chef. Geht in Ort. Nun, Chef.
1: Du, Erwin? Hm? Holst uns mal in der Zwischenzeit ein paar Cognacs.
2: Okay.
0: So, hier ist der Basunke, Chef. Er hört etwas schlecht.
1: Hört etwas schlecht?
0: Ja, Chef.
3: Basunke! Sagt dir der Name Erich Honecker jetzt etwas?
4: Chef, da läuft schon der Abspann. Wir haben keine Zeit mehr für Basunkes Geständnis. Was sollen wir jetzt machen, Chef?
1: Wir lassen ihn laufen. Er hat Erich Honecker nicht ermordet.
0: Ihn laufen? Nicht ermordet, Chef?
1: Nicht ermordet. Laufen, Chef. Überleg doch mal. Wenn Honecker jetzt tot im Interzonenzug liegt, dann bricht die DDR doch zusammen. Und alle von drüben kommen hier hin und trinken unseren Cognac weg.
0: Stimmt, Chef. Das möchte ich nicht mehr erleben, Chef.
1: Eben. Lasst ihn laufen.
2: Ja, sie hat nur noch eine angebrochene Kiste Cognac hier, Chef.
1: Danke, Erwin. Uns bleiben noch 20 Jahre, dann ist Honecker wirklich tot. Macht das Beste draus, Jungs. Und? Ruft Rehbein an. Sie soll die Nacht durchmachen.
4: Wieso, Chef? Der Fall ist doch geklärt.
1: Aber das weiß Rehbein doch nicht. Haha. Prost.
0: Prost. Prost, Chef.
4: Prostchen.
0: Prost.
4: Prost.

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0: I've got.
1: Neues aus Plattengülle.
2: Erwin fragt nach.
3: Du Bavi, jetzt mal eine Frage unter uns Hobby-Ornithologen. Wer wählt eigentlich den doofen Vogel des Jahres? Machen das die Vögel selber?
4: Ja, genau. Amsel, Drossel, Fink und Star treffen sich im Unterholz und zwitschern sich ordentlich ein und dann geht's Heidewitzka an die Wahlurne.
3: Und welcher Vollidiot hat den Kuckuck gewählt für 2008? Der ist doch echt assi. Sieht aus wie Kurt Beck, gibt seine Kinder an Fremde weg und nervt aus dem Wald raus mit seinem Gegröle.
4: Bei mir klebte mal einer an der Tür.
3: Volles Rohr dagegen geflogen, war?
4: Nee, hatte jemand mit Lülle dran geklebt.
3: Bäh, nochmal I, kann ich mir vorstellen, weswegen. Hast du wohl deine faulen Eier in fremde Nester gelegt, war? So siehst du aus, Bavi.
4: Wenn ich den Vogel des Jahres zu wählen hätte, dann wäre es die Bordsteinschwalbe. Das ist die einzige, die nicht im Herbst nach Afrika fliegt, sondern oft sogar von dort kommt.
3: Oha! Du, ich finde die Vollmeise auch gut. Die nistet nämlich bei dir und ist deswegen im Bestand auch überhaupt gar nicht gefährdet.
4: Und der Dreckspatz und der Schmutzfink sind bei dir beheimatet.
3: Och, wie süß. Ist er nicht süß, unsere kleine Schnapsdrossel, der kleine Pavi.
4: Der Baum des Jahres 2008 ist übrigens die Walnuss.
3: Das sind doch diese steinharten Klöten, wo das Innere aussieht wie ein Rattenhirn, das man fressen kann, ne? Was haben die denn mit Bäumen zu tun?
4: Nix an sich, außer, dass sie drauf wachsen, auf Walnussbäumen.
3: Erzähl keinen Scheiß, Pavi. Ich dachte, die wären ausgebuddelt.
4: Das sind Erdnüsse.
3: Und wer ist die Nuss des Jahres geworden, Pavkopf?
4: Die Kopfnuss, du Jugendlicher.
3: Aua! Wovor gab's die denn jetzt?
4: Für den Doofkopf des Jahres.

0: Sag mal, warum fährst du denn so langsam, Kalle? Wir sind eh schon spät dran.
1: Heute ist Sperrmüll.
0: Na und? Da findest du doch heutzutage nichts mehr. Die guten Sachen haben sich die Antiquitätenhändler noch längst rausgesucht.
1: Ich suche eine Matratze.
2: Wofür das denn, Kalle? Du hast doch eine.
1: Ich habe letzte Woche in der Disse ein mega amtliches Gerät kennengelernt. Und die Kopf ist Wochenende vorbei.
2: Nein.
0: Aha, und die soll also auf einer stockfleckigen Müffelmatratze vom Sperrmüll untergebracht werden, ja?
1: Ich kann doch nicht gleich mit der Tür ins Haus fallen und sie in meine Kiste ziehen.
0: Oho, Herr Neumann wird rücksichtsvoll.
1: Und da dachte ich, ich lege sie erstmal irgendwo auf eine Matratze.
0: Aber wer weiß, wer auf diesen Sperrmüllteilen alles schon gelegen hat. Siffige Köter, nässende Omas, also ich würde mich da ja vor ekeln.
1: Ich hoffe, das mega amtliche Gerät ekelt sich da auch vor.
0: Na und dann?
1: Klopft sie beim guten alten Kalle Neumann an der Bettstelle an.

0: Firma.
1: Liebe, Intrigen, Portokosten.
2: Schicksale rund um das Wirtschaftsimperium des Fritz F. Niedmeier.
3: Schraber?
4: Ja?
3: Lehnen Sie Norbertchen da vorne neben den Schreibtisch vorsichtig hin, ja?
4: Ja, ja. Oh, Entschuldigung.
3: Schraber! Vorsichtig, habe ich gesagt.
4: Mein Gott, Schraber, das hat er doch nicht verdient.
5: Entschuldigung, Herr Direktor, Entschuldigung.
1: Gerade aus dem Urlaub zurückgekehrt, finden die Mitarbeiter den Firmenhund Norbert tot im Heizungskeller vor. Bald schon soll ihm ein schönes Hundebegräbnis beschert werden. Doch das Leben muss ja weitergehen in der Firma, auch wenn es schwerfällt. Heute steht zum Beispiel ein Bewerbungsgespräch auf dem Terminkalender.
3: Raumen.
1: Ah.
3: Sagen Sie mal, wer ist dann dieses Fräulein Edith hier, die sich hier heute vorstellen will? Hä?
6: Also, das ist eine Empfehlung Ihres Herrn Papas.
3: Ja, aber der ist doch schon 20 Jahre tot.
6: Ja, ja, so lange wartet Fräulein Edith jetzt auch schon auf Ihr Vorstellungsgespräch.
3: So, ja. Naja, das ist eben ein Zeichen dafür, wie langfristig in dieser Firma geplant wird. Warten Sie mal, hier sind die Bewerbungsunterlagen von der Frau Edith. Also in den 30er Jahren kam er zu vom Hofe Ton und Taxi, dann in den Kriegswirren verschleppt in ein thüringisches Bordell. Und zuletzt erste Weinemacherfrau bei MBB, als sie verdächtigt wurde, auf eine Kasse Hubschrauberersatzteile an den Irak verkloppt zu haben, nahm sie freiwillig ihren Hut. Ist ja nicht ohne, ne? Na, dann lassen Sie mal rein, Frau Jaumann.
6: Ja, ja, in Ordnung, Herr Direktor. Kommen Sie bitte rein, Fräulein Edith. Er beißt nicht. Buhu, haha.
7: Das Leben beschert uns immer wieder Überraschungen, aber geputzt wird immer. Jedoch nicht unter 10 Mark die Stunde. Guten Morgen, Herr Niedmeier.
3: Moin, moin. Moin, Fräulein Edith. Ja, Edith. Ja, wie ich in Ihren Unterlagen entnehmen kann, haben Sie ja schon einiges hinter sich.
7: Ja,
3: eins will ich Ihnen gleich sagen. Ich lege größten Wert bei meinen Mitarbeitern.
4: Herr Direktor! Herr Direktor! Ich hab's endlich! Das ist der Durchbruch! Jawohl!
3: Schara.
4: Ja, ja, ja.
3: Schara?
4: Ja?
3: Jetzt beruhigen Sie sich mal.
4: Wieso?
3: Und kommen Sie mal zu mir.
4: Wo?
3: Ja, ja, ja, hier an den Schreibtisch. So, ja. Schara, und jetzt beugen Sie sich schon mal zu mir rüber.
4: So?
3: Ja, so ist das richtig, ja. Und jetzt schön stillhalten, Schara.
4: Ja, so.
3: Ja, dauert auch nicht lange. Dauert wirklich nicht lange, Schara.
4: Ja.
3: So.
4: Au!
3: So.
4: Au!
3: So. Und damit das jetzt endlich mal klar ist, Schara, Sie stören mich nicht mehr. Schon ja nicht, wenn ich in einem Bewerbungsgespräch bin. Ist das klar, Schara?
7: Ich glaube, ich gehe dann wieder.
3: Nein! Sie bleiben mir völlig da, wo Sie sind, Frau Edith. Mein Gott, sind denn jetzt alle hier auch mal verrückt geworden? Schara, und Sie sagen mir jetzt erst mal, was Sie von mir wollten. Schara? Jetzt kommen Sie auch schon zu sich. Mensch, Schare, war doch nicht so gemeint. Schare, jetzt machen Sie doch hier nicht schlapp. Schare, machen Sie auf. Schare!
7: Er hat ihn umgebracht.

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0: Frieda und Anneliese.
1: Sü, kick es Frieda, wo ist mit die? Januar ist Baule Ümme, ne? Hessen auch all Inventurmarket.
2: Red doch nicht auf so einem niedrigen Niveau, Anneliese. Ich verkehr doch sonst nur mit Hören aus dem Dorf, die sprechen alle Hochdeutsch. Oh,
1: wusste ich gar nicht. Und ab wie viel Zentimeter darf man dich ansprechen?
2: Was bist du wieder albern? Jümme düsse Aperie, ich habe selbstverständlich schon Inventur gemacht mit Liste und Alphabet.
1: Ja, das sind 26 Buchstaben, brauchst du nicht extra nachzählen. Was hast du denn bei A?
2: Anita. Lief aber wieder irgendwo im Haus rum und da habe ich bei dem Posten Anita ein Fragezeichen gemacht.
1: Musst du gar nicht mehr nach Kasse hin?
2: Hat eine Allergie zurzeit. Durch den Teppichboden in der Sparkasse ist die immer so geladen, dass sie alles anzieht, dauernd hustet und Reinhard die abends komplett absaugen muss.
1: Ich fand Anita nie besonders anziehend. Ne? Naja, und was hast du auf deine Liste bei B für ein Inventar?
2: Biberunterwäsche, Betten und Buch.
1: Nur ein Buch? Na, das ist ja schnell gezählt.
2: Von wegen. Ist die Bibel. Was meinen Sie, wie viele Buchstaben da drin sind? Da zählst du schon ein paar Tage dran, ja?
1: Ja, dann frag doch den Pastor, der hat das studiert. Und dein Bett haben doch nie Wöhners diese Woche.
2: Zum Glück. Bleiben also bei Biberunterwäsche ein Schlüpfer und ein Hemd.
1: So wenig, aber will ich auch gar nicht wissen. Und bei C hattest du da auch was?
2: Zuzident, Drei-Phasen-Reiniger.
1: Oh, Frieda, das schreibt man mit K, das heißt Cookie-Dent. Wieso? Wieso hast du denn überhaupt deine Zähne wieder drin, neuerdings?
2: Das Gebiss hatte Reinhard mir nur kurz weggenommen, weil ich nicht an seinen bunten Teller gehen sollte. Reinhard sagt, Vertrauen ist schön, aber Kontrolle ist besser.
1: Hast du denn auch deine Verwandtschaft kontrolliert, wenn noch alles da ist, dass du nicht aus Versehen eine Karte zur 90. schickst und dann ist da gar kein mehr? Das wird teuer.
2: Wir können uns das Geburtstagskartenschreiben zum Glück leisten. Bei uns zahlt das Porto grundsätzlich der Empfänger.
1: Ja, Frieda. Hauptsache, du hast dich auch selber gezählt, ne? Bist ja eine Konstante. Wirst einfach nicht weniger, aber Gott sei Dank auch nicht mehr.
2: Was soll das denn heißen?

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1: Hallo.
0: Mit Fernet Lemke. 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
3: Ach, wie sehen meine Hände wieder aus?
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1: Weiber machen, tun, können, haben, sollen sein.
3: Aber jetzt mal was ganz anderes. Seit Tagen wird es nicht mehr richtig hell. Ist das nicht ein schlimmes Wetter?
1: Mama, vielleicht solltest du mal das Rollo wieder hochmachen, tun, können, müssen, sein. Vielleicht wird es dann mal wieder hell bei uns. Tun.
3: Manchmal redet unser Papa richtig großen Blödsinn. Was geht, ne?
2: Und ab, Mama, und ab. Dann ist er mal richtig süß.
1: Ich sag ja, Weiber haben tun, möchten, können, sollen, sein.
0: Freuen Sie sich auf die nächste Folge von Familie Lemke. 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

0: Jetzt hat er seinen Frieden, der Peter.
1: Er war ein feiner Kerl.
0: Funzkerl.
1: Ja.
0: Und immer für einen Spaß zu haben.
1: Das stimmt, der hatte doch auch so einen komischen Dialekt drauf. Ja. Wo kam der eigentlich gebürtig weg, sag mal?
0: Ach, keine Ahnung. Mir hat er mal erzählt, sein echter Name wäre Pedro.
1: Der Peter, der alte Scherzkäse. Aber echt. Kommst du nachher noch mit in Ballermann auf den Schlürschluck?
0: Na, Logan.
2: Das war aus der Reihe Große Momente der Weltgeschichte, 12. Februar 2030. Auf Mallorca wird der letzte Spanier zu Grabe getragen.

vor vielen, vielen Jahren war es einmal mehr die Nacht vor der Weihselbigen. Vom Himmel her nieder plumpsten dicke, weiße, übergewichtige Haferflocken herunter auf die nichtsahnende Erde herauf. Studenten in roten Anzügen und weißen Bärten mit dickem Bauch und dünnem BAföG zogen in ihren Birkenstockstiefeln durch die Straßen und verarschten mit lautem Ho-Ho-Ho doofe Kinder aus degenerierten Mittelstandsfamilien. Überall stinkte es nach Leberkuchen und eifrige Väter brachen sich die Leisten beim Tragen der Geschenke für ihre Rotzblagen, die nur mal richtig den Arsch voll verdient hätten eigentlich, ne? Meiner Meinung nach jedenfalls nur mal so nebenbei. Ne? Nun, hoch droben über dem ganzen Weihnachtstrommel sitzte in einem nobilierten Büro ein reicher, reicher Mann. Dieser Mann war so reich, dass er fast schon übel roch. Aber das störte mal keinen, weil er ja nun mal so reich war. Gerade nachdem er wieder mal ein paar Eimer mit 100 Märkerscheinen romantisch im Kamin verbrennen getan hatte, um etwas Platz für die Tausender zu machen, da klopfte es an seiner Tür und in dem Raum machte sich herein ein armes, altes Männlein. Mit Eiszapfen am Hintern und dem Mund voll Schnee sägte es vor Frost schon zitternd unterwürflichst. Hallo, reicher Mann. Oh, bitte horch mich ab und zu. Ich habe der Probleme viele und bin ein rechtes Schwein und ein ganz armes obendrein. Seit 20 Jahren schon tue ich hauptberuflich arbeitslos sein. Aber wie viel ich auch suche, niemand will mich mal nicht haben mit all meinen Körperteilprothesen, nicht? Und ohne erst recht nicht, ne? Ich bin mal nur noch ein halber Mann, so ganz ohne eigenes Einkommen, sagt meine Frau, die Ische. Und die liegt ja jetzt auch noch krank in der Wohnung herum, weil sie beim Kellnern versehentlich auf einem verlorenen Spiegelei ausgerutscht und mit dem Kopf in den Mixer gefallen ist, ne? Kennt man ja sowas. Unsere 17 Kinder starben an schwerem Hunger und Essen kennen sie mal nur von der Durchreise. Und vor lauter Barfüßigkeit haben sie noch nicht mal Schuhe an ihren Füßen dran. Nun, kurzer Rede, schwacher Sinn. Es tut uns mal ganz schön beschissen gehen. Und wenn uns keiner hilft, dann gehen wir kaputt. Darum, oh guter, reicher Mann, bitte, bitte, bitte, bitte, bitte, bitte, bitte, hilf uns bitte mit ein paar kleinen Pfenniglein, bitte über den bitteren Winter, bitte. Heute am heiligen Abend des Liebhabentuns. Oh bitte, bitte, bitte. Langsam blickerte der reiche Mann von seinem Schreibtisch hernauf, direkt in die Augen des Ärmlings, mitten rein. Ein dickes Tränlein kullerte auf seine Geldscheine und mit schwerer Stimme sprechte er: »Oh, armer, armer Mann, ich habe aufmerksam geleucht und viel gelernt. Dein Geschichtelein ist schreckensam und fürchterbar und ich habe beschlossen, dass es keinem Menschen auf diesem Erdelein so schlecht nicht gehen soll wie dir, noch nicht mal einem Neger, aber vor allem vorneweg nicht mir. Und damit ich ja nicht mal so arm werden tue wie du, werde ich mich verhüten, auch nur noch ein Pfenniglein zu verschenken, ne? Vor allem nicht an einen alten Schnorrersack wie dich. Also, komm, piss dich fern.« Und laut und weihnachtlich lachend schmiste er das arme Mädlein mit einem kraftvollen Tritt in das Gesicht und einem kostenlosen Schlag in die Fresse noch dabei aus dem Hause. Ja, und wenn er nicht gestorben ist, und das ist ja mal ziemlich unwahrscheinlich, denn bei dem vielen Geld kann er sich ja die besten Ärzte und alle möglichen Gedärmersatzteile leisten, dann lacht sich der reiche Mann auch heute noch den Buckel krumm, wenn er an das arme und wohl inzwischen kaputte Würmlein denkt, das sein Leben so verändern tun tat. Jawohl. Und frohe Weihnachten, nicht?

0: Sie reiten für Freiheit und Gerechtigkeit. Die drei Musketiere. Heute
1: die Steuererhöhung.
2: Hey Porthos,
3: ja.
2: Wir müssen unbedingt etwas unternehmen gegen diese Steuererhöhung.
3: Später!
2: Nein, lass uns jetzt etwas machen, bevor es zu spät ist.
3: Später!
2: Im Namen des Königs, wieso erst später?
3: Wir sollten unsere Degen schonen, du weißt doch. Am 1. Juli ist erst der...
4: 3, 2, 1, 0...
3: Stichtag!
1: Das war fast eine aktuelle Folge.

0: Der kleine Tierfreund.
1: Bald nun ist Heiligabend. Im Badezimmer duftet es verlockend nach Fichtennadelschaumbad. Doch ich muss noch einmal raus. Sorgfältig ziehe ich die langen Stiefel an, den guten alten Kleppermantel und schnürse die Axt an der Sitzbank meiner Kreidler fest. Beim ersten Tritt schon heult die Maschine auf und raus geht's in den Winterwald, ein Bäumchen zu erlegen. Heißa, ist das eine Freude, durch den noch jungfräulichen Wintermodder zu spritzen. In rasanter Fahrt geht's durch Berg und Tal, an der weihnachtlichen Sondermülldeponie vorbei, hinunter zur Schonung, dort, wo die schönsten Jungfichten stehen. Und sie sehen mich an, als bäten sie, nimm mich, ich bin die schönste von allen, doch ich lasse mir Zeit. Gut gewachsen muss sie sein, duftend nach Verlangen und Verzückung, die Fichte, die ich heim zu mir trage in meinen Bau. Immer wieder schlage ich voller Gier das Blatt meiner Axt in die zarten Fesseln eines kaum erblühten Bäumchens. Aber wieder ist es nicht die richtige. Resigniert ruckel ich am Schaft, bis sich der stählerne Schicksalsbote aus der jungen Fichte löst, um sodann der nächsten zwischen die Zweige zu fahren. Kartang, kartang, hallt es durch den Forst. Grimmig beißt die Schneide meiner Axt ins noch junge Fichtenfleisch. Ein heftiges Zittern geht durch den Baum, doch noch ist es nicht so weit. Nichts geht mehr. Der harte Stahl hat sich im jungen Fichtenbäumchen verklemmt und lässt sich nicht vor noch zurück bewegen. Mit meinem heißen Atem versuche ich den steif gefrorenen Fingern wieder Leben einzuhauchen, auf dass das Werk zu Ende gebracht werden kann. Mit einem Ruck löse ich dann das blitzende Metall aus der harzenden Fichtenwunde, nur um es in der nächsten Sekunde mit größerer Wucht wieder in sie hineinzustoßen. Nun ist es um das Bäumchen geschehen. Ein gewaltiges Zittern läuft den Stamm hoch bis zur Spitze. Für einen Moment herrscht Totenstille. Doch dann gleitet die Fichte stöhnend ins feuchte Moos. Zufrieden schnalle ich meine Axt wieder an die Kreidler Florett und brumme nach Hause. Bald ist Heiligabend, liebe Zuhörer. Sie haben sich dann behaglich vor ihrem geschmückten Fernsehgerät eingemümmelt. Aber wisset, draußen im Forst liegt sinnlos dahingemordet eine verstümmelte Fichte. Frohe Weihnachten, wünscht der kleine Tierfreund.

0: Eichstätter Heimatchronik.
1: Moin, Herbastor.
2: War das schön gewesen?
3: Da sind alle erkältet.
2: Und wie ist bei euch?
1: Und du den Mul.
3: Soll wieder schlechter werden morgen.
2: Das sag auch, Mann.
4: War es früher das reich ausgestattete Gotteshaus, das den ganzen Stolz eines Dorfes ausmachte, so ist es heute die eigene Kornbrennerei. Bunkenstedt gehört zu diesen beneidenswerten Gemeinden, in denen aus der heimischen Zuckerrübe ein furchterregender Fusel gebrannt wird, der Ballermann. Ursprünglich zur Pflege eiternder Geschwüre beim Rindvieh hergestellt, ist der 60-prozentige Gallenbitter heute ein fester Bestandteil Bunkenstädter Geselligkeit.
5: Zicke, zacke, zicke, zacke, fürchtet euch nicht, Ballermann, innen kommt, 2, 3.
4: Was dann folgt, ist das typische Nachbrennen der eigenwilligen Spirituose, bei dem sich die Trinker in Veitstanz-ähnlichen Zuckungen auf dem Boden wälzen und nach Atemluft ringen.

Trotzdem oder gerade deswegen gilt in Bunkenstedt nur der als richtiger Mann, der beim Feuerwehrfest oder einfach abends in der Gaststätte bei Schulten-Wilhelm einen Kranz Ballermänner einfährt. Aufgrund der sich nach unten verjüngenden Form der kleinen Flasche lassen sich 64 Stück zu einem Ballermann-Kranze formen. Warum da weniger trinken, wenn das Elend liegt so nah? In der dörflichen Hierarchie ganz oben stehen deshalb die 64er, Männer, die noch nie weniger als die magische Anzahl des mörderischen Getränks verputzt haben. Zu erkennen sind sie ganz leicht am pfeifenden Atem, den der verschwenderische Genuss des Bronchialmörders beim Wirtstier hervorruft. So röcheln sie sich durch die Latenzperioden ihrer Saufseligkeit und werden erst wieder ruhig, wenn die Bunkenstädter Geschwürbrühe durch die Adern schwappt. Alles könnte so schön sein im Dorf. So röcheln sie sich durch die Latenzperioden ihrer Saufseligkeit und werden erst wieder ruhig, wenn die Bunkenstädter Geschwürbrühe durch die Adern schwappt. Alles könnte so schön sein im Dorf.

ältesten Bunkenstedts, der 64er. Sie dürften sich zwar fortan die Unendlichen nennen, würden aber wohl schon die erste Ballermann-Attacke nicht überleben.

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0: Nachmittag zu Haushalts-TV mit den vielen, vielen guten Tipps. Hier zum Beispiel ein echter Klassiker. Rotweinflecken auf dem Flocati, was soll ich tun? Fragt Frau Anneliese Bauknecht aus Rottach-Egern. Ganz einfach, Rotweinflecken auf dem Flocati werden wie neu, wenn man sie täglich mit etwas Rotwein einreibt. Ja, und hier gleich noch ein Tipp. Schnittblumen verwelken schneller, wenn sie statt Wasser Benzin benutzen. Ja, und hier habe ich noch einen.
1: Das war aus der Reihe Große Momente der Weltgeschichte. Dieter Bohlens Versuche als Fernsehmoderator bekommen die Zuschauer nie zu sehen.
2: Ja, und wenn ich eine andere Sendung mache, sowas wie die besten Kochrezepte aus Äthiopien, gibt's doch auch noch nicht immer.
3: Nein.

0: Aus dem Uferfilm Panzerketten rasseln durch den Böhmerwald hören Sie jetzt das heitere Stück Ein Lied geht um die Welt von Josef Schmidt. Gewünscht hat sich das Elli Tausebiel aus Neustadt für ihren Egon, der heute 85 Jahre alt geworden wäre.
1: Hallo? Zahlen bitte. Zahlen bitte. Hier. Ich würde gern bezahlen.
2: Moment.
1: Ja.
2: Moment.
1: Ja, klar,
2: komm sofort.
1: Ja.

0: Hallo? Hallo? Ich wollte bezahlen. Bezahlen? Ich hab's ein bisschen eilig. Bezahlen? Hallo? Hier?
1: Was war das?
0: Ich hatte einmal Hochzeitssuppe, das deutsche Beefstück und zwei kleine Pilz. Ja. Beefstück hatte ich, Hochzeitssuppe und zwei kleine Pilz.
1: Moment.
0: Zwei kleine Pilz, Beefstück.
1: Moment. 500 Mark.
0: Wie bitte?
1: 500 Mark.
0: Entschuldigung, das kann jetzt aber nicht sein. Das Beefstück steht hier doch bei Ihnen für 12,80 Mark auf der Karte, oder?
1: Ja. 12,80 Mark, ja?
0: Ja, 12 Mark.
1: Dafür kann ich das nicht mal einkaufen. Haben wir schon längst ruiniert, ne?
0: Ja, sicher, aber pass auf, auf der Karte hier, da steht das doch zu dem Preis, ne? Hier bei Ihnen?
1: Das sag ich mal ganz ehrlich.
0: Ja.
1: Ich hab Polen in der Küche.
0: Ja, und?
1: Das steht mir nicht bis hier! Sondern bis hier!
0: Ja, ja, natürlich, alles. Das kann ich verstehen. Das mag ja alles wohl auch sein, aber deshalb muss ich hier ja wohl doch noch nicht längst 500 Mark bezahlen.
1: Heute
0: oder?
1: So, morgen so! So geht das!
0: Ja.
1: Den ganzen Tag!
0: Ja. Klar, das verstehe ich. Aber nochmal jetzt. Wie viel muss ich denn jetzt bezahlen? Nochmal.
1: Ja, 1000 Mark hatte ich doch vorhin ausgerechnet.
0: Ja, hören Sie mal, das wird jetzt noch immer schöner. Für eine Tasse Spüli mit Dosenspargel, ein verkohltes Schlag mich tot. Was war das?
1: Ein deutsches Beefstück.
0: Also,
1: 2000 Mark.
0: Was? Pass mal auf, wenn das so geht, dann zahle ich hier jetzt gar nichts mehr. Hm? Was denken Sie dazu? Hä? Aus, vorbei, dann nicht. Ich
1: hab's Mama!
0: Versucht. Tschüss.
1: Mama! Na?
0: So nicht.
1: Hier ist wieder einer! Mama!
2: Zum Schlachten, der von gestern ist
1: auch erst halb durch den Wolf. Glück gehabt. Gut, dann 12,80 in die Suppe und 2 Bier mal 26 Mark.
0: Pass auf, hier sind 4000 Mark für Sie, okay. Der Rest ist für Sie, stimmt so, ja? Nicht für ungut, ne? Wiedersehen.

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0: Natürlich darf auch die Kurzweil hier auf dieser Sportwerbewoche nicht zu kurz kommen. Ein Höhepunkt in jedem Jahr hier in Kleinwümmelde ist sicherlich die Veranstaltung der Nordwestdeutschen Rassenlotterie. Sie führt ihre 23. Ziehung in diesem Jahr nämlich wieder live auf dem Sportplatz unten durch. Wenn ich jetzt so von der Pressetribüne runterschaue, ja, da bietet sich mir ein fantastischer Anblick. Der Rasen ist übersät mit Aussiedlern. Jeder von ihnen trägt eine Nummer auf dem Revers. Allerdings 6 aus 49.000 dieser Menschen sind keine Aus- und Übersiedler. Und die Aufgabe der Lotterieteilnehmer ist es nun, diese 6 Richtigen, wie es im Lotteriedeutsch heißt, herauszufinden. Ja, und sie schreiten jetzt gerade die Reihen ab, um ihr Glück zu versuchen. Und ich gebe jetzt erstmal ab an Pavian Meyer zum Brochterbeck, der unten auf dem Platz steht und ein paar Interviewgäste bei sich hat.
1: Ja, danke. Hallo, darf ich Ihnen ein paar Fragen stellen? Wir sind nämlich vom Frühstücksradio. Wie sind Sie denn für diese Lotterie ausgewählt worden?
2: Frau Bipschmann hat uns gesagt, es würde eine fabelhafte Busreise werden mit Böhnen, Kaffee trinken und Heizdecken, wissen
1: Sie? Nein, ein Märchen würde es sein, haben Sie versprochen.
2: Ach Quatsch, fabelhaft hat er doch gesagt, es ist ein Unterschied.
1: So ein Blödsinn, Märchen. 40 Jahre lang haben sie dich verarscht und du hast nichts gemerkt.
2: Ach, so ein Quatsch, aber
1: Ja, danke schön. Ich glaube, Hans-Werner, du machst von oben erstmal weiter. Ich versuche so lange noch jemand anderes vors Mikrofon zu bekommen. Ich gebe zurück.
0: Ja, ich nehme noch ein Körnchen. Ja, das ist aber dann der Letzte. Ach so, ich bin schon wieder drauf. Ach ja, wie schon gesagt, es ist ein wunderbarer Anblick von hier oben. Schön, dass es gelungen ist, die Nordwestdeutsche Rassenlotterie hier zur Sportwerbewoche zu bekommen. Jetzt höre ich gerade, dass Pavian einen weiteren Gesprächspartner hat. Ich schalte also nochmal runter. Pavi, machst du weiter dann?
1: Und Sie? Wie lange waren Sie unterwegs, um hier teilnehmen zu können?
3: Ogger, Mugger. Ducker Wocker.
1: Ja, das muss ich, glaube ich, für unsere niedersächsischen Hörer übersetzen. Mein Großvater sprach Gott sei Dank auch diesen landläufig etwas unbekannten Dialekt aus Obervolta. Er sagt, er wollte eigentlich zur Fußball-WM nach Italien, aber der Schalterbeamte am Bahnhof von Obervolta hat ihn da wohl nicht richtig verstanden. Sagen Sie, für wie groß halten Sie Ihre Chance, hier beim Lotto unerkannt zu bleiben?
3: Bagger, Bagger, Bagger, Bagger.
1: Was, Sie glauben nicht, dass Sie überhaupt einer hier erkennt? Aber ich bitte Sie, auch wenn Sie sich weiß gepudert haben, ist doch nicht zu übersehen, dass Sie ganz
2: der,
1: klar einer von...
2: Der, das ist doch einer hier, jede Wette. Was, los, Jungs, hier ist einer von den 6 Richtigen.
1: Ich gehöre doch gar nicht dazu.
2: Jo, das will ich wohl meinen, dass du nicht dazugehörst. Los,
1: Mensch,
2: komm du mal mit.
1: Loslassen, ich bin doch gar nicht von hier. Hans Werner, Hilfe.
2: Ja, ja, red du nur. Los, Jungs, den nehmen wir mit. Jetzt fehlen nur noch 2.
0: Ja, das ist jetzt aber wirklich der letzte ein noch, ja. Pavi? Hallo, Pavi, hast du irgendwas, irgendwelche Probleme? Ja, er versucht wohl gerade einen weiteren Gesprächspartner zu finden, sehe ich. In der Zwischenzeit machen wir etwas Musik. Einen nehme ich noch, okay?

0: 20 Minuten plärt ihr jetzt diesen uralten Idiotenschlager.
1: Von wegen uralt, Holgi. Der ist ganz oben in den Charts.
0: Unser Oma fährt im Hühnerstall in den Charts. Vielleicht in den Beklopptenheim-Charts.
1: Du hast doch überhaupt keine Ahnung, du alter Sack. Die Techno-Version von unser Oma steht ganz weit vorn in den deutschen Dance-Charts. Elzmann.
2: Hör mal, Gysi, wenn deine Oma das feine Motorrad irgendwann nicht mehr braucht, weil sie ist zu alt oder zu tot, denk an armes, altes Jaroslav.
1: Letztes Wochenende war ich auf dem Riff. Da haben alle voll abgetanzt zu unserer Oma. Sogar mitgesungen. Unsere Oma, unsere Oma.
3: Techno, so ein Dreck. Als nächstes kommt wohl die Techno-Version von Backe-Backe-Kochen, oder was?
1: Ganz längst, von Scooter.
0: Also ich finde, diese ganze Techno-Welle hat sowas Vereinzelndes. Wenn ich da an unsere duften Feten im Gemeindehaus zurückdenke, so nach dem Konfirmandenunterricht, Engtanz zu Nights in White Satin, ach ja.
3: Was schon, jetzt gefälligst mit deinen Schwolinski-Geschichten.
0: Unverschämtheit, ich habe dort auch oft mit Mädchen getanzt.
1: So, ich hab keinen Bock mehr. Ihr Nieten, ihr habt so viel Ahnung von Techno wie ein Dings von irgendwas. Das Thema ist Durst.
2: Also schön, wenn geizige Oma ihr blödes Rad behalten will, krieg ich dann wenigstens ein paar Hühner.

0: Firma.
1: Liebe, Intrigen, Portokosten.
2: Schicksale rund um das Wirtschaftsimperium des Fritz F. Niedmeier.
1: Horst Golodkowski, gerade erst zum Sicherheitsbeauftragten der Firma ernannt, scheint bereits einem heißen Fall auf der Spur zu sein. Jedenfalls benimmt sich Norbert, der Raucherdeckel, seiner Meinung nach sehr auffällig.
3: Guck noch mal, was schnüffelt denn der Hund da seine Mülltonnen herum? Sehr verdächtig.
1: Dabei stöbert Norbert bloß wie gewöhnlich in den Kantinenabfällen herum, um plötzlich auf ein Produkt Graumannscher Kochkunst zu stoßen, das ursprünglich Niedmeyers Mittagessen war. Hören wir mal, wie sich der Firmenchef fühlte, nachdem er nur einen Löffel davon probiert hat. Hören wir jetzt dagegen, wie sich Norbert fühlt, nachdem er den Rest beinahe vollständig verputzt hat. Und hören wir zuletzt auch noch Golodkowski, nachdem es ihn aus Sicherheitsgründen dazu getrieben hat, ebenfalls davon zu nippen.
4: Ja, so verschieden sind die Geschmäcker, wenn es um Frau Graumanns guten Plumpatsch-Puffreis-Pudding geht. Graumanns guter Plumpatsch-Puffreis-Pudding. Da weiß man, wo der Magen hängt.
1: Währenddessen haben Niedmeyer und Schrag im Büro Wichtiges zu besprechen.
5: Schrager?
6: Ja?
5: Wie weit sind Sie eigentlich mit der Entwicklung Ihres todsicheren Lottosystems?
6: Das todsichere Lottosystem?
5: Ja.
6: Chef, das liegt auf Eis und solange ich diese verdammte Allergie gegen die Zahlen 1 bis 49 nicht loswerde, wird sich daran auch nichts ändern.
5: Ach, Ihre lächerliche Zahlenallergie. Sie sollten mal was dagegen unternehmen, eine kleine Gewaltkur zum Beispiel.
6: Gewaltkur, Chef? Wie stellen Sie sich das vor?
5: Wie wohl? So zum Beispiel. 7, 16, 32, 33, 37, 42 und die Zusatzzahl...
6: Nein, Chef, bitte nicht! Was? Ersparen Sie mir um Himmels Willen die Zusatzzahl!
5: 49! Herein! Erwinchen, ja. Was hier dann?
7: Onkel Niedmeyer,
5: ja?
7: Hast du gerade 7, 16, 32, 33, 37, 42 gerufen?
5: Ja, natürlich.
7: Und Zusatzzahl?
6: Nein, bitte nicht!
7: 49?
5: Ja, das hab ich. Das sind meine Lottozahlen. Tipp ich schon seit Jahren. Ich hab allerdings noch nie was gewonnen, Erwinchen, weißt du?
7: Das ist ja komisch. Das sind nämlich genau die Gewinnzahlen von letzten Wochenende. Hier, guck mal in der Zeitung.
5: Was? Sag mal her. Tatsächlich. Ich werd verrückt. 6 Richtige.
7: Ja.
5: Ich hab 6 Richtige. Das hier wird doch ja nicht. Erwinchen, komm, lass dich küssen.
7: Finger weg.
5: Wenn ich einmal reich wär.
7: Außerdem brauchst du hier gar nicht so rumzujuchzen.
5: Was denn?
7: Ich hab nämlich deinen Lottoschein am Freitag gar nicht abgegeben.
5: Du hast... Was? Nicht abgegeben?
7: Ja.
5: Komm, mach jetzt keinen Quatsch. Ich hab dich doch extra zur Lottoannahmestelle geschickt.
7: Na und? Ich hatte eben was Besseres zu tun.
5: Aber Erwin...
7: Und überhaupt, deine blöde Spielleidenschaft... Das kann zur Sucht werden, weißt du das denn gar nicht?
5: Nein.
7: Vor allem, wenn man nie was gewinnt.
5: Nein.

0: Frieda und Anneliese.
1: Ah, der Winter ist vorbei, er ist vorbei und kehrt nicht mehr zurück. Wer weiß, ob's mein letzter war.
2: Das versprichst du uns ja nun jedes Jahr, da glaub ich gar nichts von.
1: Doch, ich habe so ein Gefühl, dass ich den Schnee nicht noch einmal sehe.
2: Denn guck doch Abfahrtslauf im Fernsehen, zeigen sie doch sogar bis in den Mai rein.
1: Und wenn erst wieder die Blätter von den Bäumen fallen.
2: Die sind ja noch nicht mal dran, richtig, du Döskopp.
1: Die Schwalben sind doch auch schon weg.
2: Die sind noch gar nicht da. Was hast du denn mit diesen dösigen Schwalben zu kriegen?
1: Ich meine nur, dies wird mein letzter Sommer.
2: Schon mindestens seit 60 Jahren. Du bist doch direkt in deinen Lebensabend reingeboren worden, du Altwasbraken, du.
1: Und die Zwischenfrucht liegt vertrocknet auf dem Felde der Ehre.
2: Jetzt geht's wirklich zu Ende. Das eine sag ich dir, Frieda. Gehst du mir auf mein Sofa hier kaputt, denn ist hier aber Matthäi am letzten. Ich will die Schweinerei nicht haben.
1: Der Friedhofswärter hat schon das große Tor aufgemacht.
2: Ja, weil er damit seinen Trecker durch musste, wegen den Grünschnitt wegbringen.
1: Nein, nein, es ist ein Zeichen. Das Tor wurde geöffnet.
2: Du bist doch nicht ganz bei Trost, Frieda. Komm, weißt du was? Ich hole uns eben Lütgen und den sieht die Welt schon ganz anders aus. Kehl nochmal, wo ist denn die Flasche Lendenfeuer oder wenigstens die Finanzämtertropfen? Wo ist der hin? Heinz trinkt ja nicht. Kehl, wo ist die Flasche?
1: Es wird immer schwerer, Anneliese noch einen Schluck aus der Rippen zu leiern. Knickrig wie sie ist. Nächstes Mal muss ich noch
2: Wenigstens die Finanzämtertropfen. Wo ist der hin? Heinz trinkt ja nicht. Kehl, wo ist die Flasche?
1: Es wird immer schwerer, Anneliese noch einen Schluck aus der Rippen zu leiern. Knickrig wie sie ist. Nächstes Mal muss ich noch

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0: Petersen, das tut mir auch sehr leid für Ihre Oberweite, aber Gesetz ist Gesetz.
1: Ja, aber Sie können das doch nicht einfach tun, meine teuren Silikonimplantate rausnehmen. Das ist Diebstahl.
0: Wirklich, sorry, Frau Anderson, es handelt sich um eine ganz normale Zwangsabgabe. Hä? Unser Land braucht einfach den Rohstoff dringend für die biologische Kriegsführung und für die Fensterindustrie.
1: Ja, und was ist mit Silicon Valley? Ist denn da nichts zu holen?
0: Gegenfrage, haben Sie auch Hirnimplantate, Frau Pamela?
1: Selbstverständlich. Ja, und was ist mit den anderen Frauen? Britney Spears, Ivana Trump und all diese Schauspielerinnen zum Beispiel, die aus den Ross-Meyer-Filmen?
0: Na, irgendwo müssen wir ja mal anfangen.
2: Das war aus der Reihe Große Momente der Weltgeschichte. Die Silikonverknappung zwingt die amerikanische Regierung zur Zwangsentnahme von Brustimplantaten von öffentlichen Personen. Los Angeles, Dezember 1999, kurz vor der ersten Fensterdichtung.

0: über Gotenhafen, Teil 2.
1: Ende April 1945. In der Danziger Bucht liegt ein stählerner Sarg. Wie durch ein Wunder ist es den beiden letzten Flüchtlingen aus Ostpreußen gelungen, über Funk das Boot von Kapitänleutnant Brettermeier herbeizurufen. Mit an Bord des rostigen Seelenverkäufers sind nur noch ein CWO-Tomatenkopf und der L.I. Pränki Prankowski. Seit Stunden liegt U-98 auf Grund, oben detonieren die russischen Wasserbomben, die Ausfahrt Gotenhafen ist abgeriegelt. Der Kaloi hat sich in seiner Kabine eingeschlossen, hört Musik und hantiert mit rostigen Nägeln herum. Die Verantwortung für das Boot ruht auf den Schultern des leitenden Ingenieurs Prankowski.
2: Scheiß E-Motore. Muss wohl einer mit seinen Füßen drin stecken geblieben sein, aber das stinkt da jedenfalls über Göring und Hose.
3: Herr Leitender, technisch. Sind die Motoren aber soweit in Ordnung?
2: Ja, abgesehen davon, dass sie nicht laufen, alles tipptopp.
3: Wie stehen die Chancen, dass wir hier heile rauskommen?
4: Mach den Herrn Ingenieur nicht nervös, Ferkel! Mir scheint, der versteht sein Handwerk.
3: Aber bist du blind, Kurt? Der Typ kann doch nicht mal mehr auf der untergegangenen Titanic anmustern. Ein Arm fast abgefault, trägt den Kopf in der Schlinge und stochert sich dauernd mit einem 17er Schlüssel in der Augenhöhle rum.
4: Herbert Grönemeyer sieht auch scheiße aus und fährt auf U96.
3: Ja. Das stimmt. Sagen Sie mal, Herr Prankowski, meinen Sie nicht, es wäre besser, mal was zu unternehmen, damit die Maschinen wieder laufen?
2: Ich sag mal so, ne? Oben liegt der Ivan gerade seine Eier, ne? Da riech ich doch lieber jetzt in meine Pause, ne? Als nachher, so gesehen.
3: Ach was, haben Sie vielleicht auch noch Resturlaub? Oder freie Tage, die Sie unten abfeiern wollen?
4: Sauer, willst du Arschkopf hier einem ehrlichen Arbeiter seine tariflichen Rechte wegnehmen, oder was soll das, Gestenker?
3: Nein, aber auf keinen Fall. Vielleicht ist Herr Prankowski ja sogar im Betriebsrat vom U-98 und für diesen Tag freigestellt, um Akten aufzuarbeiten. Oder dergleichen, ne? Wir haben ja auch noch satte 10 Minuten Sauerstoff.
2: Haben wir nicht, ne? Haben wir nicht mehr. Das meiste brauchen wir zum Anblasen, damit die Zigarre ihren Arsch aus dem Sand zieht.
3: Na, bravo.
4: Ich finde, der Leitende hat recht. Ne? Wenn man erst einmal anfängt, in seiner Pause durchzuarbeiten, dann wird das sehr schnell selbstverständlich. Ne?
3: Was bist du denn bescheuert, Kurt?
4: Was? Wieso?
3: Wo sind wir hier eigentlich? Mit wahnsinnigem Glück sind wir aus Ostpreußen rausgekommen. Nur, um in dieser Blechdose elendig zu verrecken. Mit einem Kaloi, der sich eingeschlossen hat und Schlager hört. Und mit dem 1WO, den ich überhaupt noch nicht gesehen habe.
4: Was waren seine Füße in dem Motor da hinten?
3: Na klasse! Und einem Zombie, der kurz vorm Verrecken seine scheiß tarifliche Pause durchzieht.
2: Hinten anblasen. Rotlicht schalten. E-Motoren anlassen. E-Motoren 1, 4 und 6 laufen. Rotlicht ist geschaltet auf 100 Meter.
3: Ja! Was machen Sie da? Was geht da vor?
2: Wir verduften. Der Ivan ist gerade in seine Pause gegangen.
3: Ja! Kurt! Wir steigen hoch, Kurt! Wir kommen frei! Wir leben, Kurt! Wir leben!
4: Na und? Mir doch egal.
2: 100 Meter Tauchtiefe erreicht. Weiter steigen bis Zero-Tiefe.
3: Kurt, wir sind gerettet, Kurt. Wir können den verdammten Krieg überleben. Ich schwöre beim Fuß meiner Mutter, wenn wir mit diesem Schrotterhaufen heile im Westen ankommen, dann bleiben wir fünf. Kurt und ich, Prankowski, ja sogar der bekloppte Kaloi Brettermeier und Tomatenkopf, immer zusammen und machen was ganz Verrücktes.
4: Postbeamte werden, oder was?
3: Nein. Wir machen eine Witzeserie im Radio. Ja.
4: Mit den dämlichen Arschkrampen da?
3: Genau, Kurt, genau. So werden wir sie nennen.
4: Wie?
3: die Arschkrampen.
4: Ach du Scheiße. Eher sauf ich bis zu meinem Lebensende Bier mit Tzatziki. Also bei so einem Scheiß mitzumachen.
3: Ich schwöre es. Eine Witze-Serie im Radio. Wir werden leben.
2: Zero-Tiefe. Kein Iwan zu sehen. Umschalten auf Dieselmaschine. Wo ist Best? Kap Arkona. Weiter West und West heute noch Schleuse.
1: Die letzten Flüchtlinge hatten das Unmögliche geschafft. Ihnen war es gelungen, als einige der wenigen das eingeschlossene Ostpreußen zu verlassen. Doch was hatten sie gewonnen? Bis zu ihrem Lebensende sollten sie Sklave des leichtfertig dahingesagten Schwures vom Stabsgefreiten Ferkulat werden. Wie die Mannschaft des fliegenden Holländers müssen sie bis zum Ende aller Tage als lebende Leichen in einer launigen Witzeserie durch den Äther segeln. Was ist dagegen der nasse Tod?
4: Besonders wenn er von innen kommt.

0: Sie reiten für Freiheit und Gerechtigkeit. Die drei Musketiere. Heute
1: zu Besuch beim Marquis de Sade.
2: Hallo, Onkel.
3: Hier sind's.
4: Die drei Musketiere. Hallo, Jungs. Geht schon mal rauf. Ich habe noch etwas zu arbeiten.
2: Heute gibt's bestimmt wieder Ente à l'Orange.
1: Das war die 1000. Folge der drei Musketiere. Sie hörten heute zu Besuch beim Marquis de Sade.

0: Der kleine Tierfreund.
1: Längst vorbei sind die Zeiten, liebe Tierfreunde, da nur die stärksten und tüchtigsten die harten Wintermonate überlebten. Heute schleppt sich jeder verwurmte Zausel über die viel zu milde Jahreszeit. Gerade gestern erwischte ich einen vorwitzigen Starren, der in meinem Vorgarten sein dilettantisches Frühlingslied anstimmen wollte. Nur gut, dass das gespannte Eisen unter der Konifere rechtzeitig seine einsame Arbeit verrichtete. Ja, liebe Zuhörer, gerade wenn die Winter mild sind, müssen wir dafür sorgen, dass die Jahreszeiten dennoch eisern eingehalten werden. Wenn die Finken schon im Januar schlagen, ja, dann schlagen wir zurück. Und wenn ein dunkler Keil aus schlanken Vogelleibern mit vielstimmigen Kra, Kra durch die Nacht fliegt, dann wird es Zeit, die Schwalbennester unter den Dächern zu zerschlagen. Denn wenn sich das Kranichheer mit lautem Ruf nach Norden bereits meldet, dann wird auch bald die Schwalbe aus dem fernen Afrika ihren Asylantrag einreichen. Damit in der dummen, geilen Tierwelt erst gar keine Stimmung aufkommt, habe ich sicherheitshalber die Schneeglöckchen und Krokusse einer Chemiebehandlung zugeführt. Denn wenn sich erst die Flora regt, dann fängt auch die Fauna an, sich zu reproduzieren. Dahin ist die Ruhe bis zum Mai. Wenn man Pech hat, kann man schon im Februar knietief durch Kiebitzküken und Junghasenwucherungen warten. Kaum drei warme Tage braucht es, bis schon wieder die Mücken durch die Stube gaukeln und sich die Würmer aus der Krume winden, um ihre Dioxin bis hinein in unsere Gärten zu tragen. Selbst der treuen Kreidler Florett juckt der Winterpelz. Schräg lehnt sie an der Krüppelbirke, als wollte sie sich das dicke Fell aus Leopardenimitat von der Sitzbank fegen. Doch längst nicht ist Frühling im Land. Nur eine Zweidrittelmehrheit im Bundestag könnte den Termin vom 21. März auf ein früheres Datum vorverlegen. Solange das nicht geschehen ist, sollten wir Tierfreunde darauf achten, dass die Ordnung in der Natur gewahrt bleibt. Dem Igel träufeln wir ein Barbiturat in den Sabber, die trällernde Lerche bestreichen wir mit der leichten Frühlingsabwehrflak, die wir am Kreidler-Volant montiert haben, und die Hauskatze sperren wir jeden Tag für eine halbe Stunde ins Gefrierfach. Wenn alle mithelfen, dann kann uns der Winter noch lange erhalten bleiben und dem Klimaschock zeigen wir eine lange Nase. Bis zum nächsten Sonnabend, Ihr kleiner Tierfreund. And it goes a little something like this.

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Dies sind die Abenteuer der FF Enterprise, die mit ihrer 90 Mann starken Besatzung unterwegs ist, um neue Welten zu erforschen, neues Leben und neue Zivilisationen. Viele Lichtjahre von der Realität entfernt dringt die FF Enterprise in Galaxien vor, die nie ein Mensch zuvor gehört hat.

0: alles anders.
1: Computerlogbuch Nummer 1 der FF Enterprise. Praktikant Hans-Jürgen. Sternzeit gerade mal kurz nach Neujahr, ey. Red mal heute nicht so laut, ne? Ich bin noch voll verkatert von der Silvestergala, ey. Um 12 haben wir uns auch alle was fürs neue Jahr vorgenommen. Und wer es nicht schafft, der muss 10 Föderationsschekel in die Bordkasse tun. Der führt übrigens dieser blöde Witzeoffizier Wägele. Ja, der Spock will nicht mehr so viel über Logik reden und nie mehr faszinierend sagen. Ja, und ich will nicht mehr so oft ey sagen, ey.
2: Hennig dich. Ein ey, hätte er gesagt, das macht dann 10 Schäkele für die Kasse.
1: Ach, scheiße, ey.
2: Und noch einmal, das macht dann 20.
3: Faszinierend.
2: Und der Herr Spock auch gleich, haha, so ist recht, 10 Schägle, aber vielleicht spendiert es ja der Hans-Jürgen von seinem Praktikantengehälter,
1: gell? Ja, vom wegen, du schwäbisches Mutantenhirn, ey, ich krieg hier doch gar nichts auf dem Kahn, ey.
2: Und wieder neigfallen, gell? 6 Ace waren das, das macht dann gleich 60 Schägle, ha ja, er kann's halt nicht lassen, gell?
3: Erstaunlich. Ich wiederhole mich nur ungern, sonst würde ich sagen, faszinierend.
2: Neu, nu sagst du ruhig, Spuckle. Das macht dann genau 10 plus vorher 10, also 70 Föderationsschägele.
3: Sir, das ist unlogisch.
2: Na ja, aber sicher, Bürschle. Aber dich kostet es normale 10erle. Ich glaub, das ist doch gar nicht möglich, dass du heut mal was ohne logisch sagst, gell?
3: Das ist wohl möglich. Und logisch.
1: Ich hab jetzt die Schnauze voll von diesem scheiß Spiel hier, ey. Nehmt den Typen doch wieder nach Stuttgart, ey.
2: Ihr könnt hier im Weltraum wohl auch nicht einmal ein kleines Späßle vertragen, was? Passt mal auf, ich gebe jetzt ein kleines Witzel aus. Sagt der eine Astronaut zum anderen, mein Name ist Schlang. Sagt der andere Astronaut, macht nichts, ich hab Zeit.
1: Ich hab hier keinen Bock mehr.
2: Ist gut, gell, ich erzähl gleich noch einen anderen, glaub ich.
1: Da hab ich keinen Bock mehr drauf. Los, machen wir Schluss mit der Folge. Ich geh nach Haus. Komm, Spock, sag faszinierend.
3: Faszinierend.

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0: Und um was für eine Krankheit handelt es sich jetzt ganz genau?
1: Also wir vom Bundesgesundheitsministerium, wir nennen sie grünfiedrige Nesselsucht-Myopie.
0: So, so. Und wo tritt die auf?
1: Ja, also wir dachten uns, besonders gefährdet sind alte und junge Menschen, auch Säuglinge und Heranwachsende beiderlei Geschlechts, ja. Tiere, Menschen, aber auch Pflanzen.
0: Das ist ja schrecklich. Und wie soll das Krankheitsbild aussehen ungefähr?
1: Ja, das ist so furchterregend, dass man das aus Angst nicht mal diagnostizieren oder beschreiben kann. Hm. Also die Ärzte, die stehen so doll vor einem Rätsel, dass es weltweit bislang noch keinen einzigen Fall von grünfiedriger Nesselsucht-Myopie gegeben hat.
0: Ja, kann man denn dann überhaupt sicher gehen, dass es sich bei eventuell auftretenden Fällen überhaupt um grünfiedrige Nesselsucht-Myopie handelt?
1: Ja, wir kennen die Krankheit ja noch gar nicht. Ja. Und wir könnten das auch ganz anders nennen. Also man könnte ja auch Schweinepest ganz anders nennen. Zum Beispiel Britschnellhauke Schneller. Sehen Sie?
0: Ah ja, verstehe.
2: Das war aus der Reihe Große Momente der Weltgeschichte. Das Bundesgesundheitsministerium erfindet neue Krankheiten, um die drohende Ärzteschwemme einzudämmen. Berlin, November 1999.
0: Eine Frage, Ärzteschwemme, ist das ein Hautpilz?

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Was soll denn daran nieder sein? 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Sagen Nordlichter quaken Brücken an, die über die Osna beispielsweise. 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Kurz, ein wildes Hausen in Niedersachsen. 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Kaum jemand endet in der Goslar, selten ein Hangover, die Ausnüchterungszelle meistens leer. Niemand rüttelt an den Salzgittern oder versucht es mit großen Kneten. In Niedersachsen gibt's alles, ob Diebholz, ob Buchholz, du kannst Holz minden, Walsrode nicht dein Fall ist. Sollt auch mal probieren. Wenn du der Stadt nichts abgewinnen kannst, wir der ersten Nendorf, Dannenberg statt Stade, Worpsweder oder ist die Devise, eine kleine Stärkung in der Raststede und Weser Marsch. Von wegen Dollartverfall. Vor den Erfolg haben die Göttinger den Schweiß gesetzt. Deswegen öfter mal die Emden wechseln. Werden Erfolg sucht, findet ihn. Schon wenn du in irgendeinen Hafen guckst. Er ist in Hildesheim, in jedem Nordheim. Auch wenn er mal springe, der Erfolg. Wenn ihn zum Beispiel der Wilhelmshafer sticht, wir wissen stets, wo der Ammer landet. Und ziehen, keine Kinder von Aurigkeit, unvermutet den Oker. Versöhnlich sind wir Niedersachsen, halten den südlichen Hameln auch die linke Wangerooge hin, hauen südlich dann keins auf die Ütze, Braunschweigen ist Gold. Wir hoffen, dass euch das Wahrheit lehrte. Gebt nichts auf eure Zwischenahnungen, niedersächsistische Sprüche sind out und deren radikale Verfechter giga out. Hast du verstanden? Das Denken findet schließlich im Kopf, nicht im Helm statt. Vor Schneverdingen ist dies das Wichtigste. Wir lieben dieses Gorleben und wer sich erniedert, wird überhöht werden. Sachsen, dass du das nieder im Namen führst. Eigentlich bist du die Höhe.

0: das hier für eine popelige Insel?
1: Was weiß ich. Gehört, glaube ich, zu Polynesien. Der Pole wollte hier unbedingt hin.
0: Da fällt mir ein, Saru. Du wolltest doch in dieser Folge verraten, ob du neulich in Neuseeland ins Auto gemacht hast. Das interessiert die Hörer brennend.
2: Tim, Antwort lautet eventuell.
1: Toll, wir sind alle sehr stolz auf dich. Können wir jetzt bitte runter von dieser Teufelsinsel?
2: Na wieso, ist doch herrlich hier in Polynesien.
0: Saru steht einfach auf Länder, die mit Pol anfangen, ey.
2: Genau, außerdem wird hier Polyester angebaut. Edler Stoff für polnische Model.
1: Ja sicher, und ich wette, hier herrscht auch Polygamie. Und alle lassen sich die Polypen rausnehmen. Kille, kille, ich will jetzt weiter.
2: Na Moment, will nur noch eine Sache machen.
0: Schnell noch in die Poliklinik, was?
2: Nein, geh nur noch mal eventuell schwimmen. Bin gleich wieder da, ja.
0: Ey,
2: wieder.
0: Ey!
1: Lass ihn doch. Hilft uns allen, wenn an den mal Wasser rankommt.
0: Ja. Du, es weiß nicht. Wenn man so aus den Poren nach Fleischsalat müffelt wie wir, lockt das nicht Pisse an?
1: Stimmt. Guck mal da. Eine Flosse.
0: Ja, ein Hai.
3: Oh!
0: Und tschack, hat der Saru gefressen. Mann, das ging fix.
1: Naja, gut, dann können wir ja... Moment, jetzt hat er ihn wieder ausgespuckt.
0: Am Stück, sogar mit Korthut.
1: Siehst du, hat doch was für sich, wenn man sich nie wäscht.
0: Sag mal, Kalle, ja? Kann das sein, dass sich der Fisch übergibt?

0: Die Firma.
1: Liebe, Intrigen, Portokosten.
0: Schicksale rund um das Wirtschaftsimperium des Fritz F. Niedmeier.
2: Lalala, 999.997, 999.998, 999.999, na bitte, 1 Million Piepern, stimmt genau. Rein, Schare.
3: Sie wollten nicht sprechen, Chef?
2: Ja, Schare folgendes. Ja. Übermorgen beginnt die Hannover Messe, da sollten wir so ein bisschen mitmischen, finde ich. Ja?
3: Ja, gute Idee, Chef. Bloß, wir haben nichts, womit wir mitmischen könnten, ja.
2: Ja, dann produzieren wir eben was auf die Schnelle. Hatten Sie da nicht noch so ein paar Erfindungen in petto, Schraber?
3: Chef, in petto? Wieso ausgerechnet in petto? Ich weiß nicht mal, wo dieses petto liegt. Lassen Sie mich raten, in Italien vielleicht, Chef.
1: Nicht nur Firmenchef Niedmeier, auch der Diepholzer Mädchenhändler Glück ist vom Messefieber gepackt. Er will in Hannover seine dreiste Stute präsentieren, nämlich Suzette, die in Glück immer noch den ehrbaren Briefmarkenhändler und nicht den schurkischen Mädchenschieber sieht.
4: Ingolf, ich soll mich also nur mit einer 60-Pfennig-Briefmarke bekleidet auf die Messe stellen?
5: Aber Suzette, Liebling, versteh doch, damit hilfst du mir, die Briefmarke zu verkaufen.
4: Hoppa, diese lächerliche 60-Pfennig-Briefmarke. Ich bin mehr wert als lümpige 60-Pfennige.
3: Natürlich bist du mehr wert. 60 Mille würdest du mindestens einbringen.
4: Pardon? Das hört sich ja an, als wolltest du mich verkaufen.
5: Ja, sicher. Ich meine, nein, natürlich nicht.
4: Ingolf, Moschee, tut mir leid. Aber das ist nicht für mich. Ich kann Messe nicht ausstehen. Die schlechte Luft, die viele Menschen, das schadet bloß meinem Teint.
1: Zum Glück scheint Glück wenig Glück mit seiner Messeattraktion zu haben. Derweil hoffen Schrage und Niedmeier, ihren Messeknüller in einem der hinteren Winkel des Firmenlabors zu entdecken.
3: So, Chef, in dieser Kiste ist der Ausschuss der letzten 30 Jahre.
2: So, so.
3: Mal sehen. Ah ja, wie wär's denn damit?
2: Ja, sieht ja aus wie eine Hose, Schrare. Aua! Aua! Hilfe! Schrare!
3: Ja?
2: Tun Sie doch was! Aua! Verdammt, diese Hose, die schlägt mich ja!
3: Ja, Chef, das ist...
1: Kein Wunder. Schließlich handelt es sich um Schrages berühmte Schlachhose. Eine Erfindung aus den 70ern mit eingebautem Schlagmechanismus, der Hosendieben das Handwerk legen soll.
2: Aua! Aua!
3: Schnell, Chef! Aua. Ziehen Sie die Hose an!
2: Ja.
3: Dann erkennen Sie sie als Besitzer an!
2: Aua!
3: Mann, oh Mann, Chef. So schnell habe ich noch niemanden eine Hose anziehen sehen.
2: Ja.
3: Steht Ihnen übrigens ausgezeichnet.
2: Schare?
3: Ja?
2: Diese Hose ist eine Knüller.
3: Sag ich doch.
2: Wir produzieren erst mal, lass mich überlegen, 1000 Stück, Schare. Was halten Sie davon? Morgen fangen wir an.
3: Chef, morgen?
2: Ja, sicher, morgen.
3: Am Tag der Arbeit?
2: Ja, natürlich am Tag der Arbeit. Wann denn sonst?
3: Nee, Boss.
2: Was, nee?
3: Am Tag der Arbeit, wo Lacken ist nicht.
2: Ja, bitte, warum
3: das
2: nicht?
3: Das wäre ja wie am Muttertag Mutter werden. Oder am Vatertag Vater. Ohne mich, Boss. Morgen wird nicht gearbeitet. Morgen wird demonstriert.
2: Schare?
3: Völker hört die Signale. Auf zum letzten Gefecht. Die Internation.
2: Schare!

0: Frieda und Anneliese.
1: Alles ist endlich wieder aufgetaut. Sogar unser Lokus ist wieder frei.
2: Und das Lokuspapier bei uns ist auch aufgetaut. Hatte Heinz eine Kanne Kaffee drüber verkippt, du. Alles vereist, Kerl, war das unangenehm.
1: Ach, trinkt er wieder?
2: Nur draußen. Ich will den Geruch nicht in der Wohnung haben.
1: Was ist das doch schön, dass man wieder normal auf den Lokus kann.
2: Ja, was habt ihr denn zwischendurch gemacht?
1: Bei Niebüners.
2: Na, die werden sich bedankt haben. Eingelaufen den ganzen Tag.
1: Anita nicht. Die kann ja auf Kasse.
2: Und Rainer doch auf dem Finanzamt wohl.
1: War auch alles eingefroren. Einige von den Kollegen waren auch mit bei Niewöhners.
2: Ach, und dafür wird denen die Grundsteuer erlassen, wa?
1: Die zahlen doch sowieso nur die Hälfte.
2: Wie schön, dass jetzt alles wieder aufgetaut ist. Heinz war mit den Nerven zu Fuß. 20 Kisten Bier kaputt gefroren auf dem Hof.
1: Und?
2: Er sagt, das war eine Lehre. Jetzt trinkt er nämlich schneller. Sobald sie im Wetterbericht Frost ankündigen, rennt er so butz nach draußen und fängt an zu supen.
1: So treibt der Frost die Leute ins Unglück. Aber jetzt hat es ja wieder getaut.
2: Wie gesagt, hatten wir schon gesagt. So, ich müsste jetzt auch mal weg, weil die Gefriertruhe endlich wieder rein kann.
1: Ja, und ich muss Anita nötig nach draußen jagen. Ist ja jetzt wieder warm genug.
2: Wiedersehen.

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1: die Lemkes. Eine Familienserie in vielen Teilen mit Papa Grappa Lemke.
2: Hallo.
1: Mit Fernet Lemke. Das finde ich echt nicht gut. Mit Bianca Lemke.
3: Hab schon, Freund.
1: Und Mutter Lemke.
4: Ach, wie sehen meine Hände wieder aus?
1: Und jetzt viel Spaß mit den Lemkes.
5: Schrei du mal nicht so laut, mein Mädchenton. Dein Papa will sich schließlich ausruhen tun lassen.
6: Ich finde das auch nicht gut, ey.
4: Nun lass doch mal Bianca ausreden.
3: Kann ich Heiligabend Besuch mitbringen? Du weißt doch, ich hab schon Freund.
6: Aber das finde ich nicht gut, ey. Der Karl Heiner, ne, mit dem die geht, der stinkt. Und wenn der besoffen ist, dann schlägt er uns die ganze Wohnung kaputt, ey.
4: Auch das ist doch nicht so schlimm. Hauptsache, er räumt hinterher wieder auf. Was, Papa?
5: Von mir aus, lass ihn ruhig kommen tun haben. Und wenn dir das nicht passen tut, Fernet, ja, dann musst du eben woanders feiern tun haben sollen sein.
3: Ach, Mann. Fernet ist ein Dover.
5: Und du bist ruhig sein tun, verdammte Göre. Wehe, wenn dein Freund nicht aufräumen tut, hinterher nachher machen sollen lassen sein.
1: Freuen Sie sich auf die nächste Folge von Familie Lemke. 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

0: Hose ist... Ja, was denn? Natürlich eine Hose. Ist eine Hose. Nein, das ist noch nicht gut. Nochmal. Eine Dose ist eine Dose ist eine Dose. Ah, viel zu versaut. Eine Chose ist eine Chose ist eine Chose. Zu sophisticated. Oh, scheiße, noch einmal. Damit kann ich den Prosa-Stil nun wirklich nicht revolutionieren. Ah, warte mal. Was war das gerade? Prosa? Eine Prosa ist... Nein, ich hab es. Eine Rose ist ein Kleiderbügel. Oh, genial, genius.
1: Das war aus der Reihe Große Momente der Weltgeschichte. Die amerikanische Schriftstellerin Gertrude Stein sagt mal ganz deutlich, was los ist. Paris 1910, Edition Was ist was?

0: Herr Wissenschaftler, wie wird bei der ARD das Frühstücksfernsehen hergestellt?
1: Man tut erst dies und dann das und man tut unter bestimmten Bedingungen jenes oder dieses und man wiederholt unter bestimmten Bedingungen Aktionen.
0: Ah ja, also genau so kommt es einem auch vor.
2: Und
0: ja.
2: Nun? Fernsehen, Fernsehen, weil die Leute das Fernsehen.
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0: Was ist doch erst 6 Uhr, was ist denn los? Ist Dieter Thomas Heck gestorben? Und was sind das für grinsende Sackgesichter da im Fernsehen?
4: Schönen guten Morgen, am Freitagmorgen.
5: Morgen.
0: Ja, ihr mich
6: wir
0: auch.
6: Wir gehen gleich nach New York zum Parteitag der Demokraten.
0: Ja, macht das. Geht da mal schön hin, ne? Dann kann ich ja noch ein bisschen weiter schlafen. Und hört mal auf, so dämlich zu lächeln. Wer morgens gut gelaunt ist, hat einen schlechten Charakter. Kurz nach 6 erst, Mensch, blödes Frühstücksfernsehen gucken. Anordnung vom CVD, dieser Sklavenschinder.
7: Guten Morgen, meine Damen und Herren.
0: Ja.
7: Zu einem grundlegenden Wandel in den USA. USA hat der Präsidentschaftskandidat Clinton aufgerufen.
0: Oh, Nachrichten und das am Morgen, ne? Da zeigt RTL zur gleichen Zeit wenigstens noch, wie es die Deutschen wann, wie, wo, warum und wie oft mit wem treiben, ne? Aber hier, also pass mal auf, Welt, ne? Ich lass dich jetzt noch in Ruhe und du mich, ja? 5 Minuten wenigstens, sind das angeboten?
8: Och, Mensch. So schön kann Sonnenaufgang sein.
0: Ja, und so schön kann ein Schlag in die Fresse sein, ne? Das zeige ich dir gleich mal. Komm, lass mich doch noch ein bisschen in Ruhe, einen kleinen Moment, ne? Ich hatte ein wichtiges Geschäftstrinken gestern, ne? Wettervorhersage überhaupt so ein Quatsch, wenn ich aufstehe, sowieso kein Wetter mehr.
8: Und zwar im Norden, dort ziehen dickere Wolken durch, ein Paket von Stratocumulus und Altocumulus, so die Schäfchenwolkensorte. Keine Sorge, das zieht jetzt heute Vormittag erst wieder weg.
0: Ja, lass mich doch noch einen Moment dösen, ne? Es ist erst kurz nach 6. Ich hatte gerade so einen netten Traum über eine Postbotin, die mir so ein Paket Stratocumulus-Wolken bringt, ne? Da hatte ich gar nichts bestellt, aber tolle kurze Lederuniformen, die Postbotin heutzutage. Ich glaube, ich bitte sie mal rein, vielleicht... Och, scheiße.
6: Ich muss sagen, ich fand das schön. Können Sie sich das vorstellen? Was? Helmut Kohl auf dem Parteitag der CDU mit dem Tänzchen mit Hannelore und so?
0: Nein, ist der denn wahnsinnig? 6.42 Uhr früh und so ein Bild des Grauens? Dabei ist die menschliche Psyche zu dieser Zeit besonders angreifbar. Mein Gott, also vor Schrecker ist schon wieder so ein seltsamer Traum. Hannelore Kohl und Godzilla tanzen Polka. Ne? Ziemlich unbeholfen, wenn ich ehrlich bin. Und dann gab es plötzlich Ärger, weil Hannelore immer führen wollte. Und... Was soll das denn? Ist auch erst kurz vor 7. Was ist denn jetzt schon wieder los?
7: Guten Morgen, meine Damen und Herren. Zu einem grundlegenden Wandel in den USA hat der Präsidentschaftskandidat Clinton aufgerufen.
0: Ja, soll er doch, wenn es ihm Spaß macht. Ne, pass mal auf, in 5 Minuten drehe ich mich noch um. Ne? Ich hatte so einen schönen, ruhigen Traum. Karl Moik springt in Vulkan, mein CVD springt in Vulkan, die Wildecker Herzbuben springen. Nein, die passen nicht rein. Wolfgang Lippert springt...
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0: Ja, jetzt spielen sie ja wohl völlig, ne? Verkehrsservice von Balsen. Und demnächst gibt's einen Führerschein auf dem Butterkeks, oder was? 6-mal abbeißen in Flensburg und du bist ihn los. 5 Minuten döse ich noch, ne? Ist erst 20 nach 7, ne? Und ich hatte gerade so einen schönen Traum. Allein mit Marin Gilzer im Glücksradstudio. Der Begriff war ausziehen und sie fing schon an und schön und stumm wie immer wunderbar und... Ach, so ein Mist. Das ist doch erst jetzt kurz vor 7:30. Was soll denn das, hä?
10: Der Katzenbär im Himalaya ist eines der wenigen Tiere, die von Bambusblättern leben. Hä? Aber die Verdauung des Katzenbärs wird damit fertig.
0: Ja, also ich glaube, es hackt, ne? Wenn mich eine Sache jetzt am Morgen nicht interessiert, dann ist es, wonach der Katzenbär im Himalaya am besten scheißen kann, ne? Ja, habt ihr doch nicht mehr alle. Kommt, ich schlaf noch ein bisschen, ja? Ist das...
7: Guten Morgen, meine Damen und Herren.
0: Ja.
7: Zu einem grundlegenden Wandel in den USA hat der Präsidentschaftskandidat Clinton aufgerufen.
0: Den Namen habe ich doch auch schon mal gehört. Na, ist auch egal, wenn er mich nochmal wegschlage, ich ihn tot.
8: Noch 2-3 Mal schlafen, dann ist der Sommer wirklich voll da.
0: Ja, wenn ihr mich einmal schlafen lasst, nicht? Meine Güte, ist ja ein Albtraum, dieses Frühstück Fernsehen. Wo war ich im letzten Traum jetzt stehen geblieben? Ach ja, im Studio, Marin Gilzer. Alter, das ist doch nicht Marin, das ist ja Gunther Emmerlich und Gunther Strack, nackt. Die wollen meinen Körper. Nein, hört auf. Also, zum Glück kommt ja gleich der Wecker. Ne? Ralf Siegel im kurzen Rock. Was soll denn das? Der Wecker. Wo ist der Wecker? Marianne und Michael. Nein, der Wecker. Bitte. Das Wetter. Bill Clinton. Bleib weg. Hört doch auf. Nein, nicht. Aha. Wecker. Ah.
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0: drei Musketiere. Heute
1: beim Arzt.
2: Ja, und dann habe ich zu ihm gesagt, wissen Sie was, das ist doch eine ganz tolle Sache, die Sie da vorhaben. Warum sollten Sie das nicht angehen? Ich meine,
3: Herr D'Artagnan, seien Sie jetzt bitte endlich still. Seit über 20 Minuten reden und reden Sie jetzt schon.
2: Wieso? Ich dachte, das sei hier Ihre Sprechstunde.
3: Herr D'Artagnan?
2: Ja?
3: Darf ich Sie eigentlich auch schlagen?
2: Nein, Sie nicht.
3: Als Arzt?
2: Nein, Sie sind kein Musketier. Sie dürfen das nicht.
3: Gut, dann mache ich Feierabend.
2: Gut, und tschüss.
1: Das war eine Folge vom verkorksten Kleckskombinat aus Wustrow.

0: Hier ist der kleine Tierfreund.
1: Der kleine Tierfreund.
2: Immer mehr Tierfreunde halten in ihren Wohnungen einen Rassehuhn, mit dem sie nicht nur ihre Freizeit teilen möchten, sondern das sie auch zu einer brauchbaren Waffe abrichten möchten. Für Sport- und Dienstgebrauch taugliche Rassehühner erhält man allerdings nur beim qualifizierten Züchter. Wer ernsthaft mit dem Huhn arbeiten möchte, wird nicht umhinkommen, einige Regeln zu beachten. Denn auch das bestveranlagte Huhn wird ohne Anleitung nicht zum zuverlässigen Freund. Hier muss der Hühnerführer unterstützend tätig werden. Unbedingte Voraussetzung für den späteren Einsatz ist die Schussgleichgültigkeit des Rassehuhnes. Um das Tier von frühesten Kindesbeinen an den Knall zu gewöhnen, ist es ratsam, sich schon einige Stunden pro Tag neben das Rasseei zu setzen und ohne Ankündigung so circa 6 bis 8 Schüsse dicht neben der Schale abzufeuern. Ist dies gelernt, können wir zum nächsten Punkt übergehen, dem allgemeinen Schutzdienst. Der Hühnerführer hält das 3 bis 4 Tage alte Küken an der Hetzkette, während ein Helfer versucht, den kleinen Zerreiß durch das Vorzeigen eines halben gebratenen Hähnchens wütend zu machen. Nun sprechen wir den Wehrtrieb des Kükens an. Der Helfer oder Scheintäter reizt unseren Schüler bis zur Weißglut, das heißt, er kokelt die zarten Schwingen des flauschigen Kleinen an, bis der sich von der Hetzkette losreißt und den Figuranten angeht. Ist unser Rasseküken so weit aufgebaut, dass es aggressiv und wehrhaft den Menschen angeht, können wir zum Stellen und Verkrähen übergehen. Hier hat unser Schüler nach erfolgreicher Mannarbeit dem Scheintäter nicht die Augen auszupicken, sondern muss diesen so lange verkrähen, bis wir kommen und ihn verhaften. Hat unser Schützling diese Übung mit Bravour verrichtet, so können wir ihn getrost für die Schutzhuhnprüfung 1 anmelden. Vielen Hühnerbesitzern reicht diese Qualifikation jedoch nicht. Sie wollen das Killerhuhn, sie wollen die Kampfhenne, die ohne Vorwarnung tötet, die das am Regenwurm Erprobte in die menschlichen Siedlungen hineinträgt. Seit Jahren bilden die autonomen Tierschützer in geheimen Lagern in Libyen deutsche Legehennen zu Terroristen aus und schleusen sie danach in unsere Legebatterien ein. So soll schon in jeder Hühnerfarm ein Killerhuhn infiltriert sein, das nur auf den Tag X wartet. Dann gnade uns Gott. 20 Millionen Legehennen warten auf ihre Rache. Schade auch, dass unser weißer Sport dadurch so in Verruf gerät. Viel Spaß mit Ihrem Rassehuhn wünscht Ihnen Ihr kleiner Tierfreund.
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2: Hallo.
1: Mit Fernet Lemke, das finde ich echt nicht gut. Mit Bianca Lemke.
3: Hab schon, Freund.
1: Und Mutter Lemke.
4: Ach, wie sehen meine Hände wieder aus?
1: Und jetzt viel Spaß mit den Lemkes.
3: Mama, Papa, ich hab schon, Freund, da geh ich jetzt hin.
2: Och, Mano, das finde ich echt nicht gut, ey. Da komme ich jetzt einfach mit.
3: Nee!
5: Mama?
4: Ja, Papa?
5: Mama haben tun können, tun hätten können.
4: Ja, Papa?
5: Mama, die Kinder sind ja heute mal außer Haus. Ich meine, da könntest du ja tun sollen haben sein.
4: Papa, du meinst, wir sollen mal wieder so, so Guschi, Guschi machen? Kleiner Papa, du. Aber natürlich, ich mach mich gleich ein wenig zurück.
5: Mama, jetzt bist du wohl durchgedreht können. Ich wollte sagen, dass du jetzt mal in Ruhe sauber machen kannst haben können. Oh, und hier hinter meinem Sessel musst du mal vorhergehen. Das Ganze. Muss er schon lange weg. Aber als allererstes.
4: Darf ich erst mal abwaschen, Papa?
5: Aber mach schnell, Mama. Sonst sind die Kinder wieder da. Du, okay.
4: Natürlich, Papa.
1: Freuen Sie sich auf die nächste Folge von Familie Lemke. Schon bald in diesem Radio.

0: große Momente der Weltgeschichte.
1: So, dann haben wir den Anker, einen Kompass, 10 Schwimmwesten und eine Schiffsglocke. Macht zusammen 72, 50. Darf sonst noch was sein, Herr Kapitän?
2: Jo, 10 Pfund hätte ich wohl noch über, ne?
1: Okay, dann noch was ganz Interessantes für Sie. Eine Eisberg-Warnanlage. Also sehr gern genommen, vor allem bei Luxusdampfern.
2: Jo, ach nö, weiß nicht so recht. Wann braucht man sowas schon mal, hä?
1: Man weiß nicht, ne?
2: Nee. Ich glaube, ich nehme lieber hier noch so einen witzigen, gehäkelten Klorollenüberzieher, ne? Für die Offizierstoilette. Dort den Plastikdackel, der mit dem Kopf wackelt, ja? Und dann noch so ein Aufkleber. Meiner ist 54 Meter lang, hin fürs Heck.
1: Ja, sehr gute Wahl, der Herr zeigen richtig Geschmack. Ne?
3: Aus der Reihe Große Momente der Weltgeschichte hörten Sie heute, der Kapitän der MS Titanic macht seine letzten Besorgungen. 10. März 1912 bei Harrods, kurz vor

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1: Geh! So braun! Braun, braun, blüht der Enzian. Und braun, das bist auch du. Mit deinem Messing, Messing, Messing beschlägen Fingers. So, dass ich dich nie vergessen kann. Oh du, Masseibord! Du Hüter der Gesellschaftsspiele, Bewahrerin der Blumenfassen. Oh, du Herberge für all die Untersetzer, die auf so treffliche Ort verhindern, dass es auf unseren Holztisch keine Ränder gibt, nicht? Sideboard. Oh, Sideboard. Du hast dir deinen Platz im Wohnzimmer redlich verdient.
0: Sie hörten in einer Übernahme vom österreichischen Rundfunk Möbelgedichte nach Manuskripten von Karl Maria von Zarge. Entnommen aus dem Zyklus Freund Möbel. Sprecher Andreas von Liebolzhain. Ansage Oliver zu Ofenkalk. Produktion Klaus Maria Richter. Tontechnik Hans-Joachim Wilfried Bartz. Idee keiner. Yeah,

0: Rochi und Erwin.
1: Guck mal an, ein gelbes T-Shirt. Warum so farbenfroh plötzlich, junger Mann?
2: Das ist die Wahlhelferuniform der Julis.
1: Wir haben doch erst Juni, dachte ich.
2: Die Julis sind die jungen Liberalen, ne? Voll cooler Verein, echt, ey.
1: Ja. Guck an, die FDP ist cool. Wer hätte das vor 2 Wochen noch gedacht?
2: Ja, der Präsi von denen ist sogar schwul. Und auf der Homepage kann man sogar einen Ausbildungsplatz gewinnen, ey. Aha.
1: Und was musst du da jetzt machen bei den Julis?
2: Ja, also bis Sonntag jeden Morgen in der Fußgängerzone blau-gelbe Luftballons aufpusten.
1: Ja, und was ist mit Schule?
2: Hör mal zu, das staatsbürgerliche Engagement für unser vereintes Europa, das ist doch wohl allemal wichtiger, als den Scheiß seiner Versagerpenne abzuziehen.
1: Was weißt du denn schon über Europa? Wer wird denn da überhaupt gewählt?
2: Ja, hier die blonde Ische auf den Luftballons. Mist, ey. Wie heißt die denn noch?
1: Und was ist die dann, wenn sie gewählt wird?
2: Ja, immer noch eine blonde Ische, allerdings dann ohne Luftballons.
1: Ja, und wird die dann Kommissarin?
2: Quark, das ist doch Maria Furtwängler, du Gesicht.
1: So sieht's also aus mit der politischen Bildung bei den Jungliberalen. Von nix ne Ahnung, bloß heiße Luft in Ballons pusten.
2: Aber die von der Schülerunion, die müssen morgens sogar um 5 Uhr Brötchentüten und Zigaretten in der Siedlung verteilen. Das ist voll krass, ey. 5 Uhr, ey. 5.
1: Ja, und das Jungvolk von der Sozialdemokratie, was treibt das so?
2: Die verteilen rote Ohrstöpsel gegen Dixieland-Mucke bei den Wahlveranstaltungen.
1: Wie erklärt sich denn dein plötzliches parteipolitisches Engagement, Erwin? Das wundert mich ja doch.
2: Ja, die Jessi aus Sabine, die ist schon seit Jahren bei den Julis und finde die ziemlich scharf. Und ich sag mal, wenn du so ein Topmodel daten darfst, da kannst du schon mal ein paar 100 Luftballons für aufblasen, ey.

0: einer Fleischsalatfabrik bei uns, ne? Da gibt's vielleicht viele Doofe. Kalle, Jaro, Holgi und ich.
1: Boah, was stinkt hier in schönes Auto? Kalle, hast du Handbremse nicht losgemacht?
2: Nee, du Jaro, das ist astreiner Knofel, was ich hier rieche. Hat einer Knobi gehabt.
3: Wer ist das stinkende Schwein? Raus die Sau! Was sieht denn die Sitze?
0: Ich bin falsch, habe gestern beim Spanier so um 19.30 Uhr keine Gambas mit Knoblauch gegessen. Vielleicht ist das jemand anders.
3: Mal zu, Gysi, du bist die Sau. Bei mir kräuselt sich schon das Dezefix auf Mamatourenbrett.
2: Wieso denn? Ich riech das total gern, ja? Außerdem erhöht das die Toleranz gegenüber unseren ausländischen Mitbürgern.
1: Hey, soll das heißen, armes, altes Jaro ist stinkender Knoblauchfresser?
2: Nee, du, Jaro, wollte ich auch nicht sagen. Ich meinte bloß, du bist natürlich auch irgendwo ein Mensch wie wir.
0: Und soll das heißen, ich bin so ein alter Sack wie Saro?
2: Nee, Gysi, du bist natürlich viel, du hast natürlich schönere, ich meine, nee, auch nicht, du hast natürlich irgendwo eine andere Haarfarbe, eher so wie Kalle.
3: Soll das heißen, ich hab auch so eine gefärbte Pudelmatte wie Gysi?
2: Ihr seid alle scheiße, ja? Find euch alle scheiße, aber total! Ihr seid alle pudelfrisierte Ausländer, die nach Knoblauch stinken, so!
0: Und du bist schwul.
2: Meine Fehler!

0: Firma.
1: Liebe, Intrigen, Portokosten.
0: Schicksale rund um das Wirtschaftsimperium des Fritz F. Niedmeier.
2: Der Cheferfinder Heinz Bärbel Schrage ist endgültig entlassen worden. Jawohl, diesmal hat der Chef Fritz F. Niedmeier ernst gemacht und ihn auf die Straße gesetzt. Im Moment sitzt Schrage allerdings nicht auf der Straße, sondern im Park der Firma, wo er sich gerade an der Brust der Putzfrau Fräulein Edith ausgeweint hat.
3: Na, Heinzi, ist jetzt alles wieder gut?
4: Wie, was ist, wo bin ich denn hier?
3: Ach, Sie sind kurz eingeschlafen. Wir sind im Park, Heinzi.
4: Ach, ja. Der Chef, er hat mich entlassen. Was mache ich jetzt nur?
3: Ach, Sie finden doch sicher sofort wieder eine Arbeit als Erfinder. Ein Mann mit Ehrenfähigkeiten.
4: Na ja.
2: Gerührt von so viel Zuversicht schaut Schrage sich Fräulein Edith genauer an. Und wie sollte es anders sein in so einer Geschichte? Es gibt einen Knall. Und Schrage verliebt sich in sie. Behutsam hebt er sie hoch und will sie auf Händen nach Hause tragen. Doch dummerweise übersieht er in seinen wallenden Gefühlen eine Bordsteinkante und schlägt samt neuer Lebenspartnerin lang hin.
4: Edith, tut mir leid.
3: Mach doch nichts, Heinzi. Wo wollen wir überhaupt hin?
4: Ich möchte, dass du zu mir ziehst und für immer bleibst. Wir beide beginnt ein neues Leben.
3: Ist gut, aber ich muss um 8 Uhr zu Hause sein. Mein Mann ist so fürchterlich eifersüchtig.
4: Ich wusste, dass du nicht Nein sagen würdest. Ich möchte dir was schenken. Oh, da vorne ist ein Kiosk. Möchtest du eine Schokowaffel?
3: Oh ja, aber Heinzi, aber das ist eigentlich doch nicht nötig.
4: Doch, Edith, ich will es. Hey, guter Mann, 2 Schokowaffeln für mich und meine Freundin.
5: Hier, mach 2,80.
4: Oh, die habe ich gar nicht mehr. Haben Sie nichts Günstigeres?
5: Ich habe hier noch 2. Die sind zwar kurz über dem Verfalldatum, kosten aber dafür nur die Hälfte.
4: Die nehme ich. Ja, danke. Hier, Edith.
2: Herzhaft beißen die beiden Verliebten in das Gebäck.
3: Da, du hast einen Zahn verloren, Heinz.
4: Ach, lass liegen. Tritt sich fest, mein Schatz. Komm.
2: Die beiden setzen ihren Weg ins Glück fort. Sagte ich gerade Glück? Stimmt so nicht. Vor Schrages Wohnung werden die beiden Turteltäubchen bereits von Fräulein Ediths Mann, der von der Sache Wind bekommen hat, erwartet. Schrage erhält eine fürchterliche Tracht Prügel, von der er sich aber mit Sicherheit in der nächsten Woche erholt hat. Tja, bis dann also. Das war's.

0: bei Frieda und Anneliese.
1: Ich war mit der Kriegerwitwen in Pümmelstede. Frieda, ich sage dir.
2: Kriegerwitwen? Du hast deinen Kerl doch noch.
1: Was für ein Kerl? Ach so, du meinst Heinz. Nee, na. Jedenfalls, die Pümmelsteder Warb, die ist fast noch schöner wie die Pröller Schweiz.
2: Aber an die Stierpeöliger Tundra, da kann so schnell keiner dran klingeln. Reinhard und das Finanzamt haben kürzlich einen Fahrradausflug dahin gemacht.
1: Ganz von Osnabrück bis Stierpe mit dem Rad.
2: Ach was, die sagen da bloß Fahrradausflug zu, das ist Beamtensprache.
1: Ach so, Beamter sein ist wie Fahrradfahren, nach oben buckeln, nach unten treten, ja, ja. Aber hier in die Pümmel steht der Wab.
2: Anita ist von der Kasse aus mal mit einer Draisine auf der neuen ICE-Trasse von Hildesheim nach Braunschweig gefahren.
1: Däubelschlacht, da mussten sie aber ordentlich pumpen, oder hat sie am Ende doch etwas Zug gekriegt?
2: Nee, die hält ja den Hals immer so schief wegen den ICE-Automaten, wo sie drin sitzt.
1: Ja, aber was ich sagen wollte, die Waab rund um Pümmelstede, das ist ein riesiges Vogelschutzgebiet für den blauen Hafensänger.
2: Ich und Reinhard, wir sind nicht so für Schändiköre, obwohl beim Chorwettstreit in Trichinensiel, da hatten wir ja einen Ausflug hingemacht von der Räume.
1: Ja, ja, ja. Die Waab hingegen ist berühmt für ihre beeindruckende Waab.
2: In Prölle entspringt die Prölle und wird dann ab Neuprölle zur Weser.
1: Der berühmteste Sohn von Pümmelstede ist der Waabdichter Hermann Gedöns, von denen ist Pümmelmann.
2: Reinhard schreibt unter seine Gedichte an mich immer: Von dein Lümmelmann, Mutti, du bist die Beste, isst meine Essensreste, wenn du nicht wärst, wär ich schwerst.
1: Behindert, ja. Jedenfalls, der Ausflug nach der Pümmelstädter Waab mit der Kriegerwitwen.
2: Och, erzähl doch mal, Anneliese.
1: Der war ganz schön, wollte ich sagen.
2: Och?

0: Finnstädter Heimatchronik.
1: Moin, Abastor.
2: War das schön gewesen.
3: Da sind alle erkältet.
2: Und wie ist bei euch?
1: Und du den Mul.
3: Soll wieder schlechter werden morgen.
2: Das sag auch, Mann.
4: Wenn man die Bunkenstädter fragt, was denn wohl das größte Amüsement der Dörfler sei, so wird der eine sagen, das Feuerwehrfest natürlich. Ein anderer wird scheinheilig die Bibelstunde bei Familie Knosser anführen. Doch der wahre Spaß, zumindest der männlichen Dorfbewohner, den wird einem niemand verraten. Es ist die Querrille auf der Hauptstraße in Höhe der Schankwirtschaft von Schulten-Wilhelm. Einst hatte sie der alte Gastwirt Hinrich Schulte durch die Straßendecke gezogen, um den Urin seiner Gäste gegenüber in den Graben zu leiten. Nun verfügte der Lindenkrug schon seit etlichen Jahren über eine moderne Jauchegrube, in die die Gäste direkt hineinplattern konnten. Doch die Querrille über die Straße war geblieben. Daran hatte auch die gebundene Schwarzdecke, die 1968 im Zuge des grünen Plans überall im Dorf den Schotter verdrängte, nichts ändern können. Was war es denn nun, dass die Bunkenstädter so

magisch hinzog zu ihrer Querrille. Setzen wir uns doch einfach mal an einem lauen Abend zu den anderen Gästen von dem Dorfkrug auf die Terrasse. Was war das? Warten wir den nächsten auch noch ab. Da kommt er schon, es ist der alte Nickisch, Vater des ortsbekannten Busunternehmers, steinreich, aber geizig wie eine Kompanie Schotten. Er fährt immer noch sein altes Motorrad, mit dem er im Winter 45 vor den heranrückenden Russen aus Schlesien geflohen ist. Mal hören, wie er über die Querrille tuckert. Dasselbe wohlige Stöhnen beim Passieren der Unebenheit. So geht es an warmen Sommerabenden die ganze Zeit. Die komplette männliche Bevölkerung Bunkenstedts fährt die Dorfstraße rauf und runter, um möglichst oft die Querrille bei Schulten Wilhelm zu passieren. Ihr Geheimnis ist, obwohl es kein Bunkenstedter jemals einem anderen gegenüber zugeben würde, recht einfach zu ergründen. Wenn man mit ca. 30 km/h die 25 cm hohe Schwelle überfährt, so ist das just der Kick, der zu einer wenn auch sehr kurzen, aber dafür sehr preiswerten Kontraktion der männlichen Prostata führt. Ein Phänomen, das in der medizinischen Fachliteratur auch unter dem Namen Orgasmus bekannt ist.

0: große Momente der Weltgeschichte.
1: So, Mäuschen,
2: ja?
1: Papi, versick dir jetzt diese Kiste und dann hast du zwei schöne Behälter für deine Spielsachen.
2: Oh, fein.
1: Und jetzt geh und frag Mami, wann es Mittag gibt, ja? Du, was ist das denn? Da ist doch was.
2: Du, Papi, Mami ist gar nicht in der Küche. Ich kann sie nicht finden.
1: Was? Ist gar nicht in der Küche?
3: Aus der Reihe Große Momente der Weltgeschichte hörten Sie heute die Entstehung der zersägten Jungfrau. Ursprünglich weder Jungfrau noch Zaubertrick, entwickelt sich diese Nummer bald zur Attraktion jeden Varietés. 27. Dezember 1867 im Keller.

0: Na los, sag den Onkels da draußen mal guten Tag.
1: Guten Abend.
0: Verfluchte Zellteilung. Ja, gar nicht so einfach, die verdammte Brut bei Laune zu halten, lieber Heimwerker. Finger weg, Menschens, Kind noch eins. Was wollte ich sagen? Ja, am schlimmsten sind diese Kindergeburtstage, wo man für die ganze Hasselbande den Kasper machen muss. Ja, jetzt wo das Auge weg ist, ist das Geschrei groß. Dummes Volk. Ja, der Onkel kommt gleich. Wenn die Belger ihre Freunde eingeladen haben, können wir Heimwerker allerdings mit unseren einfachen Mitteln viel Spaß bereiten. Da ist zum ersten einmal die Mischmaschine.
1: Prima.
0: Anders als beim Karussell passt zwar immer nur ein Kind rein. Dafür ist das Erlebnis aber intensiver. Sehr witzig ist auch die Bohrmaschine. Man spannt einen Lolli in das Bohrfutter und hält ihn in die Kinderfresse. So, jetzt am besten auf Hammerschlag stellen und langsam anfahren. Kinder verkleiden sich ja immer sehr gerne. Warum nicht mal als Spanplatte? Einfach das Kind in Kaltleim tauchen und Sägespäne drüber kippen. Die anderen Kinder können jetzt spielend lernen, was man alles mit Spanplatten machen kann. Einfach 4 alte Würstchendosen an das Kind nageln und fertig ist Sven, der Couchtisch. Vielleicht sind das ja alles umgebaute Kinder im IKEA-Katalog. Wer sich nicht als Spanplatte verkleiden will, darf Schmirgelpapier spielen und den anderen eine scheuern. Ja, so kann man mit kleinen Mitteln viel Spaß haben an einem Kindergeburtstag. Also, versucht's doch auch einmal. Ach ja, für Hödeke Hans Klein habe ich noch was. Verteilt einfach Schraubzwingen an die Hosenscheißer. Damit können sie sich lustige Köpfe formen.

0: 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Heute
1: in höchster Not.

0: Der kleine Tierfreund.
1: Dort, wo das Land der Deutschen in der Verkehrsländerkartei einen Höhepunkt und ein vorläufiges Ende findet, beginnt das Reich der Dänen. Auf vielerlei Inseln hat sich hier ein putzmunteres Alkoholikervölkchen angesiedelt, das ansonsten nicht weiter auffällt. Doch vieles an der Taschenbuchausgabe des Wikingers bleibt rätselhaft. Warum streicht er vor dem Verzehr die Knackwurst mit roter Farbe an? Wir wissen es nicht. Was wir wissen ist, dass einst der Schwede mit seiner sattsam bekannten Trunksucht durch das Land marodierte, alle Münzen im Lande einsammeln ließ und in die Meerenge zwischen Kopenhagen und Malmö kippte, worauf der Däne vor Wut sein Land in Dänemark umbenannte, die Meerenge seither aber den Namen Öresund trägt. Rätselhafte Welt des Skandinaviers. Unter den großen Menschheitserfindungen, die hier im Norden Europas entstanden, ist an erster Stelle die halbe Bierkiste zu nennen, mit der der Däne den unverschämt hohen Preis des Gerstensaftes zu kaschieren sucht. An zweiter Stelle folgt die 1-Liter-Bierdose, mit der die andere große Lebenslüge der Nordmänner, sie würden nur 3-4 Dosen pro Frühstück trinken, wirksam in Szene gesetzt wird. Vor Jahren, als alle Neger schon ausverkauft waren und nur der Däne keinen abgekriegt hatte, gelang es ihm noch in letzter Minute, den Eskimo zu versklaven. Seither siedelt der Däne auch in Grönland, während der Eskimo, statt der Robbe nachzukraulen, lieber besoffen in der Kopenhagener Innenstadt herumliegt. Weil in Dänemark nie etwas los, das Bier zu teuer ist und man nicht pausenlos rot angestrichene Würste verzehren kann, überlegt sich der Däne allerlei Schabernack, wie er auch anderen Erdenbürgern das Leben vermiesen kann. Eine der wirksamsten Kampagnen war der gleichzeitige Export von Pornozeitschriften und Frühstücksfleisch in den 60er Jahren. Während die Nacktfotopostille den mitteleuropäischen Kleinbürger in einen sabbernden Beschälungsautomaten verwandelte, verwies ihn das Frühstücksfleisch, dieser rot gefärbte Möwendreck, ins einsame Reich der Impotenz. Ja, liebe Zuhörer, der Däne ist ein Filou, den wir durchaus ernst nehmen sollten. Wer weiß, was er schon wieder ausheckt in seinem nasskalten Reich.
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Viele Lichtjahre von der Realität entfernt dringt die FF Enterprise in Galaxien vor, die nie ein Mensch zuvor gehört hat.

0: Basic Instinct 2 oder eine verhängnisvolle Verlobung.
1: Weißt du, da lässt man dich einmal alleine mit dem Interrail-Ticket Urlaub machen und dann kommst du mit dem Verlobungsring zurück.
2: Übrigens, ich weiß überhaupt nicht, wie ich dazu kam.
3: War genauso wenig wie zu den Pfannenabdrücken am Hinterkopf, ne? Ziemlich mysteriös, ey. Und weißt du echt nicht mehr, mit wem du dich verlobt hast, du?
2: Diese Frage konnte mir schon unser Freund Spock nicht beantworten.
1: Spocky, komm, schau dir das mal an. Hier die Beulen, die Kratzer, die Rabbelspuren, die Knutsch und die Fettflecken. Wer könnte das gewesen sein, hä?
4: Zweifellos ein Humanoide primitivster Natur.
3: Moment mal, primitiv, brutal und heiß wie ein Rudel Friseusen in der Disco? Das kann doch nur eine sein.
5: Richtig. Die dicke Frau Hildegard.
6: Da bin ich wieder. Oh, und da ist ja auch mein zukünftiger Schnuckelgemahl. Komm her zu mir, Kirky, meine kleine Sexmaschine. Na, gefällt dir das?
2: Du bist ganz toll.
6: Und guck mal, mein kleiner Schnuckelhengst. Ich hab dir auch was mitgebracht. Eine ganze Tüte Verhütungsmittel als Aussteuer von meinen Eltern. Genau die gleichen, die sie auch benutzt haben.
4: Aber leider hatten sie keinen Erfolg. Das Ergebnis kennen wir ja.
6: Was? Frechheit!
3: Nee, der Spock, der hat ganz recht, du Heiratsschwindlerin, ne? Das ist unlautere Verlobung. Du hast Kirk mit deiner Hypnose-Bratpfanne so lang auf den Kopf gehauen, bis er dir die Ehe versprochen hat, jawohl.
1: Richtig, seine schöne Uniform ist immer noch ganz blutig. Und wie ich das wieder rauskriege, interessiert natürlich auch wieder keinen, nicht?
4: Rotes Blut zu haben hat offensichtlich gewisse Nachteile.
3: Oh, los, Kirk, jetzt sag du es ihr doch auch mal selber, du Memme-Mensch.
7: Ich habe Blut im Gesicht und du an den Händen. Ja, du hast Blut an den Händen.
6: Das habe ich doch nur, weil ich gerade das Hochzeitsspanwerk geschlachtet habe, jawohl. Und übrigens brauchen wir noch ein zweites, weil ich nebenbei schon ein bisschen genascht habe.
1: Nein, du kriegst unseren Captain nie. Kirky, überlege doch mal. Guck sie dir doch mal an, die dicke Hilde, die...
2: Das ist ungefähr so groß wie unser lieber alter Mond.
3: Aber doppelt so schwer und so pickelig, ne?
2: Mit dem Unterschied, dass sie ein bisschen älter ist.
1: Hab keine Angst, Kirk, wir halten zusammen. Richtig. Du heiratet nicht, nur über Hans-Gürgens Leiche.
6: Ach ja, was? Dann schau mal. All was ich hier habe. Ich habe mit Kirk nämlich einen Ehevertrag gemacht. Wenn er mich nicht heiratet, wird er entmannt, ihr arbeitslos und ich bekomme das Schiff. Jawohl.
3: Dann alles dann Gute, nicht. Kirky. Ne?
1: Super, ja.
3: Schön, dass du endlich mal dein Glück findest. Ne?
1: Ja, herzlichen Glückwunsch.
6: Und nächste Woche ist Hochzeit. Juhuchen.
4: Faszinierend.
8: Helf mir doch. Ich weiß nicht, was ich tun soll. Ich weiß es wirklich nicht.
4: Ich fühle mit dem Kippen.

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0: kam es heute Nachmittag in Schloss Holte-Stukenbrock zu einem tragischen Zwischenfall. 500 durchziehende Vögel, die auf dem Weg in ihr afrikanisches Winterquartier waren, stürzten über dem Garten von Gernot Rüther-Boris ab. Die Einsatzkräfte des örtlichen Tierschutzvereins konnten nur noch den Tod der Tiere feststellen. Dem Vernehmen nach soll es sich um einen kollektiven Selbstmord gehandelt haben. Die Bergungsarbeiten konnten nur mit schweren Atemschutzgeräten durchgeführt werden.
1: Das war aus der Reihe Große Momente der Weltgeschichte. Gernot Rüther-Boris hängt zum letzten Mal seine getragenen Socken im Garten auf. Vor einer Woche bei diesem tragischen Unglück. Sag mal, kann vielleicht einer mal das Fenster aufmachen?

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1: Stohnsdorf. In der vergangenen Nacht wurde eine aus einer Diskothek kommende junge Frau von einer herrenlosen Armprothese hinterrücks in den Oberschenkel gekniffen. Die 23-Jährige erlitt einen schweren Schock. Zeugenaussagen ergaben, dass es sich bei der Prothese um einen rechten Arm gehandelt habe. Deutlich sei auch ein Ehering am Mittelfinger zu erkennen gewesen. Nach der Untat sei der Arm in ein nahes Waldstück geflüchtet. Suchtrupps, die bis in die frühen Morgenstunden hinein Hektar um Hektar durchkämmt hätten, seien jedoch mit leeren Händen zurückgekehrt. Die Polizei hat daraufhin umfangreiche Hausdurchsuchungen bei sämtlichen Prothesenträgern der Stadt angeordnet, bisher allerdings erfolglos. Ein Augenzeuge:
2: Die blöden Weiber wieder. Statt dass sie sich freuen, dass sie mal einer anpackt, sind sie beleidigt und rufen die Polizei. Ich wünsche der Armprothese, dass sie nicht gefasst wird.

0: streiten für Freiheit und Gerechtigkeit. Die drei Musketiere. Heute
1: der neue Praktikant.
2: Hey Musketiere, ich wollte euch mal fragen, kann ich vielleicht bei euch mitmachen?
3: Nenne uns erstmal seinen Namen.
2: Also, ich heiße Harald und ich habe mir gedacht...
3: Tausend! Wie kann er es wagen, mit diesem Namen hier bei uns aufzukreuzen?
2: Warum?
1: Das war eine Folge der drei Musketiere von Henning Carstens aus Bomlitz.

0: Der kleine Tierfreund.
1: Angepflockt auf der Autobahnraststätte wartet die alte Frau auf die Häscher vom Altersheim. Zum Ferienbeginn sieht man sie wieder überall. Die ausgesetzten Familienangehörigen, die nicht mit in den Urlaub dürfen. Vati, Vati, wir wünschen uns eine Omi zu Weihnachten, hieß es noch vor einem halben Jahr. Doch schon bald waren die Rangen den alten Sittich leid und Omi saß traurig in ihrem Zwinger. Ab und zu ging Mutti noch hinein und gab ihr Kekse. Doch als die Ferien nahten, stellte sich für die Familie die Frage, wohin mit dem alten Zottel? Im Auto war kein Platz mehr und wer weiß, ob Oma den Transport überhaupt durchgestanden hätte. Vati rief im Altersheim an und fragte, ob man für 3 Wochen den senilen Säuger dort unterstellen könne. Doch der Preis überstieg um das Doppelte den für den ganzen Familienurlaub. Da fasste sich Vati ein Herz, lud Omi in den Kombi und fuhr mit ihr zur Sastze-Baunatal. Dort steht sie nun mit ihrem kleinen Koffer voll Tabletten und ihrer Susannen Strickjacke, angeflockt an einen reflektierenden Leitpfahl. Hoffentlich regnet es nicht und hoffentlich kommen die Seniorenfänger vom Altersheim rechtzeitig. Denn jedes Jahr zu Beginn der Ferienzeit verschwinden hunderte Omas auf Nimmerwiedersehen nach Ostersuppe. Dort kann man sie für einen Bruchteil der hiesigen Futterkosten halten und vom Rest der Rente lebt eine ganze kirgisische Großfamilie. Liebe Zuhörer, bitte ersparen Sie Ihren älteren Hausgenossen dieses Schicksal. In fast jeder größeren Stadt gibt es heute Seniorenklappen, in denen Omas anonym abgegeben werden können. Bis zum nächsten Mal, Ihr kleiner Tierfreund.

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1: Kein Schatten ohne Kur, oder? Der letzte Fango von Paris. So, dann also erst einmal ganz herzlich willkommen zu Ihrer Kur hier auf Bad Salz-Jupiter. Das wird Ihnen hier ganz sicher gefallen, Herr Kapitän Kirk. Alle in Ihrem Alter, keine unter 60.
2: Ich bin erst 34.
1: Ja, sicher, sicher, das sagen Sie alle, bis Ihnen das erste Mal die Dritten ins Frühstücksbuffet gefallen sind.
3: Apropos Frühstück, wo gibt's denn hier was zu essen?
4: Herr Doktor, das hier ist übrigens die Dame, über die wir geredet haben. Sie wissen schon.
1: Ah, die dicke Frau Hildegard, die auf die Killer-Diät gesetzt werden soll, die lassen wir gleich mal abführen. Ich meine Assistent.
3: Was? Diät? Ihr Verbrecher? Ihr habt gesagt, ihr schickt mich auf Flemmerkur zum Aufpäppeln, weil meine eine Wade schon ganz schlaff ist.
5: Ja, da müssen wir wohl gelogen haben. Was hat's, Jürgen?
3: Das könnt ihr doch nicht machen. Ihr wisst doch, wie viele Menschen schon an Unterernährung gestorben sind. Hilfe! Mörder!
1: Nun aber wieder zum Kapitän Kirk hier.
5: Ja, also der ist ja wirklich fertig. Also das kann ich bezeugen. Und dazu zieht er noch jede Nacht mit seinen Kumpeln ums All, jawohl.
2: Was sagt der Onkel Doktor?
1: Naja, klinisch tot wäre vielleicht etwas hart, aber Sie sollten schon mal diese Organspendeformulare ausfüllen. aber die Leber können Sie behalten. Das heißt, was noch übrig ist...
4: Ach, genau. Jetzt bleibst du erstmal schön hier, ne, Kirk, und machst dir ein paar gemütliche, ruhige Wochen auf dem Land. Oh. Nur entspannen, ne?
6: Aber Sie müssen die Schafherden liefern. Flötenspiel wird erklingen und wir werden köstlichen Harzwein trinken.
1: Nein, keinen Alkohol. Der Körper muss erst einmal entgiftet werden und jetzt machen wir zuerst einmal eine nette Massage.
2: Wie funktioniert dieser Kasten da?
1: Ja, das ist ein vollautomatisches Massagegerät. Steigen Sie da mal ein, ja. Sagen Sie, haben Sie irgendwo Beschwerden?
2: Na, an der Schulter. Aber nicht so schlimm. Wahrscheinlich ist es nur eine Muskelverspannung.
1: Naja, das haben wir gleich.
2: Ich komme mir vor wie in einer Folterkammer.
1: Na, dann wollen wir es jetzt einmal anschalten. Ja, das tut gut. Was?
5: Ich würde sagen, gönnen wir immer den Spaß, ne? Ich werde den Garn da oben schon so lange schaukeln, nicht?
4: Scotty, Energie.
7: Faszinierend.
1: Ich werde doch gleich mal noch eine Stufe höher schalten, was? Sonst merken wir ja gar nichts.

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0: meinen ja jetzt ab.
1: Was? Jetzt schon abstillen? Ja. Aber deiner ist doch erst 3 Monate.
0: Du, das hat einfach keinen Zweck bei dem.
1: Ja, aber Muttermilch ist doch so wichtig gegen Allergien und so.
0: Ja, kann sein. Aber guck dir mal an, was der mit meinen Brustwarzen gemacht hat.
1: Ach du Scheiße. Mhm.
2: Das war aus der Reihe Große Momente der Weltgeschichte, Transsilvanien 1800 irgendwas. Draculas Mutter stellt auf Flaschenblut um.

Kommen und Gehen von Peter Stornier. Der Herbst, der ist ein Schlimmer. Der kommt gleich nach dem Sommer, immer. Ja, da kann man gar nichts machen. Wohlan denn, Leut, lasst uns, und wenn's aus Spaß ist, noch einmal ganz ergriffen lachen.

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1: Ja, einen wunderschönen guten Tag auch, meine lieben Hörer. Heute bin ich mal in Sachen Lifestyle ist gut hier, Lifestyle unterwegs. Ja, das heißt, ja, ich schaue mich mal um, was sich zum Beispiel hier in Bernies Poolbillardstube so tut, ne? Ja, hallo Jungs. Ja, ich selbst bin ja auch ein leidenschaftlicher Pooler und immer, wenn es mir die Zeit erlaubt, bin ich in so einem Billard-Etablissement und dann suche ich auch schon mal den Wettbewerb mit Gleichgesinnten. Und damit man sich auch ein bisschen anstrengt, wird auch schon mal ein Geldschein ins Spiel gebracht, ne? Für den Gewinner. Hey. Ja, Jungs. Ja. Und ihr sollt jetzt mal Zeuge sein, wie ich mit dem Harry, den habe ich gerade hier jetzt erst kennengelernt, ein Spielchen mache. Hallo, Harry, bist du eigentlich öfter hier?
2: Nö, Herr Brunks, nur so ab und zu. So.
1: Ach ja, da bist du auch gar nicht so ein guter Spieler, Harry, ne? Ich meine, ist ja nicht so schlimm. Geht ja nur um 1000 Mark und das ist ja für eine Radiosport-Live-Übertragung kein Geld heute, was?
2: Ja, Herr Brunks, ich habe mir das Geld geliehen.
1: Hey, warum denn das, Harry? Hä?
2: Ich habe keine 1000 Mark, Herr Brunks.
1: Weißt du, Harry, da musst du durch. Ne? Wenn du dich mit dem Paganini des Elfenbein-Imitat-Kös einlässt, ja, das hättest du vorher wissen müssen.
3: Klasse Kö,
1: mehr Geld zahlen, nennt man sowas, glaube ich. Aber ich glaube, wir fangen an. Keine Angst, ich reiß dir nicht den Kopf ab. Ja. Wir haben jetzt also schon ein bisschen vorgespielt, das Spiel. Und die Situation stellt sich so dar, dass der Harry jetzt mit einem Stoß drei seiner Kugeln und die Schwarze in eins der Löcher befördern müssen. Mit einem Stoß.
2: Ja.
1: Um zu gewinnen, ne?
2: Ist okay.
1: Ja, wenn er nicht besser spielt, ne? Und ich muss jetzt nur noch die Schwarze, die 5 cm vor dem Loch liegt, mit der weißen Kugel, die auch nur 5 cm davon liegt, ins Loch befördern. Ne? Das sind noch 5 cm, was, Harry? Das
2: sind ganz genau 5 cm, ja. Herr Brunks. Sehe ich genauso.
1: Ja, dann fange ich mal an.
3: Okay. Brunks.
1: Tut mir leid für dich, Harry, ne?
2: Okay, ich stoß noch.
1: Und, ja. Mist, verdammter! Verrissen! Nicht wohl an dem semi-professionellen Material hier. Naja, macht nichts. Du bist dran, Harry. Hast du schon mal im Radio gespielt? Ja?
2: Ich? Nee, noch nie.
1: Ja, ist auch nicht weiter schlimm. Hören nur ein paar hunderttausend in diesem Moment zu, ne, Harry?
2: Okay, Herr Brunks, dann...
1: Ja, dann mach mal.
2: Ich sagen, mach ich mal den Stoß jetzt. Okay. Pass mal auf, Moment.
1: Das gibt's doch nicht.
3: Harry!
1: Ach, das ist doch nicht wahr.
2: Ich glaube, ich hab dann gewonnen, Herr Brunks. Wie wär's mit den 1000 Mark? Haben Sie die da?
1: Du bist ja gar nicht die Niete, als du dich dargestellt hast. Du wolltest mich reinlegen, ja? Ein blutigen Amateur wie mich. Aber nicht mit mir, Abzocker. Nicht mit mir.
2: Bitte? Ach, Jungs, kommt doch mal gerade her. Kommt doch mal gerade her. Ich glaube, dieser Radiofutzi hier will nicht bezahlen. Kann das sein, dass er nicht bezahlen will?
1: Ich lass mich nicht verarschen. Nein, was soll das? Jungs, hört mal auf. Nein, ich tu das hier. Bleibt doch nicht.
2: Mach das oder mach das nicht?
1: Leute, jetzt mach doch keinen Scheiß. Ein Bierchen von mir und alles ist wieder in Ordnung.
3: Ja, so ist richtig, Harry.
1: Aua, mach keinen Mist, ich bin Journalist. Außerdem so viel Geld habe ich gar nicht mit.
2: Komm ein bisschen näher.
1: Hör doch auf, Harry. Du bist ein netter Kerl. Versau dir doch die Aua. Die ganze Zukunft versau
2: dir. So, jetzt gib ihm mal den Kö so richtig in die Eier, den Kö.
1: Oh,
2: komm doch her, spiel mal nochmal.

0: Da ist eine Böschung. Oh, morgen trinke ich wieder den koffeinfreien Kaffee. Der läuft nicht so schnell durch.
1: Gisela hat Blase von Kindergartenkind.
2: Und Hirn von Embryo.
1: Wirklich so viel.
0: Halt jetzt, Kalle, oder es gibt ein Milieu.
2: Echt, Gisela? Ein Milieu? Das möchte ich sehen.
1: Nein, armes Mercedes-Kunzleder sieht's nichts kann dafür.
2: Ja, Gisela, dann muss ich wohl halten.
0: Ja.
2: Obwohl, wenn wir noch ein Stückchen fahren, dann kommt bestimmt noch was Besseres als die Böschung hier.
0: Bitte, Kalle, ist ganz und ist mir das Brechen.
1: Ist nicht schlimm.
2: Ach, Gisi, vor der Böschung sieht das doch jeder.
0: Ist doch egal.
2: Und bis du oben bist, ist es längst zu spät. Oh, gleich kommen rechts ein paar Büsche. Das bringt's mehr für Mädchen.
0: Ist kein Gleisnis mehr.
1: Kalle, mach kein Unglück.
2: Onkel Kalle ist doch kein Unmensch. Wir vertreiben uns die Zeit bis zu den Büschen schön mit einer geilen Kassette. Hier, hab ich gestern aufgenommen. Oh, so ein Mist. Da hab ich wohl die falsche Kassette eingelegt.
0: Warum quälst du mich so, Kalle?
1: Sind dir Sitze von Mercedes denn total egal?
2: Weißt du, Jaro, ich will neue Karibu-Ledersitze. Und dazu brauche ich Gislas Haftpflichtversicherung. Kapiert?
0: Kalle, gleich geht's nicht mehr.
2: Noch etwas Musik gefällig.

0: Radio FFN Serie.
1: Die Firma.
0: Liebe, Intrigen, Portokosten.
1: Schicksale rund um das Wirtschaftsimperium des Fritz F. Niedmeier.
0: Mit dem tragbaren DAT-Rekorder hat sich tatsächlich der große Erfolg für die Firma eingestellt. Der Laden läuft wie seit der Glanzzeit des verchromten Noppens nicht mehr. Das Geschäft nimmt solche Dimensionen an, dass selbst der erfahrene Geschäftsmann Fritz F. Niedmeier immer wieder seinen Kopf verliert.
2: Also sowas, verdammt nochmal, wo habe ich ihn denn jetzt schon wieder liegen gelassen? Ja, Menschen, haben Sie zufällig meinen Kopf gesehen?
3: Er ist hinter Ihrer Brille, Herr Niedmeier.
2: Ja und? Wo ist denn meine Brille? Wo ist die dann? Ne?
3: Auf Ihrem Schreibtisch.
2: Ja und? Aber wo um alles in der Welt ist da mein Schreibtisch? Mein Gott, man findet ja überhaupt nichts mehr in diesem Chaos.
0: So geht es nicht weiter. Die Firma bedarf einer gründlichen Reorganisation. Ein externer Fachmann wird beauftragt, ein Organisationskonzept zu entwickeln. Ein kurzer Blick in das Büro reicht und er weiß, was es zu tun gilt.
4: Nun ja, Sie müssen Ihre ganze Firma auf elektronische Datenverarbeitung umstellen.
0: Dieser Vorschlag schlägt ein wie eine Bombe. Denn schließlich war Niedmeier Senior, der verstorbene Firmengründer, der Erfinder des zweifach unterteilten Zettelkastens und bis zu seinem letzten Lebenstag Vorsitzender der Europäischen Interessengemeinschaft zur Pflege des Karteikastenwesens. Kann man diese Tradition einfach über Bord werfen? Die Firmenbelegschaft zerfällt in zwei gegensätzliche Lager. Ein heißer Kampf entbrennt. Ein Kampf, in der sich die Fortschrittsgläubigen und die Bewahrer der Tradition nichts schenken.
5: Hier, nimm das!
3: Niemals nicht geschenkt.
0: Erst als Niedmeier erneut seinen Kopf verliert, fällt diese letzte Bastion des Handkarteikastens.
2: Also gut, von mir aus, her mit diesem neuen modernen Teufelszeug. Aber jetzt helft ihr mal alle meinen Kopf zu suchen, klar?
0: Werden Sie Niedmeiers Kopf wiederfinden? Und dann werden die Mitarbeiter der Firma mit der Technologie des 20. Jahrhunderts zurechtkommen? Oder wird der plötzliche Erfolg unsere kleine Insel der Harmonie in weitere aufreibende Kämpfe reißen? Und was ist eigentlich mit Norbert? Steckt er immer noch in seinem Schließfach? Bleiben Sie die nächsten Tage auf Empfang und erleben Sie die nächste Folge von Die Firma in 2.
6: Kanaltonen.

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1: Hallo, hier ist der Anschluss von Frieda. Spreche ich mit den Gendarmen? Welche Frieda, welche Frieda? Tante Frieda. Ich wollte wohl gerne mal einen Diebstahl melden. Bei mir aus dem Garten haben sie die ganzen Hortensien abgefressen. Wieso kennen Sie den nicht? Hortensien steht doch jeden Tag in der Zeitung. Rauschgiftsüchtige fressen nachts in den Gärten die Hortensien ab. Meinetwegen heißen die auch so. Wir sagen immer Hortensien. Die blühen so herrlich blau. Reinhard sagt immer, Mutti, du und deine Hortensien, ihr passt so schön zusammen. Die Hortensien sind tagsüber blau und du... Wie, das tut nichts zur Sache. Sind alle abgefressen von Rauschgiftsüchtigen, das ganze Beet umgewühlt. Von wegen Wildschweine, die sind doch nicht rauschgiftsüchtig. Ich habe welche aus der Siedlung in Verdacht, die mit den Blagen und die putzigen Vornamen und wo er schon die dritte Frau hat. Wenn sie mich fragen, das sind alles Haschbrüder, solche, die fressen armen Witwen die Hortensien weg. Ja, die Krokusse auch alle abgefressen, sogar die letzten Schneeglöckchen aus der Erde gewühlt, diese Süchtigen aus der Siedlung. Ja, ich warte hier zu Hause und sie holen mich ab. Jaha. Adresse ist Dröge Schieten Nummer 1. So ein weißer Wagen mit Aufschrift LKH. Och, gleich vom Landeskriminalhauptamt. Und ich darf mitfahren? Wie schön. Danke, Herr Wachtmeister. Jetzt geht's den Hortensienräubern aber an den Kragen.
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0: Und jetzt die Lemkes. Eine Familienserie in vielen Teilen mit Papa Grappa Lemke.
1: Hallo.
0: Mit Fernet Lemke. Das finde ich echt nicht gut. Mit Bianca Lemke.
2: Hab schon, Freund.
0: Und Mutter Lemke.
3: Ach, wie sehen meine Hände wieder aus?
0: Und jetzt viel Spaß mit den Lemkes.
1: Lala, haben Sie rein.
2: Oh, Mama! Ich hab schon Freund! Da geh ich jetzt, glaube ich, ganz schnell hin!
3: Aber Bianca, lass doch Papa den Spaß! Er singt doch nur!
4: Das finde ich aber gar nicht gut, Mama! Gleich will er wieder irgendwelche schlimmen Sachen von uns!
3: Glaube ich nicht, Ferdinand, mein Junge! Aber vielleicht geht er doch besser spielen, hm?
1: Lala, Mama? Fernet, Bianca, Mecken,
3: ja, Papa, was willst du denn?
1: Los, mitsingen. Sonst passiert können wollen und sein wir was.
4: Oh, Mist, ey.
2: Gnade, ey, Gnade.
3: Na los, sing doch mit. Ihr macht das alles nur viel schlimmer.
1: Also jetzt, 2, 3, 4, Sehnsucht.
0: Freuen Sie sich auf die nächste Folge von Familie Lemke. 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

0: Könnt ihr mir sagen, wie ich in die Stadt komme?
1: Ja, da fahren Sie da vorne und dann links und die nächste wieder rechts. Dann immer geradeaus, bis es nicht mehr weitergeht.
2: Ach, das ist doch Quatsch. Geht doch viel schneller. Sie müssen da, wo Sie links abgebogen sind, rechts fahren und warten, bis ein Möbelhaus auf der rechten Seite kommt.
1: Blödsinn, das ist doch Einbahnstraße. Nee, Sie müssen auf den Verteilerring bis zur Ausfahrt Stadtmitte und am Kaugummiautomaten nochmal fragen.
3: Das war aus der Reihe Große Momente der Weltgeschichte die letzte Fahrt, bevor Christian Falk den Stadtplan erfindet. Vorgestern, vor 8 Jahrzehnten an der Ausfallstraße, ungefähr auf der Höhe der Reklametafel. Und wenn Sie von dort aus in die Stadt wollen, dann brauchen Sie nur an der nächsten Ampel links, rechts. Naja, Sie finden das schon.

wieder Abschied nehmen aus dem Literaturcafé für heute. Ich hoffe, dieser kleine Streifzug durch das vielgestaltige Werk des großen Mannes aus Peine hat Ihnen, liebe Gäste, gefallen. Mir jedenfalls hat es sehr viel Freude bereitet, Ihnen diese Schätze des Abendlandes hier präsentieren zu dürfen. Ich verabschiede mich schon mal von Ihnen mit einem kleinen Vers aus dem Dildomesch-Epos. Sie hören noch einmal unseren Dichter. Bis zum nächsten Mal. Ihr Kassowart von Sondermühlen.

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1: Es war einmal am Wesensein im fernen Orient ein zauberhaftigliches Land mit Namen Knack und Bagdad. Dort war am Leben tun ein kleiner Grundschulhausmeister mit Namen Karl Leaf. Einer schönen Tätigkeit nun ging dieses Karlchen Leaf mit seinem kumpeligen Freund, dem großen Visier Ultra, auf den Flohmarkt drauf. Leider waren schon alle Flöhe ausverkauft und es stehte nur noch ein seltsames Männelein sich die Beine in den Arsch, in den Bauch meine ich, hinein. Und dieses nur, um einen seltensamen Schnupfentabak anzubieten. Verwunderlich beträchtlichte der Karl Leaf das Tabakgedose, denn nirgends war nicht dieser Vorsicht, Rauchen entfernt ihre Gesundheit, Spruch drauf, ne, den er sonst immer so lustig findet. Ja, ha, ha, ha, ha, sprechte da das Männelein. Dieses ist ein Zauberschnupfentabak. Wer ihn einnehmen tut, der kann sich in ein ihm verwandtes Getier verwandeln und zudem noch die Sprache der Viecher verstehen. Ja, und außerdem gibt's noch ein Feuerzeug umsonst dazu, ne? Das zeugte Karl über und sofort käufte er eine Packung. Du musst nur das Zauberwort sagen, erklärasierte das Männelein. Und das tut Mutabor heißen. Das ist Französisch und heißt, so, jetzt tue ich mich aber mal schnell in ein Tier verwandeln tun. Du darfst dann aber nur nicht lachen, denn sonst vergisst du das Wort wieder. Gesägt, tun getan. Sofortiglich dröhnte sich der Kalif und der große Visier Ultra den Tabak rein und so verwandelten sie sich in zwei Grunzeschweine. Hui, der Daus, war das ein Spaß, ne? Mal so die Schweinesprache zu verstehen. Doch schon baldiglich beginnten die beiden sich lange zu weilen, denn die Schweinegespräche waren irgendwie auch immer die gleichen, ne? So, hast du schon gehört? Bertha, die alte Sau, hat schon wieder eine neue, ne? Oder warst du eigentlich schon in dem neuen Scheißhaufen dahinter? Naja, gerade entschließen sie sich, sich zurückzuverwandeln. Da sehten sie, wie ein armes, altes, krummlaufendes Mütterlein mit schweren Einkaufstaschen plötzlich über ein argloses, herumliegendes Ferkel stolperte und badaut noch eins vollfresse über in die Jauchekuhle flumste. Da lachten sich unsere zwei Eber natürlich die Schwarzen dicht, ne? Ist ja klar. Doch mitten im Lachkrampf fällte ihnen auch ein, dass sie jetzt ja blödlicherweise das Zauberwort für die Rückenverwandlung vergessen hatten, ne? Und während sie noch krampfhaftig Wörter vor sich hergrunzten, da machte es ganz unvermittelt kaputt. Pop und Rums, das war's dann wohl. Und die beiden Schweiners bekamen eins mit dem Hammer über die Rübe gebraten. Der brave Zauberschnupfen-Tabaksverkäufer war nämlich in Wirklichkeit ein verkleideter Metzger gewesen. Und so verwandelten sich der Karl Leaf und der große Visier Ultra hernach nicht mehr in Menschen zurück, sondern in Rügenwälder Teewurst, Sülze im Glas, Nackensteak, gehacktes Halb und Halb und Putenschnitzel. Tja, und die Moral von der Geschichte ist, Kinders, hört auf mit dem vielen Tabak, ne? Denn das überlebt auf die Dauer kein Schwein, ne? Jawohl.

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2: Praktikant? Warum packt er denn seinen Koffer?
3: Aber der König hat doch befohlen, dass wir in den Urlaub fahren.
2: Ja, aber warum packt er dann Lederstrapse und eine Lederpeitsche ein?
3: Der König hat doch gesagt, wir fahren in die Dominikanische Republik.
2: Ja und? Findet er das gar nicht lustig?
3: Nö, finde ich nicht. Also Witze auf Kosten anderer Länder finde ich scheiße.
2: Das heißt,
1: Das war eine Pankratz, deine Witze werden auch nicht besser Folge von Hilke Janssen aus der Heimat des Friese Scherben.